0: Raum gilt als gesund. Das belegen auch Satellitendaten des Deutschen Zentrums für Luft- und Raumfahrt. Zwischen 2017 und 2024 gingen danach etwa 900.000 Hektar Wald verloren. Besonders stark schrumpfen Wälder im Harz, Südwestfalen, im Südosten von Thüringen und in der Grenzregion von Sachsen zu Tschechien.
1: In Kalifornien ist ein islamisches Zentrum angegriffen worden. Dabei wurden in San Diego laut Polizei 3 Menschen erschossen. Es soll sich um einen Wachmann und 2 Mitarbeiter handeln. Die Polizei fand außerdem die beiden mutmaßlichen Angreifer tot in einem Auto. Das Tatmotiv sei Hass gewesen. Zu dem islamischen Zentrum gehört unter anderem eine Moschee. Der deutschen Eishockey-Nationalmannschaft droht bei der WM ein Fiasko. Das Team verlor auch das 3. Vorrundenspiel und zwar deutlich mit 1:6 gegen Gastgeber Schweiz. Es war die höchste Niederlage gegen die Schweiz seit 89 Jahren. Deutschland ist damit immer noch punktlos. Das Minimalziel Viertelfinale ist in weiter Ferne. Das waren die Nachrichten. Das Wetter in Deutschland. Meist trocken oder klar bei 10 bis 1 Grad. Tagsüber zeitweise heiter, später Schauer und Gewitter bei 13 Grad in der Eifel und 21 Grad in Berlin. Es ist 2:03 Uhr.
2: Der Verkehrsservice in der ARD-Hitnacht. Die A1 Lübeck-Hamburg auf der Norderelbbrücke nach wie vor in beiden Richtungen stockender Verkehr aufgrund von Schwertransporten. Und die A1 Dortmund Richtung Köln ist zwischen Wermelskirchen und Burscheid gesperrt, da gab es nämlich einen LKW-Unfall. Die A9 München Richtung Nürnberg ist zwischen Ingolstadt Süd und Ingolstadt Nord nach einem Unfall gesperrt, bis heute Mittag um 12 wahrscheinlich. Die Umleitung führt über die U39. Die A39 Salzgitter Richtung Braunschweig ist zwischen Salzgitter-Lebenstedt Süd und Wartenstedt wegen der Nachtbaustelle bis um 5 nachher gesperrt. Diese Umleitung führt über die U79. Und die A40 Essen Richtung Duisburg ist zwischen dem Kreuz Kaiserberg und Kreuz Duisburg wegen Brückenarbeiten gesperrt bis um 5 nachher. Die A46 Arnsberg-Neheim-Brilon ist zwischen Freienohl und Wennemen in beiden Richtungen wegen einer Feuerwehrübung gesperrt. Und auf der A71 Suhl Richtung Erfurt ist zwischen Oberhof und Greffenroda der Tunnel gesperrt bis heute früh um 6. Die A81 Schaffhausen Richtung Singen ist zwischen Gottmardingen und Hilzingen wegen einer Baustelle im Halsbergtunnel noch bis 6 Uhr gesperrt. Umleitung ist eingerichtet. Und letzte Meldung, die A659 Weinheim Richtung Viernheim ist in Höhe Kreuz Weinheim wegen einer Baustelle bis um 5 gesperrt. Umleitung ist eingerichtet. Sie wissen Bescheid, kommen Sie gut und sicher an.
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2: Es ist sehr schön. Wir freuen uns hier alle sehr, dass Sie mit uns wach bleiben. Die ARD-Hitnacht, wir wünschen einen guten Start in den Dienstag. Guten Morgen.

How deep is your love? Wir haben heute großartigste Liebeslieder bei uns in der ARD-Hitnacht. Wirklich total romantisch. Jetzt geht es darum, dass man vor allem auch in schwierigen Zeiten genauso zusammenhalten soll wie in guten Zeiten. Da ist es ja eher einfach, ne, das Zusammenbleiben zu wollen. Die absolute Hingabe, bedingungslose Unterstützung, das ist nicht einfach. Gerade wenn man vielleicht schon viele Jahre auch zusammen ist. Umso wichtiger, sich immer wieder klar zu machen, den Partner noch zu sehen, nicht als selbstverständlich wahrzunehmen. Let's stay together. Tina Turner. Wunderschön. 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

0: 2.31 Uhr. Es ist kurz nach halb drei. Hier ist der Verkehrsservice in der ARD-Hitnacht. Die A1 Dortmund Richtung Köln ist zwischen Wermelskirchen und Burscheid gesperrt. Da gab es einen LKW-Unfall. Und die A9 München Richtung Nürnberg ist zwischen Ingolstadt Süd und Ingolstadt Nord nach einem Unfall bis 12 Uhr gesperrt, bis heute Mittag. Die Umleitung führt sie über die U39. Die A29 Wilhelmshaven Richtung Oldenburg ist zwischen Raststätte und, ich hoffe, ich habe das jetzt richtig ausgesprochen, Raststätte und Kreuz Oldenburg Nord wegen eines Schwertransports gesperrt. Dann haben wir die A39, Salzgitter Richtung Braunschweig. Die Strecke ist zwischen Salzgitter-Lebenstedt Süd und Wartenstedt wegen der Nachtbaustelle bis um 5 gesperrt. Die Umleitung führt über die U79. Die A40, Essen Richtung Duisburg, ist zwischen dem Kreuz Kaiserberg und Kreuz Duisburg wegen Brückenarbeiten gesperrt bis um 5 nachher. Und auf der A71, Suhl Richtung Erfurt, zwischen Oberhof und Greffenroda, ist der Tunnel bis heute früh um 6 gesperrt. Die A81 Schaffhausen Richtung Singen ist zwischen Gottmadingen und Hilzingen wegen einer Baustelle im Heilsbergtunnel noch bis um 6 gesperrt. Umleitung ist aber alles eingerichtet. Und die A659 Weinheim Richtung Viernheim ist in Höhe Kreuz-Weinheim wegen einer Baustelle bis um 5 gesperrt. Umleitung ist eingerichtet. Passen Sie gut auf und kommen Sie gut und sicher und vor allem auch bald an.
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Mark and the Mechanics in der ARD-Hitnacht. ard-hitnacht@mdr.de. Der Daniel hat uns geschrieben, euch allen einen schönen guten Morgen aus Minden, Nordrhein-Westfalen. Bin gerade wach geworden, muss gleich arbeiten. 3.30 Uhr, Frühschicht. Mit euch geht das aber, ihr seid meine Nummer 1, Daniel. Also schöner hätten Sie das gar nicht formulieren können. Vielen Dank. Und auch der Dominik ist wieder auf Tour in seinem Sprinter, schreibt er gleich, aber geht's nach Hause. Und er schreibt, dass alle hinterm Lenkrad schön auf sich aufpassen sollen und gut ankommen sollen. Dominik, auch Ihnen Dankeschön für Ihre Nachricht. Meine Oma, die hätte früher mal zu mir gesagt, wenn ich so größere Fahrten vor mir hatte, Mädel, passe schön auf die anderen Autofahrer auf. Du fährst ja gut, das weiß ich, aber die um dich rum, die musst du im Blick behalten, damit du rechtzeitig reagieren kannst. Das stimmt. Und das Schöne ist ja, mal passt der eine für den anderen auf, mal der andere für den einen. Und wenn alle auf sich gegenseitig achten, dann läuft's auch auf den Straßen.

ARD-Hitnacht@mdr.de. Dieter schreibt aus Magdeburg, weil ich ja gerade zur Rücksicht und Aufmerksamkeit im Straßenverkehr aufgerufen habe. Dieter schreibt, Romy, das hast du gerade schön gesagt, die garstige Form wäre gewesen, du musst mit der Dummheit der anderen rechnen. Okay, Grüße nach Magdeburg. Ihr seid echt ein bisschen direkter. Dein ist mein ganzes Herz. Hans-Rudolf

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1: Um 3 Uhr mit Ronald Lessig. Von heute an kann in Deutschland eine staatliche Förderprämie für den Kauf eines Elektroautos oder eines Plug-in-Hybrids beantragt werden. Das Portal soll am Vormittag freigeschaltet werden. Aus Berlin Caroline Dünnebier.
2: Wer sich ein neues E-Auto oder einen Plug-in-Hybrid kauft oder least, kann künftig bis zu 6.000 Euro Förderung bekommen. Wie hoch der Zuschuss ausfällt, hängt vom Fahrzeug, dem Einkommen und der Familiengröße ab. Vor allem Haushalte mit kleinen und mittleren Einkommen sollen profitieren. Wer im Jahr bis zu 80.000 Euro verdient, kann die Förderung bekommen. Familien mit Kindern dürfen etwas mehr verdienen. Wichtig ist, gefördert werden nur neue Fahrzeuge, die seit Anfang des Jahres zugelassen wurden. Gebrauchte E-Autos werden nicht gefördert.
1: Deutschland wird seine Ziele bei der Senkung der Treibhausgase-Emissionen für 2030 und das folgende Jahrzehnt voraussichtlich deutlich verfehlen. Zu diesem Ergebnis kommt der unabhängige Expertenrat für Klimafragen. Das im März vom Bundeskabinett beschlossene neue Klimaschutzprogramm bewerten die Fachleute als ungenügend. Selbst bei einer vollständigen Umsetzung könne keines der gesetzlichen Ziele bis 2040 erreicht werden. In der Türkei hat ein Mann mindestens 6 Menschen erschossen. Nach Angaben der staatlichen Nachrichtenagentur Anadolu tötete er in Tarsus im Süden des Landes mit einem Gewehr zuerst seine Frau. Danach brachte er 5 weitere Menschen um. Der Täter ist auf der Flucht. Die Polizei sucht mit Hubschraubern und Drohnen nach ihm. Das Oberlandesgericht München beschäftigt sich heute mit einer großen Sammelklage der Verbraucherzentrale gegen den Streamingdienst Amazon Prime Video. Dieser hatte im Februar 2024 zusätzliche Werbung eingeführt und gleichzeitig die Qualität von Bild und Ton verringert. Aus Mainz, Jutta Kaiser.
3: Die Verbraucherzentrale Sachsen sagt, die geschätzt 17 Millionen Kundinnen und Kunden hätten keine Möglichkeit gehabt, die Änderung abzulehnen. Um die gewohnte Leistung zu bekommen, hätten sie ein zusätzliches Abo abschließen müssen für 2,99 Euro pro Monat. Die Verbraucherschützer wollen, dass Amazon allen Betroffenen einen Teil ihrer monatlichen Gebühren zurückzahlt. Wichtig ist der Stichtag 5. Februar 2024. Das ist der Tag, an dem Amazon die zusätzliche Werbung für den Streamingdienst angekündigt hat.
1: Der deutschen Eishockey-Nationalmannschaft droht bei der WM ein Fiasko. Das Team verlor auch das 3. Vorrundenspiel und zwar deutlich mit 1:6 gegen Gastgeber Schweiz. Es war die höchste Niederlage gegen die Schweiz seit 89 Jahren. Das Minimalziel Viertelfinale ist damit in weiter Ferne. Das waren die Nachrichten. Das Wetter in Deutschland. Tagsüber zeitweise heiter, später Schauer und Gewitter bei 13 Grad in der Eifel und 21 Grad in Berlin. Es ist 3.03 Uhr.
4: Hier ist der Verkehrsservice in der ARD-Hitnacht. Die A1 Dortmund Richtung Köln ist zwischen Wermelskirchen und Burscheid gesperrt. Nach einem LKW-Unfall. Die A9 München Richtung Nürnberg ist zwischen Ingolstadt Süd und Ingolstadt Nord nach einem Unfall bis heute Mittag um 12 gesperrt. Die Umleitung führt sie über die U39. Die A29 Wilhelmshaven Richtung Oldenburg ist zwischen Rastede und dem Kreuz Oldenburg Nord wegen eines Schwertransportes gesperrt. Und die A39 Salzgitter Richtung Braunschweig ist zwischen Salzgitter-Lebenstedt Süd und Wartenstedt wegen der Nachbaustelle bis um 5 nachher gesperrt. Die Umleitung führt sie über die U79. Die A40 Essen Richtung Duisburg ist zwischen dem Kreuz Kaiserberg und Kreuz Duisburg gesperrt wegen Brückenarbeiten. Noch 2 Stunden bis um 5 nachher. Und auf der A71 Suhl Richtung Erfurt, der ist zwischen Oberhof und Gräfenroda, der Tunnel, bis 6 Uhr nachher gesperrt. Die A81 Schaffhausen Richtung Singen ist zwischen Gottmadingen und Hilzingen wegen der Baustelle im Heilsbergtunnel gesperrt bis um 6. Eine Umleitung ist eingerichtet. Und die A659 Weinheim Richtung Viernheim ist in Höhe Kreuz Weinheim wegen der Baustelle noch 2 Stunden gesperrt bis um 5. Auch dort gibt es eine Umleitung für Sie.
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4: Die ARD-Hitnacht heute wieder etwas anders. Mit mir. Ich bin Romy Anders und grüße Sie ganz herzlich. Hi, guten Morgen.

und der Gang, liebe Nachtschwärmer, ihr lieben Frühaufsteher, die ARD-Hitnacht hier mit einem langen Wochenende, schon wieder ein langes Wochenende, was vor uns liegt. Pfingsten steht vor der Tür und es soll so tolles Wetter werden, bis 28, 29 Grad, viel, viel Sonne. Ich will nichts anderes mehr. Falsch, ich lieb dich überhaupt nicht mehr. Udo Lindenberg in der ARD-Hitnacht. Bis gleich ab 4, guten Morgen, schon Dienstag.

Achtung Autofahrer, wir haben einen Falschfahrer gemeldet bekommen. Falschfahrer auf der A14 Schwerin-Wittenberge. Zwischen dem Kreuz Schwerin und Grabow kommt Ihnen ein Falschfahrer entgegen. Äußerst rechts fahren, nicht überholen. Falschfahrer auf der A14 Schwerin-Wittenberge. Zwischen dem Kreuz Schwerin und Grabow kommt Ihnen ein Falschfahrer entgegen.

0: Dienstag heute, der 19. Mai. Wir haben es gleich 3:30. Hier ist der Verkehrsservice in der ARD-Hitnacht mit einer Falschfahrermeldung. Achtung, Falschfahrer auf der A14 Schwerin-Wittenberge. Zwischen dem Kreuz Schwerin und Grabow kommt Ihnen ein Falschfahrer entgegen. Fahren Sie bitte äußerst rechts, nicht überholen. Ein Falschfahrer auf der A14 Schwerin-Wittenberge zwischen dem Kreuz Schwerin und Grabow kommt Ihnen ein Falschfahrer entgegen. Dann haben wir die A1 Dortmund Richtung Köln. Die Strecke ist zwischen Wermelskirchen und Burscheid nach dem LKW-Unfall gesperrt. Die A9 München Richtung Nürnberg ist zwischen Ingolstadt Süd und Ingolstadt Nord nach einem Unfall bis 12 gesperrt nachher. Die Umleitung führt über die U39. A39 Salzgitter Richtung Braunschweig. Die Strecke ist zwischen Salzgitter-Lebenstedt Süd und Wartenstedt wegen der Nachtbaustelle noch 1,5 Stunden gesperrt bis 5. Die Umleitung führt über die U79. Und A40, Essen Richtung Duisburg, ist zwischen dem Kreuz Kaiserberg und Kreuz Duisburg wegen Brückenarbeiten bis 5 gesperrt. Auf der A71, Suhl Richtung Erfurt, ist zwischen Oberhof und Greffenroder der Tunnel bis 6 gesperrt. Und die A81, Schaffhausen Richtung Singen, ist zwischen Gottmaldingen und Hilzingen wegen der Baustelle im Heilsbergtunnel noch bis 6 gesperrt. Umleitung, alles eingerichtet. Die A659, Weinheim Richtung Viernheim, ist in Höhe Kreuz Weinheim gesperrt, wegen der Baustelle, auch bis 5. Aber auch dort ist eine Umleitung eingerichtet.
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Zum Glück kam gerade die Entwarnung im ARD-Hitnachtverkehrszentrum, die Entwarnung für die A14 Schwerin-Wittenberge. Kein Falschfahrer mehr zwischen dem Kreuz Schwerin und Grabow.

Scholz in der ARD-Hitnacht. Kleine Preisfrage am Dienstagmorgen um 3:45. Wissen Sie, was am Aufstehen jetzt in der Früh, noch vor 4, was daran so richtig, richtig toll ist? Nichts. Gar nichts. Ja, umso mehr grüßen wir Sie, liebe Frühaufsteher. Und natürlich sind wir bei all denen, die bisher die Nacht so tapfer durchgestanden haben. Bleibt weiter schon wach? Kälte, kühle, gute Luft, das hilft mir immer. Und Kaffee, frischer Kaffee. Guten Morgen, ist die ARD-Hitnacht.

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1: Um 4 Uhr mit Ronald Lessig. Von heute an kann in Deutschland eine staatliche Förderprämie für den Kauf eines Elektroautos oder eines Plug-in-Hybrids beantragt werden. Das Portal soll am Vormittag freigeschaltet werden. Aus Berlin Caroline Dünnebier.
2: Wer sich ein neues E-Auto oder einen Plug-in-Hybrid kauft oder least, kann künftig bis zu 6.000 Euro Förderung bekommen. Wie hoch der Zuschuss ausfällt, hängt vom Fahrzeug, dem Einkommen und der Familiengröße ab. Vor allem Haushalte mit kleinen und mittleren Einkommen sollen profitieren. Wer im Jahr bis zu 80.000 Euro verdient, kann die Förderung bekommen. Familien mit Kindern dürfen etwas mehr verdienen. Wichtig ist, gefördert werden nur neue Fahrzeuge, die seit Anfang des Jahres zugelassen wurden. Gebrauchte E-Autos werden nicht gefördert.
1: Die Bundesregierung bringt heute Medienberichten zufolge den Wiederverkauf des Energiekonzerns Uniper auf den Weg. Die Süddeutsche Zeitung beruft sich bei ihrem Bericht auf ein Konzept des Finanzministeriums. Demnach senkt der Bund seine Beteiligung vom Ende dieses Jahres an von heute gut 99 auf 25% plus eine Aktie. Uniper war Ende 2022 im Zuge der Energiekrise verstaatlicht und mit Kapital in Höhe von 13,5 Milliarden Euro vor der Pleite gerettet worden. Wenige Tage nach dem US-Präsidenten ist heute Russlands Präsident Putin zu Besuch in China. Begleitet wird er von einer Delegation aus Ministern und Managern von staatlichen und privaten Konzernen. Aus der Nachrichtenredaktion Viktor Kupka.
3: Aus dem Kreml heißt es, Moskau habe hohe Erwartungen an den Besuch. Bei den Gesprächen auf Einladung von Chinas Staatschef Xi gehe es um einen Ausbau der, so wörtlich, privilegierten strategischen Partnerschaft beider Länder. Beide Staatschefs wollen sich über internationale wie regionale Probleme austauschen. Im Anschluss sei die Unterzeichnung einer gemeinsamen Erklärung und einer Reihe bilateraler Dokumente geplant. Auch ein Treffen Putins mit Ministerpräsident Li steht demnach auf dem Programm.
1: In Kalifornien ist ein islamisches Zentrum angegriffen worden. Dabei wurden in San Diego laut Polizei 3 Menschen erschossen. Es soll sich um einen Wachmann und 2 Mitarbeiter handeln. Die Polizei fand außerdem die beiden mutmaßlichen Angreifer tot in einem Auto auf dem Parkplatz. Das Tatmotiv sei Hass gewesen, heißt es. Zu dem islamischen Zentrum gehören eine Moschee und eine Schule. Der deutschen Eishockey-Nationalmannschaft droht bei der WM ein Fiasko. Das Team verlor auch das 3. Vorrundenspiel und zwar deutlich mit 1:6 gegen Gastgeber Schweiz. Das Minimalziel Viertelfinale ist damit in weiter Ferne. Das waren die Nachrichten. Das Wetter in Deutschland. Tagsüber nach Nebelauflösung heiter, später Schauer oder Gewitter, bei bis zu 13 Grad in der Eifel und 21 Grad in Berlin. Am Mittwoch wechselhaft 16 bis 22 Grad. Es ist 4.03 Uhr.
4: Und hier ist der Verkehrsservice in der ARD-Hitnacht. Die A1 Dortmund Richtung Köln ist zwischen Wermelskirchen und Burscheid gesperrt, nach einem Unfall. Die A9 München Richtung Nürnberg ist zwischen Ingolstadt Süd und Ingolstadt Nord auch nach einem Unfall gesperrt, bis heute Mittag um 12 noch. Die Umleitung führt sie über die U39. Die A39 Salzgitter Richtung Braunschweig ist zwischen Salzgitter-Lebenstedt Süd und Wartenstedt wegen der Nachbaustelle bis um 5 gesperrt. Die Umleitung führt über die U79. Die A40 Essen Richtung Duisburg ist zwischen dem Kreuz Kaiserberg und dem Kreuz Duisburg wegen Brückenarbeiten gesperrt bis um 5, also noch eine Stunde auch. Und auf der A71 Suhl Richtung Erfurt ist zwischen Oberhof und Greffenroder der Tunnel gesperrt bis um 6. Die A81 Schaffhausen Richtung Singen ist zwischen Gottmadingen und Hilzingen wegen der Baustelle im Heilsbergtunnel noch bis 6 Uhr gesperrt. Umleitung ist eingerichtet. Und die A659 Weinheim Richtung Fernheim ist in Höhe Kreuz Weinheim wegen einer Baustelle bis um 5 auch gesperrt. Eine Umleitung ist eingerichtet. So, das war's von unserer Seite. Passen Sie schon auf, bleiben Sie achtsam und wachsam und kommen Sie gut und sicher an.
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4: Aus Erfurt, aus den Studios von MDR Thüringen, senden wir die ARD-Hitnacht. Ich bin Rumi Anders und grüß Sie. Hi, guten Morgen.

Oh je, liebe Autofahrer, wir haben schon wieder einen Falschfahrer. Diesmal auf der A8 München-Stuttgart. Zwischen Neusäß und Adelsried kommt Ihnen ein Falschfahrer entgegen. Äußerst rechts fahren, nicht überholen. Achtung, Falschfahrer auf der A8 München-Stuttgart. Zwischen Neusäß und Adelsried. Aufpassen, Ihnen kommt ein Falschfahrer entgegen.

Aktualisierung der Falschfahrermeldung. Falschfahrer A8 München-Stuttgart zwischen Augsburg-West und Zusmarshausen. Kommt Ihnen ein Falschfahrer entgegen, äußerst rechts fahren, nicht überholen. Äußerste Vorsicht, Falschfahrer auf der A8 München-Stuttgart. Zwischen Augsburg-West und Zusmarshausen ist ein Falschfahrer unterwegs.

Need You Tonight, ARD. Yes, -hitnacht@mdr.de. Christian hat uns gerade geschrieben, er ist aus dem Urlaub zurück. Hallo, nach einem tollen 2,5-wöchigen Urlaub mit unserem Camper endet nun unsere Tour heute und es geht wieder in die Heimat. Von Büsum ins schöne Weserbergland. Euer Christian. Das klingt gut. Und der Guido, der schreibt noch, dass es immer ganz toll ist, mit uns auf die Arbeit zu fahren. Schon. Guido, viele finden sie auch toll, von der Arbeit mit uns dann wieder nach Hause zu fahren und dann gleich Feierabend zu haben. Je nachdem, liebe Nachtschwärmer, liebe Frühaufsteher, danke für all die herzlichen Nachrichten zu uns in die ARD-Hitnacht. 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

Sehr gut. Soeben kam die Entwarnung. Für die A8 München-Stuttgart kein Falschfahrer mehr zwischen Augsburg-West und Zusmarshausen. Die ARD-Hitnacht hier. Allen Autofahrern und Lkw-Fahrern eine gute und sichere Fahrt. Baldiges Ankommen.

0: In einer Minute wird es 16:30. Guten Morgen. Der Verkehrsservice in der ARD-Hitnacht. Die A1 Dortmund Richtung Köln ist zwischen Wermelskirchen und Burscheid gesperrt nach einem LKW-Unfall. Und die A9 München Richtung Nürnberg ist zwischen Ingolstadt Süd und Ingolstadt Nord nach einem Unfall bis heute Mittag um 12 gesperrt. Die Umleitung führt über die U39. Die A39 Salzgitter Richtung Braunschweig ist zwischen Salzgitter-Lebenstedt Süd und Wartenstedt wegen der Nachtbaustelle bis nachher um 5 gesperrt, also auch noch eine halbe Stunde. Die Umleitung führt über die U79. Und die A40 Essen Richtung Duisburg ist gesperrt wegen Brückenarbeiten bis um 5 zwischen dem Kreuz Kaiserberg und dem Kreuz Duisburg. A71 Suhl Richtung Erfurt. Die Strecke ist zwischen Oberhof und Gräfenroda. Da ist der Tunnel gesperrt bis nachher um 6. Und die A81 Schaffhausen Richtung Singen ist zwischen Gottmardingen und Hilzingen wegen der Baustelle im Heilsbergtunnel noch bis um 6 gesperrt. Aber auch da ist eine Umleitung eingerichtet. Genauso eine Umleitung bei der A659 Weinheim Richtung Firnheim in Höhe Kreuz Weinheim, nämlich eine Baustelle. Bis um 5 dort die Sperrung. Umleitung ist aber eingerichtet.
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0: Mit Romy Anders. Guten Morgen, schönen Dienstag.

Igla Cherry, Save Tonight, die ARD-Hitnacht. Gleich 4:45 oder 4:45 zum Start in den Dienstag. Da kann man durchaus Kaffee trinken, um wach zu werden. Man kann Morgensport machen, um wach zu werden. Also so richtig Morgensport mit Liegestützen und so. Oder man kann auch stöhnen mit dem richtigen Beat. Hey. Das war's genauso wach. Touch Me, Lieblingshits in der ARD-Hitnacht.

0: Die ARD Hitnacht. Wir schicken viele liebe Grüße raus an unsere fleißigen Leute in den Backstuben. Auch Bäckerin Henriette ist nämlich schon ganz, ganz fleißig beim Brötchenbacken dabei und hört dabei immer die ARD Hitnacht. Das schreiben ihre Freunde Steffi und Nanni. Und sie wünschen ihrer Freundin einen schönen Dienstagmorgen und überhaupt einen tollen Tag heute. Mensch, das ist toll, solche Freunde zu haben.
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Do you remember Phil Collins? Ein schönes Wachwerden Ihnen oder ein schönes Wachbleiben an Nachtschwärmern. Noch hören Sie ja die ARD-Hitnacht. In 9 Minuten wird es um 5. Guten Morgen und einen erfolgreichen Dienstag wünschen wir.

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1: Um 5 Uhr mit Ronald Lessig. Von heute an kann in Deutschland eine staatliche Förderprämie für den Kauf eines Elektroautos oder eines Plug-in-Hybrids beantragt werden. Das Portal soll am Vormittag freigeschaltet werden. Aus Berlin Caroline Dünnebier.
2: Wer sich ein neues E-Auto oder einen Plug-in-Hybrid kauft oder least, kann künftig bis zu 6.000 Euro Förderung bekommen. Wie hoch der Zuschuss ausfällt, hängt vom Fahrzeug, dem Einkommen und der Familiengröße ab. Vor allem Haushalte mit kleinen und mittleren Einkommen sollen profitieren. Wer im Jahr bis zu 80.000 Euro verdient, kann die Förderung bekommen. Familien mit Kindern dürfen etwas mehr verdienen. Wichtig ist, gefördert werden nur neue Fahrzeuge, die seit Anfang des Jahres zugelassen wurden. Gebrauchte E-Autos werden nicht gefördert.
1: Die Bundesregierung bringt heute Medienberichten zufolge den Wiederverkauf des Energiekonzerns Uniper auf den Weg. Die Süddeutsche Zeitung beruft sich bei ihrem Bericht auf ein Konzept des Finanzministeriums. Demnach senkt der Bund seine Beteiligung vom Ende dieses Jahres an von heute gut 99 auf 25% plus eine Aktie. Uniper war Ende 2022 im Zuge der Energiekrise verstaatlicht worden und mit knapp in Höhe von 13,5 Milliarden Euro Kapital vor der Pleite gerettet worden. Wenige Tage nach dem US-Präsidenten ist heute Russlands Präsident Putin zu Besuch in China. Begleitet wird er von einer Delegation aus Ministern und Managern von staatlichen und privaten Konzernen. Aus der Nachrichtenredaktion Viktor Kupka.
3: Aus dem Kreml heißt es, Moskau habe hohe Erwartungen an den Besuch. Bei den Gesprächen auf Einladung von Chinas Staatschef Xi gehe es um einen Ausbau der so wörtlich privilegierten strategischen Partnerschaft beider Länder. Beide Staatschefs wollen sich über internationale wie regionale Probleme austauschen. Im Anschluss sei die Unterzeichnung einer gemeinsamen Erklärung und einer Reihe bilateraler Dokumente geplant. Auch ein Treffen Putins mit Ministerpräsident Li steht demnach auf dem Programm.
1: In Kalifornien ist ein islamisches Zentrum angegriffen worden. Dabei wurden in San Diego laut Polizei 3 Menschen erschossen. Es soll sich um einen Wachmann und 2 Mitarbeiter handeln. Die Polizei fand außerdem die beiden mutmaßlichen Angreifer tot in einem Auto auf dem Parkplatz. Das Tatmotiv sei Hass gewesen, heißt es. Zu dem islamischen Zentrum gehören eine Moschee und eine Schule. Der deutschen Eishockey-Nationalmannschaft droht bei der WM ein Fiasko. Das Team verlor auch das 3. Vorrundenspiel und zwar deutlich mit 1:6 gegen Gastgeber Schweiz. Das Minimalziel Viertelfinale ist damit in weiter Ferne. Das waren die Nachrichten.
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5: Heute ist umgekehrt wie gestern, also das heißt morgens eher blau, nachmittags grau. Die erste Tageshälfte ist die freundliche. Am Nachmittag kann es sich wieder zuziehen, noch ein bisschen Regen geben. Die Temperaturen ähnlich wie gestern, 13 bis 17 Grad. Ab morgen wird es dann wärmer, schon maximal 20, zum Wochenende wahrscheinlich bis zu 28 Grad und freundlicher.
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5: Es liegen uns keine Störungsmeldungen vor. Ich habe nur einen Hinweis, wo geblitzt werden soll. Auf der A8 zwischen Luxemburg und Merzig, auf der A620 zwischen Saarbrücken und Saarlouis und auf der B51 zwischen Völklingen und Saarlouis.
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5: Hallo, guten Morgen, hier ist Michael Friemel. Ich wünsche Ihnen einen schönen Dienstag.
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vorstellbar, dass wir Richtung Wochenende einen Vorstoß des Sommers haben werden. Und wir sprechen nicht von 3, 4, 25 Grad. Also am Samstag sprechen wir von verbreitet 30 Grad hier bei uns im Saarland. Es wird sehr sonnig Richtung Wochenende. Wir müssen noch durch 2, 3 etwas durchwachsenere Tage hindurch, aber dann wird das freundlicher. Aktuell starten wir heute Morgen örtlich auch mit Nebel. Seien Sie vorsichtig, wenn Sie unterwegs sind. Und haben Sie schon mal einen schönen Tag heute bei Temperaturen bis zu 17 Grad. Die erste Tageshälfte, wie gesagt, die freundlicher. Die zweite Tageshälfte kann auch ab und an nochmal etwas Regen bringen.

Wunderschönen guten Morgen. Hier ist SR3 Saarlandwelle um 17 Minuten nach 5. Jetzt bin ich gestern Abend doch hängen geblieben an der Doku im Ersten, habe ich doch geguckt. Udo, Rebell, Rockstar, Ikone. Haben Sie es auch gesehen? Wenn nicht, sollten Sie es auf jeden Fall noch machen. Am Sonntag hat der Udo Lindenberg seinen 80. Geburtstag gefeiert. Aber das war gestern nochmal ein ganz toller Ritt durch die Geschichte. Aus der Kindheit bis das, was er jetzt ist. Zu Wort gekommen sind auch eine Menge Wegbegleiter und andere Menschen, die ihm ziemlich nahe gekommen sind im Laufe des Lebens. Auch Bill und Tom Kaulitz, Apache 207, mit dem er seinen ersten Nummer 1 Hit in der Hitparade hatte, Maria Furtwängler, Anna Loos, Inga Humpe, Jan-Josef Liefers, also ganz viele Künstlerinnen und Künstler, die ihn geprägt haben und der sie geprägt hat. Und ja, es geht, wie gesagt, es geht um eigentlich alles, was man über Udo wissen sollte, und vor allen Dingen ist es ganz schön, gibt ganz viele Emotionen, macht ganz viel Gänsehaut. Bei jedem Song, der in diesen 90 Minuten kommt, denkt man, ach Gott, nee, das ist ja auch von Udo. Ja, was in dieser Karriere auch alles abgeliefert wurde, hier ist einer dieser Titel, Coole Socke, Udo Lindenberg, und die Doku gibt's in der ARD.

Graham Dye und seine Version von Händchen klein ging allein. Little Hands um 5.28 Uhr. Gleich gibt's die Schlagzeilen um halb mit allem, was wir zum Starten diesen Dienstag wissen sollten.

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1: Um 5.31 Uhr mit Michael Friemel. Guten Morgen.
2: Guten Morgen. Trump sagt angeblichen Angriff auf den Iran ab. Der US-Präsident erklärte, er habe dies auf Bitten der Golfstaaten entschieden. Ziel sei es, mehr Zeit für Friedensverhandlungen zu gewinnen. Bund will Uniper wieder privatisieren. Die Süddeutsche Zeitung berichtet, dass dafür der Konzern steht, das Konzept steht. Die Beteiligung an dem Energiekonzern muss nach EU-Vorgaben von derzeit 99% auf 25% reduziert werden. Uniper war während der Energiekrise verstaatlicht worden. Mehr Mitsprache bei Zivilschutz, das fordert der Hauptgeschäftsführer des Städte- und Gemeindetages, Berghegger. Die Sicherheitsarchitektur dürfe nicht von oben organisiert werden, sondern nur gemeinsam mit den Kommunen. Innenminister Dobrindt stellt 10 Milliarden Euro für den Ausbau des Zivilschutzes parat. Und Aufstiegsfeier SV Elversberg. Die Mannschaft und Trainer Wagner trugen sich gestern Abend zunächst im Rathaus ins Goldene Buch der Gemeindespiesen Elversberg ein. Anschließend feierten das Team und rund 6000 Fans auf dem Rathausplatz den Aufstieg in die Fußball-Bundesliga.
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1: Zunächst mal unterschiedlich bewölkt, aber meist trocken. Erst ab dem Mittag nimmt die Bewölkung mehr zu und es kann gelegentlich noch mal etwas Regen geben. Die höchsten Werte liegen heute bei 13 bis 17 Grad. Morgen viele Wolken, bisschen Sonne, einzelne Schauer, ähnlich wie heute, aber schon wärmer mit bis zu 20 Grad.
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1: Es liegen uns keine Störungsmeldungen vor. Ich kann Ihnen nur sagen, wo die Polizei heute zu blitzen gedenkt, nämlich auf der A8 zwischen Luxemburg und Merzig, auf der A620 zwischen Saarbrücken und Saarlouis und auf der B51 zwischen Völklingen und Saarlouis. Kommen Sie gut zum Ziel.
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1: 5.33 Uhr, gleich gibt's Musik von Niedeckens Bab nochmal hier bei uns in SR3. Guten Morgen, unser Album der Woche. Schön, dass wir gemeinsam starten.

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1: WAP feiern dieses Jahr 50-jähriges Bandjubiläum und gehen nochmal auf Tour und wollen zwar dieser Tour wissen, sie wollen ihre Lieblingssongs aus den letzten 50 Jahren spielen. Und so ein bisschen die Songauswahl für diese Tour, die hat Wolfgang Niedecken jetzt auf ein Album gepackt. Was heißt auf ein Album? Es sind 50 Songs, die da gerade wieder neu veröffentlicht wurden. 4 CDs zum 50-jährigen Bandjubiläum. Das Ganze gibt es für Vinylfans auch auf LPs gepresst, aber ansonsten sind es eben 4 CDs. Und aus denen hat er so ausgewählt, was er sich live vorstellen könnte bei der kommenden Tour im Sommer. Wir hören diese Woche rein hier in SR3. Guten Morgen. Und heute gibt's den Titel Nix wie bisher. Hier sind BAP. Viel Spaß dabei in SR3. Guten Morgen. Wolfgang Niedecken kann uns hier mal verraten, warum er den Titel ausgesucht hat.
2: Ja, Nix wie bisher ist ja ursprünglich vom Amerika-Album. Das ist eine Nummer, die wir seitdem auch immer gespielt haben. Das ist eine unglaublich tolle Live-Nummer. Die kann man wunderbar spielen. Die hat auch einen schönen Humor. Und das ist auch eine Nummer, die für mich sehr viel Heimat bedeutet. Das ist von diesem Amerika-Album, was ja meine persönliche West Side Story ist. Das spielt alles bei uns im Häuserblock. Das sind die drei wichtigsten Themen eines jungen Mannes. Irgendwann geht es mit Fußballspielen los, dann kommt die Musik und dann geht's mit den Mädels los. Ja, und dann ist man in der weiten Welt.

SR3 Saarlandwelle, schönen guten Morgen. Ich habe einen frischen Verkehrshinweis von der Autobahn A620. Am Saarbrücken Richtung Saarlouis, zwischen Saarlouis Mitte und Wallerfangen, liegt ein totes Reh auf der Fahrbahn. Fahren Sie da besonders vorsichtig ran.

Die Sonne ist schon da. Also an manchen Orten guckt sie schon mal hinter den Wolken hervor. Heute war um 5.42 Uhr Sonnenaufgang. Und wenn alles gut geht, können wir sie sehen bis um 21.13 Uhr, wobei sie am Nachmittag häufiger von Wolken bedeckt sein wird. Aber das wird sich alles ändern im Laufe der kommenden Tage. Ja, Richtung Wochenende geht's hoch auf, guten Morgen, bis zu 30 Grad. Das ist kein Witz. Samstag 30 Grad im Saarland.

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1: 6 Uhr. Die SV Elversberg hat mit ihren Anhängern den Aufstieg in die Fußball-Bundesliga gefeiert. Vor dem Rathaus der Gemeinde Spiesen-Elversberg versammelten sich gestern Abend rund 6.000 Menschen. SR-Info-Reporter René Henken.
2: Um kurz vor 19 Uhr war es soweit. Angeführt von Kapitän Lukas Pinkert sind die Spieler der SV Elversberg nacheinander auf den provisorischen Balkon, ein Stahlgerüst vor dem Rathaus, gekommen. Rund 6.000 Fans haben zusammen mit der Mannschaft friedlich gefeiert und Vereinslieder gesungen. Im Anschluss sind einzelne Spieler zu den Fans in die Menge gegangen und haben Autogramme gegeben und Bilder gemacht. Vor der Feier mit den Fans hat sich die Mannschaft noch in das Goldene Buch der Gemeinde eingetragen. In Spiesen-Elversberg leben rund 13.000 Menschen. Damit ist sie die kleinste Kommune, in der jemals Bundesliga-Fußball gespielt wurde.
1: Die US-Regierung hat einen für heute geplanten Angriff auf Iran vorerst verschoben. US-Präsident Trump erklärte, mehrere Golfstaaten hätten ihn gebeten, abzuwarten, damit ernsthafte Friedensverhandlungen stattfinden könnten. Trump ergänzte, es gebe in den Gesprächen eine sehr positive Entwicklung. Verbündete im Nahen Osten hätten eine Einigung in Aussicht gestellt, durch die Iran keine Atomwaffen besitzen werde. Um die wirtschaftlichen Folgen des US-Kriegs gegen Iran geht es heute auch bei den weiteren Beratungen der G7-Finanzminister in Paris. Bundesfinanzminister Klingbeil betonte, es brauche eine Verhandlungslösung für ein Kriegsende. Die Bundesregierung will heute den Wiederverkauf des Energiekonzerns Uniper einleiten. Das berichtet die Süddeutsche Zeitung. Uniper war infolge der Energiekrise im Jahr 2022 verstaatlicht worden. Für SR-Info Pascal Küpper.
3: Aktuell gehören 99,1% der Unternehmensanteile dem Bund. Er hatte Uniper für 13,5 Milliarden Euro fast komplett übernommen und damit vor der Pleite gerettet. Bis 2028 muss der Bund die Anteile aber auf 25% plus eine Aktie zurückfahren. Das ist eine Auflage der EU-Kommission. Nach Angaben der Süddeutschen Zeitung ist das genaue Konzept dafür jetzt fertig. Geplant ist demnach, Aktienpakete an langfristig orientierte Investoren zu verkaufen. Aber auch eine Börsenplatzierung von Uniper-Aktien sei denkbar. Der Konzern beliefert unter anderem mehr als 1000 Stadtwerke und Industriebetriebe mit Erdgas.
1: Privathaushalte können von heute an die neue staatliche E-Auto-Prämie beantragen. Das Portal dafür soll am Vormittag freigeschaltet werden. Je nach Automodell, Haushaltsgröße und Einkommen gibt es für den Kauf oder das Leasing eines Elektroautos oder eines Plug-in-Hybrids zwischen 1.500 und 6.000 Euro. Die Prämie gilt rückwirkend für Autos, die seit dem 1. Januar dieses Jahres zugelassen wurden. Insgesamt stehen 3 Milliarden Euro zur Verfügung. Das Geld reicht laut Bundesumweltminister Schneider für die Förderung von rund 800.000 Fahrzeugen. Die Vorwürfe gegen den ehemaligen AfD-Politiker Michel Dörr weiten sich aus. Dabei geht es nach SR-Informationen um eine weitere nicht genehmigte Nebenbeschäftigung. Der Lehrer war bis Mitte 2024 über 2,5 Jahre lang bei der damaligen Saarbrücker Stadtratsfraktion Freie Saarbrücker als Minijobber angestellt. Diese hatte sich von der AfD-Fraktion abgespalten. Dem saarländischen Bildungsministerium war die Nebentätigkeit nicht bekannt. Auf SR-Anfrage wollte Michel Dörr zu den Vorwürfen keine Stellung nehmen. Gegen ihn prüft das Bildungsministerium zurzeit bereits dienstrechtliche Maßnahmen wegen einer weiteren Nebentätigkeit. Dabei geht es um einen Minijob bei der AfD-Landtagsfraktion. Die Warnstreiks bei der Deutschen Telekom gehen weiter. Die Gewerkschaft Verdi hat für heute zu Arbeitsniederlegungen im Saarland und in Rheinland-Pfalz aufgerufen. Betroffen sind unter anderem die Telekom-Standorte in Saarbrücken, Kaiserslautern und Trier. Außerdem ruft Verdi Beschäftigte in T-Shops sowie bei T-Systems zu Solidaritätsstreiks auf. In Frankfurt findet am Mittag eine zentrale Kundgebung statt. Das waren die Nachrichten mit Markus Neuschwander. 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
4: Die erste Tageshälfte ist heute wohl die freundlichere. Die bleibt wahrscheinlich auch trocken, ein Mix aus Sonne und Wolken. Ab dem Mittag nimmt die Bevölkerung mehr und mehr zu. Gelegentlich kann es dann Regen geben, die Höchstwerte 13 bis 17 Grad. Auch morgen am Mittwoch noch durchwachsen. Ab dann wird es allerdings immer freundlicher und immer wärmer. Am Wochenende knacken wir vielleicht die 30 Grad Marke.
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4: Ein Hinweis der Polizei zu Geschwindigkeitskontrollen, sonst liegt uns nichts vor, nämlich die A8. Da wird zwischen der Landesgrenze Luxemburg und Merzig geblitzt und auf der B51 zwischen Völklingen und Saarlouis ebenfalls Blitzer.
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4: Guten Morgen, hier ist Michael Friemel, einen schönen Dienstag.
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0: Guten Morgen, hier ist SR3 Saarlandwelle um 6.21 Uhr. Augen auf beim Fliegen. Die Lufthansa hat ihre Regeln beim Gepäck geändert. Also es gibt da jetzt noch mehr verschiedene Tarife. Roman Warschauer aus dem ARD-Verbraucherteam kann mal erklären, ob denn die Lufthansa jetzt das kostenlose Handgepäck komplett streicht.
1: Nein, zumindest nicht grundsätzlich. Es gibt jetzt einen neuen Tarif. Insgesamt gibt es dann 5 verschiedene Tarife in der Economy Class. Und dieser neue Tarif nennt sich Basic. Und der ordnet sich nochmal unter den bisher günstigsten Leittarif ein. Und der kommt eben ohne Handgepäck aus. Da ist dann nur noch ein sogenannter persönlicher Gegenstand inklusive, also eine Handtasche, ein kleiner Rucksack oder eine Laptoptasche etwa, das, was man so unter dem Sitz verstauen kann. Die Lufthansa sagt, es gäbe eben auf einigen Strecken Reisende, die so unterwegs seien, die also zum Beispiel morgens hin und abends zurückfliegen und denen eine Laptop-Tasche zum Beispiel reicht.
0: Aber so ganz unbekannt kommt einem das jetzt nicht vor, ne? Also vielleicht bei der Lufthansa, aber das ist jetzt nichts Neues.
1: Nein, das gibt es schon. Wenig überraschend, einige Billigflieger wie Ryanair haben auch schon solche Basistarife im Angebot, die eben dann kein normales Handgepäck mehr beinhalten. Letztes Jahr hat aber zum Beispiel auch die Air France als ganz klassische Airline so einen vergleichbaren Tarif eingeführt. Klar ist aber, der Reisende muss schon hinschauen, was er da bucht. Aber wenn man zum Beispiel diesen neuen Basic-Tarif jetzt auswählt, also den ohne Handgepäck, dann geht nochmal zur Sicherheit ein Pop-up-Fenster auf, das einen da ganz explizit darauf hinweist, dass man da nicht eben versehentlich das Falsche bucht.
0: Die Lufthansa versucht das Ganze gerade natürlich so als eine positive Nummer zu verkaufen. Wie sieht's aus? Es gibt Kritik, ne?
1: Es gibt zumindest grundsätzlich Kritik an diesen Tarifen ohne Handgepäck. Es gibt sogar Klagen gegen einige Airlines, denn der Europäische Gerichtshof hat vor einigen Jahren schon entschieden, dass angemessenes Handgepäck kostenlos zu einer Flugreise dazugehört. Allerdings ist schon strittig, was denn angemessen bedeutet. Diese vielen unterschiedlichen Tarife, die machen es sicherlich

0: Es ist 6:30.
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0: Mit Immanuel Gelestus im Studio. Guten Morgen.
2: Guten Morgen. Aufstiegsfeier der SV Elversberg. Die Mannschaft und Trainer Wagner trugen sich gestern Abend zunächst im Rathaus ins Goldene Buch der Gemeinde Spiesen-Elversberg ein. Anschließend feierten das Team und rund 6000 Fans auf dem Rathausplatz den Aufstieg in die Fußball-Bundesliga. Angriff auf Iran verschoben. US-Präsident Trump erklärte, mehrere Golfstaaten hätten ihn gebeten, abzuwarten, damit ernsthafte Friedensverhandlungen stattfinden könnten. Trump ergänzte, es gäbe in den Gesprächen eine sehr positive Entwicklung. Wiederverkauf von Uniper. Den will die Bundesregierung heute einleiten. Der Energiekonzern war 2022 infolge der Energiekrise verstaatlicht worden. Uniper beliefert unter anderem mehr als 1000 Stadtwerke und Industriebetriebe mit Erdgas. E-Auto-Prämie. Das Portal, über das Privathaushalte die staatliche Hilfe beantragen können, soll am Vormittag freigeschaltet werden. Für Kauf oder Leasing eines Elektroautos oder eines Plug-in-Hybrids gibt es bis zu 6.000 Euro. Insgesamt stehen 3 Milliarden Euro zur Verfügung. Neue Vorwürfe gegen Michel Dörr. Nach SR-Informationen soll der Ex-AfD-Politiker eine weitere nicht genehmigte Nebenbeschäftigung ausgeübt haben. Der Lehrer war bis Mitte 2024 bei der damaligen Stadtratsfraktion Freie Saarbrücker als Minijobber angestellt. Dem Bildungsministerium war dies nicht bekannt. Und weiter Warnstreiks bei der Telekom. Die Gewerkschaft Verdi hat dazu für heute im Saarland und in Rheinland-Pfalz aufgerufen. Betroffen sind unter anderem die Telekom-Standorte Saarbrücken, Kaiserslautern und Trier. Am Mittag findet in Frankfurt eine Kundgebung statt.
0: Danke, Manuel.
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0: Ja, mal bewölkt, mal nicht bewölkt, so sieht der Vormittag aus, aber meist noch trocken. Ab dem Mittag nimmt die Bewölkung mehr und mehr zu und dann kann es gelegentlich auch wieder regnen. Die höchsten Werte heute nochmal bei 13 bis 17 Grad. Eigentlich also ein Tag wie gestern nur umgekehrt. Morgen wird es ein bisschen wärmer, schon bei bis zu 20 Grad. Auch noch einzelne Schauer möglich, aber dann wahrscheinlich ab Donnerstag trocken und deutlich wärmer. Donnerstag 25, Freitag 28, Samstag 30, Sonntag 47 Grad. Nein, macht Spaß.
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0: Vorsicht auf der L270 zwischen Altenkessel und Riegelsberg, da hat es einen Unfall gegeben, fahren Sie bitte vorsichtig ran. Ebenfalls eine ungesicherte Unfallstelle auf der B51 zwischen Auersmacher und Kleinblittersdorf. Geblitzt werden soll auf der A8 zwischen Luxemburg und Merzig und auf der B51 zwischen Völklingen und Saarlouis.
1: 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Guten Morgen.
0: Hallo und guten Morgen, hier ist Michael Friemel, schönen Dienstag.
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0: Eben nochmal schnell die Warnmeldung aus dem Regionalverband Saarbrücken. Von der L270 zwischen Altenkessel und Riegelsberg hat sich ein Unfall ereignet und eben war die Unfallstelle noch nicht abgesichert. Fahren Sie bitte vorsichtig ran.
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0: So, also ich denke, in Elversberg kommen sie jetzt ganz langsam wieder zur Ruhe. Die letzten Tage ist ziemlich durchgefeiert worden. Sonntag der Aufstieg, gestern die große Aufstiegsparty mit rund 6000 Menschen auf dem Platz vorm Rathaus. René Hinken ist bei mir. Grüß dich. Guten Morgen, René.
2: Guten Morgen.
0: Warst einer von diesen 6000 gewesen? Komm, erzähl, wie ist die Feier abgelaufen?
2: Ja, so gegen 6 Uhr gestern Abend kam dann die Mannschaft mit dem Bus an, hat sich ins Goldene Buch der Gemeinde eingetragen und dann den kurz vor 7 kam die Mannschaft auf den provisorischen Rathausbalkon, dieses Stahlgerüst, ja. Und ja, dann haben die Fans unten richtig gefeiert.
3: Und wir beginnen mit unserem Kapitän natürlich. Herzlich willkommen in unserer Nummer 19. Hier ist Lukas Bieke.
4: Also vor allem, als sie alle Spieler aufgerufen haben, alle sind auf die Bühne gekommen, jeder hat sie gefeiert und das war ein sehr schöner Moment.
2: Ja, die Spieler und auch der Trainer wurden so nacheinander auf die Bühne dann oben aufgerufen und da muss ich sagen, da hat auch ich so ein bisschen Gänsehaut.
0: Ja, ist ja auch ein besonderer Moment. Was ist dann passiert, als sie da oben standen?
2: Ja, also sie haben dann da oben auf jeden Fall gefeiert, Bierduschen verteilt, auch an die Fans teilweise, die direkt davor standen, die haben das auch genossen. Ja, und Bamba Setonté, der Saarbrücker, hat ja dann zum gemeinsamen Mitsingen angestimmt hier, das Lied, das die Fans ja so gerne singen an einem Tag im Mai. Ja, die Meisterschaft gewonnen, niemand hat's geglaubt. Jetzt spielen wir zweite Liga. Genau, das Lied müssen die Fans aber jetzt nochmal so ein bisschen ändern. Ja, das passt jetzt nicht mehr. Lass mal nochmal aufsteigen.
0: Wir sind mit Champions League, muss jetzt rein, ne?
2: Genau.
0: Wie lange ist die Party gegangen?
2: Na, die Mannschaft war so eine gute Dreiviertelstunde oben auf dem Balkon. Danach wurde natürlich auch weiter gefeiert. Gegen 8:30 hat es dann angefangen, richtig zu regnen. Dann sind auch viele gegangen, aber einige haben sich dann doch unter die Bierstände gequetscht oder irgendwie eine Stelle gesucht, bei der sie dann trocken geblieben sind. Manche Spieler, die sind auch noch runter in die Menge, haben Selfies gemacht, Autogramme gegeben und so auch SVE-Trainer Vincent Wagner.
5: Gibt schlechtere Dinge, würde ich sagen, ne? Als dass die Leute einen mögen, Fotos, Autogramme wollen. Demzufolge versuchen wir, die Leute zu bedienen, in dem Sinne, dass wir sie glücklich machen, indem wir die Unterschriften geben. Aber schon mal Entschuldigung an der Stelle für alle, wo ich es nicht geschafft habe, weil es waren einfach zu viele die letzten beiden Tage.
2: Ja, und während er dann noch Selfies gemacht hat in der Menge stand, da ist der Mannschaftsbus schon gefahren. Man muss ja sagen, die Spieler hatten es eilig. Die feiern nämlich jetzt auf Mallorca weiter.
0: Großartig. Dankeschön. René Hinken war gestern Abend bei der Aufstiegsfeier in Spiesen-Elversberg mit dabei gewesen. Hab einen schönen Morgen und was machst du heute falsch in ein Loch, oder?
2: Ja, so ein bisschen schon. Arsch ausschlafen.
0: Alles wird gut.

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1: Einen schönen guten Morgen. Hier ist SR3 Saarlandwelle am Dienstag. 6:50 ist es. Es gibt ja für alles so eine Zeit, das steht schon in der Bibel. Und für die Gitarre bedeutete das in der Popmusik zuletzt, oh nö, lass mal, wir haben da was anderes. Ja, Gitarrenmusik ist eher rar geworden, oder? Die Gitarre hatte nicht mehr so den Stellenwert auch in Popsongs, wie sie das früher hatte. Es gab eher so neue Songs mit Klavier, aber der Wind hat sich offenbar gedreht und das hat sich ein SR3-Kollege genauer angeschaut, der sich mit Gitarrenmusik bestens auskennt. Freaky Jörn.
2: Die Gitarre feiert ihr Comeback in der Popmusik. Georg Meyer ist Profi-Gitarrist und man hört ihn und seine Gitarre in ganz vielen Songs von deutschen Popstars. Ob K1, Pietro Lombardi, Beatrice Egli oder Gildo Horn.
3: Hi, ich bin Georg Meyer, ich bin professioneller Gitarrist und komme aus dem Saarland.
2: Wenn du jetzt an die Popmusik denkst, welche Songs fallen dir direkt in?
3: Aktuell Baby Doll von Dominik Feigenst, Harry Styles fällt mir ein. Ed Sheeran auf jeden Fall, der ist ja total bekannt geworden mit seiner Gitarre in der Hand auch, ja.
2: Warum ist denn die Gitarre wieder so stark vertreten in der Popmusik?
3: Also ich persönlich finde, und ich glaube, so sehen das viele auch, dass eine Gitarre in einem Song immer etwas organischer wirkt. Und ich persönlich mag auch einfach diese Kombination mit elektronisch eingespielten Instrumenten und eben echten Instrumenten.
1: Die Gitarre hat wieder mehr Stellenwert bekommen. Heute Morgen gucken wir nochmal drauf hier in SR3. Guten Morgen. Es ist 6:52 Uhr.

Achtung Autofahrer, fahren Sie bitte vorsichtig auf der B41. Zwischen St. Wendel und Hofeld-Mauschbach liegt ein toter Dachs auf der Strecke. Toter Dachs zwischen St. Wendel und Hofeld-Mauschbach.

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8: 7 Uhr. Die Vorwürfe gegen den ehemaligen AfD-Politiker Michel Dörr weiten sich aus. Dabei geht es nach SR-Informationen um eine weitere nicht genehmigte Nebenbeschäftigung des Lehrers. Michel Dörr ist Sohn des AfD-Fraktionschefs im Saarländischen Landtag, Josef Dörr. SR-Reporterin Sabine Wachs.
9: Michel Dörr war bis Mitte 2024 über 2,5 Jahre bei der damaligen Stadtratsfraktion in Saarbrücken Freie Saarbrücker als Minijobber angestellt. Das hat die Landeshauptstadt auf SR-Anfrage bestätigt. Auch während dieser Nebentätigkeit war Dörr Junior nach SR-Informationen zum Teil längerfristig krankgeschrieben. Dem Bildungsministerium war auch dieser Nebenjob nicht bekannt und dementsprechend war er auch nicht genehmigt. Nachdem Dörr selbst mit diesen Vorwürfen konfrontiert wurde, reagierte er im Gespräch mit dem SR mit teilweise heftigen Beleidigungen und erklärte, er werde inhaltlich dazu keine Stellung nehmen. Die Fraktion Freie Saarbrücker hatte sich 2021 im Saarbrücker Stadtrat nach internen Streitereien von der AfD-Fraktion abgespalten.
8: Das Bildungsministerium prüft bereits dienstrechtliche Maßnahmen gegen Michel Dörr wegen einer weiteren Nebentätigkeit. Dabei geht es um einen Minijob bei der AfD-Landtagsfraktion. Die EU will die europäische Stahlindustrie besser vor Überkapazitäten aus Drittländern schützen. Das EU-Parlament stimmt heute über Schutzmaßnahmen ab. Demnach soll die Menge an Stahl, die ohne Einfuhrzoll in die EU kommt, deutlich gesenkt werden. Geplant ist außerdem eine neue Regel, um den Ursprungsort von importiertem Stahl eindeutig zu bestimmen. Die europäischen Stahlunternehmen leiden unter billig hergestelltem Stahl, vor allem aus China. Nach EU-Angaben sind dadurch in der europäischen Stahlbranche seit 2008 etwa 100.000 Arbeitsplätze weggefallen. Bei einem Schusswaffenangriff auf eine Moschee in der kalifornischen Stadt San Diego sind 3 Menschen getötet worden. Laut Polizei handelt es sich um einen Wachmann und 2 Mitarbeiter. Die beiden mutmaßlichen Angreifer seien ebenfalls tot. Antje Sieb für SR Info.
10: Der getötete Wachmann habe möglicherweise eine größere Katastrophe verhindert, sagte der Polizeichef von San Diego, Scott Wahl. Die beiden 17- und 18-jährigen Verdächtigen wurden nach Polizeiangaben in einem Auto einige Blocks entfernt aufgefunden. Sie sollen sich selbst erschossen haben. Die Ermittlungen zu möglichen Motiven laufen. So soll etwa ein Haus durchsucht werden, das mit einem der Jugendlichen in Verbindung steht. Es gebe Hinweise auf Hasskriminalität, sagte der Polizeichef, ging aber nicht ins Detail. Bereits am Vormittag hatte die Mutter eines der Verdächtigen ihren Sohn vermisst gemeldet. Deshalb waren Ermittler bereits auf der Suche nach dem Jugendlichen, als die Notrufe aus der Moschee eintrafen.
8: In Deutschland hat es im vergangenen Jahr deutlich mehr Angriffe auf Parteimitglieder gegeben. Das geht aus einer Anfrage der AfD-Fraktion an die Bundesregierung hervor. Die Polizei spricht demnach von gut 5.100 Straftaten gegen Repräsentanten von Parteien, rund 1.500 mehr als im Vorjahr. Am häufigsten betroffen waren den Zahlen zufolge Vertreter der AfD. Die Zahl der Angriffe auf CDU-Mitglieder habe sich nahezu verdreifacht. Der Großteil der Angriffe sind sogenannte Äußerungsdelikte wie Verleumdung und Beleidigung. Am französischen Atomkraftwerk in Cattenom wird es Anfang Juni eine Großübung geben. Damit soll laut Präfektur getestet werden, ob die Notfallpläne schnell und richtig umgesetzt werden. Angenommen wird ein technischer Unfall, auf den die Einsatzkräfte reagieren müssen. In der Gemeindehalle von Cattenom wird die Übung ab 17.30 Uhr bei einer öffentlichen Versammlung vorgestellt. Dazu haben Präfektur und AKW-Direktion alle Bürger eingeladen, auch die aus den Nachbarkommunen in Luxemburg und Deutschland. Die SV Elversberg hat mit ihren Anhängern den Aufstieg in die Fußball-Bundesliga gefeiert. Vor dem Rathaus der Gemeinde Spiesen-Elversberg versammelten sich gestern Abend rund 6.000 Menschen. Die Spieler und Trainer Wagner trugen sich ins Goldene Buch der Gemeinde ein. Anschließend feierten sie mit ihren Anhängern. Unter den Gratulanten waren auch Ministerpräsidentin Rehlinger und Bürgermeister Huf. Das waren die Nachrichten mit Magnus Neuschwander. 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
12: Die erste Tageshälfte ist die wohl freundlichere und trockenere. Am Nachmittag hat Zeit, dass es sich noch ein bisschen mehr zuzieht und dass es anfängt zu regnen, zumindest zwischendurch. Es ist eigentlich ähnlich wie gestern. Alles kann, nichts muss bei 13 bis 17 Grad. Ab morgen wird es wärmer, maximal 20 Grad. Zum Wochenende geht's hoch auf vielleicht sogar bis zu 30 Grad und es wird sehr freundlich an Pfingsten.
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12: Vorsicht auf der B41 zwischen St. Wendel und Hofeld-Mauschbach hatten wir heute Morgen einen toten Dachs liegen. Fahren Sie da bitte mal noch vorsichtig ran. Dann ein Unfall auf der B51 zwischen Auersmacher und Kleinblittersdorf. Und geblitzt werden soll auf der A8 zwischen Luxemburg und Merzig und auf der A620 zwischen Saarbrücken und Saarlouis.
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12: Hallo, guten Morgen. Hier ist Michael Friemel. Schönen Dienstag.
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1: Darüber müssen wir reden mit Tim Steger. Grüß dich, Tim. Schönen guten Morgen.
2: Schönen guten Morgen, Michael.
1: Weil wenn ich das richtig deute in den Prognosen, kann es sein, dass wir die Temperaturen von heute fast verdoppeln Richtung nächste Woche oder Wochenende.
2: Richtig. Also am Samstag könnte die 30-Grad-Marke erstmals in diesem Jahr geknackt werden. Also das geht jetzt doch ziemlich schnell. Zuvor haben wir es aber doch nochmal mit einigen Wolken und auch ein bisschen Regen oder Schauern zu tun heute. Am Nachmittag vor allem kann es zum Teil kräftige Schauer geben. Jetzt, heute früh, ist es zum Teil auch ein bisschen aufgelockert. Mancherorts hat sich auch Nebel gebildet. Der wird sich aber auch lichten. Aber die Temperaturen heute noch verhalten, also mit 13 bis 17 Grad in der Tat ungefähr die Hälfte von dem, was am Samstag möglich ist. Auch morgen am Mittwoch nochmal viele Wolken bei immerhin schon mal 20 Grad, aber auch noch einzelne Schauer. Dann haben aber die Regenwolken erstmal Pause. Ab Donnerstag wird dann hoch 10 Uhr wetterbestimmend, bedeutet nach Nebel dann schon bis 25 Grad trocken, Sonne, ein paar Quellwolken und dann geht's richtig schnell nach oben. Wir kommen also aus den Eisheiligen, aus dem Keller, richtig in eine sommerliche Witterung. Freitag bis 28, Samstag bis 30 Grad und das Beste, hoch 10 Uhr, will ein bisschen bleiben, das heißt möglicherweise Pfingstmontag sowieso, aber auch nach den Feiertagen wird es wohl bei diesen Temperaturen erstmal in die nächste Woche weitergehen. Also man kann die Sommergarderobe so langsam mal aus dem Schrank hervorkramen.
1: Tim, da danke ich dir für die Prognose und ich wünsche dir einen schönen Tag heute. Bis morgen.
2: Gleichfalls. Bis morgen. Tschüss, Michael.
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0: Guten Morgen, hier ist SR3 Saarlandwelle, 7 Uhr und 19 Minuten. Das war ein bisschen Ausnahmezustand gestern in Spiesen-Elversberg, dank Fußball.
1: Hallo Saarland! Hallo Bundesliga-Aufsteiger!
0: Die SV Elversberg, jetzt offiziell Mitglied der Fußball-Bundesliga. Das ist vom Rathaus in Spiesen ordentlich gefeiert worden. Es waren so um die 6000 Menschen da, um mit der Mannschaft diesen historischen Moment zu feiern. Und unser SR3-Reporter Florian Rabari-Nejat, der war vor Ort und er sagt, er hat wirklich gespürt, was für ein besonderer Moment das für die Menschen ist.
2: Das war nicht greifbar, eigentlich unfassbar. Es ist einfach nur nicht, ich glaube, es ist nicht erst realistisch am ersten Spiel da, oder wenn die Bayern oder der BVB kommt. Im Moment ist noch so ein bisschen unfassbar halt.
3: Mega geil. Mega geile Stimmung. Ausnahmezustand in Elversberg. Cool.
4: Absolutes Highlight für Elversberg auf jeden Fall. Mega Stimmung, alles super geil.
5: Das ist ein wunderschöner Abend, ein wunderschönes Erlebnis überhaupt. Elversberg so zu erleben, ist ein Traum.
6: Was ist noch Ihr Plan für heute?
7: Auch ein bisschen was trinken und dann, ja.
8: Wir müssen ja noch ein bisschen vernünftig, muss man ja noch bleiben, aber man kann heute schon Spaß haben.
9: Jetzt heim.
2: Gestern war Schramm genug, wer heute reist, heute ist gemütlicher.
10: Uns regenerieren auf das erste Spiel gegen Bayern München.
3: Feiern!
6: Wie lange soll es noch gehen?
3: Mal gucken, wie lange wir aushalten.
4: Solange es geht, ja.
0: Es gibt nur ein Gas, Vollgas. SR3 Saarlandwelle nach der Aufstiegsfeier der SV Elversberg. Gestern 18 Uhr war eine große Party angekündigt und viele haben bis in die späten Stunden des Tages hindurch gefeiert.

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10: Genau, 19:30. Hier ist Immanuel Gelestus. Guten Morgen.
11: Guten Morgen. Neue Vorwürfe gegen Michel Dörr. Nach SR-Informationen soll der Ex-AfD-Politiker eine weitere, nicht

0: ungenehmigte Nebenbeschäftigung ausgeübt haben. Der Lehrer war bis Mitte Mai 2024 bei der damaligen Stadtratsfraktion Freie Saarbrücker als Minijobber angestellt. Schutz der europäischen Stahlindustrie. Das EU-Parlament stimmt heute über Schutzmaßnahmen vor Überkapazitäten aus Drittländern ab. Zum Beispiel soll die Menge an Stahl, die ohne Einfuhrzoll in die EU kommt, deutlich gesenkt werden. Angriff auf Moschee. Im kalifornischen San Diego sind 3 Menschen getötet worden. Die beiden mutmaßlichen Angreifer sind ebenfalls tot. Die beiden 17- und 18-jährigen Verdächtigen wurden in einem Auto aufgefunden. Sie sollen sich selbst erschossen haben. Angriffe auf Parteimitglieder. In Deutschland gab es im vergangenen Jahr gut 5.100 Straftaten gegen Repräsentanten von Parteien. Das sind rund 1.500 mehr als im Vorjahr. Am häufigsten betroffen waren Vertreter der AfD. Großübung in Cattenom. Anfang Juni soll an dem französischen Atomkraftwerk getestet werden, ob die Notfallpläne richtig und schnell umgesetzt werden. In Cattenom werden die Pläne heute vorgestellt. Die Bürger aus den Nachbarkommunen, auch aus Deutschland, sind dazu eingeladen. Und Aufstiegsfeier der SV Elversberg. Die Mannschaft und Trainer Wagner trugen sich gestern Abend zunächst ins Goldene Buch der Gemeinde Spiesen-Elversberg ein. Anschließend feierte das Team mit rund 6.000 Fans auf dem Rathausplatz den Aufstieg in die Fußball-Bundesliga.
1: Danke, Emanuel.
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1: Heute Vormittag ist es wahrscheinlich trocken. Es gibt einen Mix aus mal dichteren, mal weniger dichten Wolken, bisschen Sonnenschein. Am Nachmittag hingegen dann wieder eher nass. Dann kann es auch regnen. Die Temperaturen bleiben bei bis zu 17 Grad. Wie sieht's morgen aus? Es wird immer wärmer, bis zu 20 Grad. Beim Wochenende sind wir bei bis zu 28, vielleicht sogar bis zu 30 Grad angelangt bei viel Sonnenschein.
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1: Vorsicht auf der A620 Saarlouis Richtung Saarbrücken in Höhe St. Arnwald. Gefahr durch eine noch ungesicherte Unfallstelle. Dann habe ich was von der A620. Wir gucken auf den Stau Saarlouis Richtung Saarbrücken. Heute Morgen sind es 20 Minuten länger zwischen Geislautern und Gersweiler. In Homburg in der Zweibrücker Straße in Höhe am Forum kommt es zu Behinderungen nach einem Unfall. Und dann noch was von... Ist was Frisches? Nee, da ist sonst nichts Frisches. Ich habe sonst nur noch den Hinweis, wo geblitzt werden soll. Auf der A8 zwischen Luxemburg und Merzig. Auf der A620 zwischen Saarbrücken und Saarlouis. Und auf der B51 zwischen Völkling und Saarlouis.
2: 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Guten Morgen.
1: Und hier sind die Mamas und die Papas mit Monday Monday, weil ich Thursday Thursday nicht so gut aussprechen kann.

0: Schönen guten Morgen, hier ist SH3 Saarlandwelle, es ist 20 vor 8. Bei den Billig-Airlines kennen wir das ja schon länger. Das war ja eigentlich auch immer so ein schlagendes Argument, da kannst du günstig fliegen, wenn dir sowas wie Gepäck wurscht ist. Also wenn du gerade kein großes Gepäck brauchst, dann kommst du da günstig mit hin. So Tarife ohne Gepäckaufgabe. Gab ja sogar Tarife oder gibt Tarife, wo man ohne Handgepäck noch günstiger fliegt, ne? Wo du dann nur so eine Laptoptasche oder einen Rucksack mitnehmen darfst. Alles das, was so unter den Sitz passt. Aber die Großen fangen jetzt auch mit sowas an. Nach Air France hat jetzt auch die altehrwürdige Lufthansa ihre Tarife differenziert. Die haben jetzt einen Tarif unterhalb vom Basistarif eingeführt noch. Da sitzt man unterm Flugzeug. Nee, Quatsch. Da ist nur noch eine kleine Tasche erlaubt. Bei der Lufthansa sagen sie, dass es auf bestimmten Strecken viele Leute gibt, die genauso fliegen, die das gebrauchen können. Also zum Beispiel München-London ist so eine Strecke. Jetzt kommt diese Neuerung bei der Lufthansa zu einem Zeitpunkt, wo man bei der EU in Brüssel sowieso gerade die Rechte von Fluggästen stärken will. Und da ist natürlich dieses Thema auch auf dem Tapet. Sabrina Fritz aus Brüssel kennt die Details.
1: Dabei geht es vor allem darum, wie viel Geld Passagiere bekommen, wenn ein Flug Verspätung hat oder ganz ausfällt. Aber eben auch um die Frage, wie viel Gepäck darf ich kostenlos in den Flieger mitnehmen. Der Plan sieht eigentlich genau das Gegenteil dessen vor, was die Lufthansa jetzt plant. Laut EU-Parlament soll jeder Passagier eine kleine Tasche und ein Handgepäck bis 7 Kilogramm kostenlos mitnehmen dürfen, so wie es bislang bei der Lufthansa und einigen ihren Töchtern üblich war. Die sogenannten Billig-Airlines haben ihre Regeln dagegen bereits schon vor Jahren verschärft. Bei Ryanair, EasyJet und Co. gilt, was nicht unter den Sitz passt, kostet Geld. Entsprechend heftig fällt ihre Kritik an den EU-Plänen aus. Dumm und verrückt sind dabei noch die nettesten Ausdrücke. Bei den Unternehmen geht es um viel Geld. In manchen Fällen kann der Koffer teurer werden als das Ticket. Rund 30% der Umsätze machen die sogenannten Billigflieger mit Gepäck- oder Sitzplatzreservierungen. Die Verbraucherzentralen haben einige europäische Airlines verklagt und teilweise schon Recht bekommen. Das Ziel der Verbraucherzentralen ist es, dass ein angemessenes Fluggepäck kostenlos mitgenommen werden kann. Und sie fordern vor allem einheitliche Regelungen, an die sich alle Airlines halten müssen, die innerhalb der EU Flüge anbieten. Bis dahin wird es in Brüssel aber noch einige Verhandlungen geben und bis zu den großen Ferien wird das wohl nichts mehr. Flugexperten befürchten außerdem, dass sich die Airlines das Geld dann an anderer Stelle von den Passagieren holen und Tickets wieder teurer machen.

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0: Schönen guten Morgen, hier ist SR3 Saarlandwelle. Man ist immer noch versucht zu sagen, unsere Kanzlerin, ne? Ich meine, letzten Endes, das war sie auch für viele eine ganz lange Zeit ihres Lebens. Angela Merkel ist abgetaucht, ja. Aber man sieht sie selten, sie tritt nicht häufig auf, aber wenn, dann ist es immer noch die Angela Merkel, wie man sie kennt. Gerade läuft die Digitalkonferenz Republika in Berlin und da war Angela Merkel bei einer Kollegin vom WDR zu Gast auf dem Podium. Die haben zum Schluss haben sie so ein Spiel gemacht, da sollte Merkel sich vorstellen, in welchen Krisenjobs sie sich noch sehen würde, wo sie sich noch vorstellen könnte, nochmal als Krisenretterin, als Managerin aufzutreten und das so ein bisschen für sich bewerten.
1: Dann kommen wir zum letzten Krisenmanager-Job. Managerin der Kaulitz-Zwillinge.
2: Die haben mich oft angefragt, ob ich mal komme. Ich habe noch nie, im Gegensatz zu Ihnen, habe ich bei Ihnen noch nie zugesagt.
1: In 10 Jahren habe ich die Kaulitz-Brüder.
2: Immer noch nicht im Podcast besucht. Ich glaube, die sind jetzt mit Wetten, dass vollauf beschäftigt. Ja, da. Wollen wir da erstmal gucken, was da im Herbst passiert.
0: Vielleicht darf sie die Außenwette moderieren. Wir wetten das. Angela Merkel um 10 Minuten vor 8 hier bei uns in SR3. Guten Morgen.

SR3 Saarlandwelle um 7.53 Uhr. Gleich gibt's die SR-Info-Rundschau mit Lea Kielnecker. Ich habe davor noch Verkehrsmeldungen für Sie. Eine kommt aus dem Landkreis Merzig-Wadern, betrifft die B268 in Höhe Pritten. Besteht Gefahr durch ein totes Reh auf der Fahrbahn. Fahren Sie vorsichtig, in Höhe Pritten ein totes Reh auf der Strecke. Und dann haben wir noch unseren klassischen Stau A620 Salü Richtung Saarbrücken. Zwischen Geislautern und Gersweiler sind es heute Morgen 20 Minuten an der Dauerbaustelle.

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12: Um 8 Uhr mit Lea Kielnecke. Guten Morgen. Und das sind drei unserer Themen.
13: Ist schon ein kleines Wunder auf jeden Fall, aber im Fußball ist alles möglich. Das ist ja das Schöne daran.
12: Die SV Elversberg feiert den Bundesliga-Aufstieg mit tausenden Fans. Vor der Bürgermeisterwahl in Nonnweiler, Kandidaten bei Podiumsdiskussionen und neue E-Auto-Prämie geht an den Start. Das Wetter im Saarland, vormittags meist trocken, ab dem Mittag gelegentlich Regen bei maximal 13 bis 17 Grad. Der Traum vom Aufstieg in die erste Fußball-Bundesliga hat sich erfüllt. Das hat die SV Elversberg gestern Abend mit ihren Fans gefeiert. Rund 6000 Menschen sind dafür zum Rathaus in Spiesen-Elversberg gekommen. SR-Reporter René Henken.
14: Um kurz vor 19 Uhr war es soweit. Angeführt von Kapitän Lukas Pinkert sind die Spieler der SV Elversberg nacheinander auf den provisorischen Balkon, ein Stallgerüst vor dem Rathaus, gekommen. Rund 6000 Fans haben zusammen mit der Mannschaft friedlich gefeiert und Vereinslieder gesungen. Im Anschluss sind einzelne Spieler zu den Fans in die Menge gegangen und haben Autogramme gegeben und Bilder gemacht. Vor der Feier mit den Fans hat sich die Mannschaft noch in das Goldene Buch der Gemeinde eingetragen. In Spiesen-Elversberg leben rund 13.000 Menschen. Damit ist sie die kleinste Kommune, in der jemals Bundesliga-Fußball gespielt wurde.
12: Am französischen Atomkraftwerk in Cattenom wird es Anfang Juni eine Großübung geben. Damit soll laut Präfektur getestet werden, ob die Notfallpläne schnell und richtig umgesetzt werden. Angenommen wird dann ein technischer Unfall, auf den die Einsatzkräfte reagieren müssen. In der Gemeindehalle von Cattenom wird die Übung heute bei einer öffentlichen Versammlung vorgestellt. Dazu haben Präfektur und AKW-Direktion alle Bürger eingeladen, auch die aus den Nachbarkommunen in Luxemburg und Deutschland. Beginn der Infoveranstaltung in Cattenom ist um 17.30 Uhr. Die Vorwürfe gegen den saarländischen Lehrer und ehemaligen AfD-Politiker Michel Dörr weiten sich aus. Nach SR-Informationen arbeitete er für eine Saarbrücker Stadtratsfraktion, war aber gleichzeitig in seinem Beruf als Lehrer längere Zeit krankgeschrieben. Außerdem war auch diese Nebenbeschäftigung offenbar nicht beim Bildungsministerium angemeldet. Michel Dörr ist der Sohn des AfD-Fraktionschefs im Landtag, Josef Dörr. Sabine Wachs berichtet.
6: Michel Dörr war bis Mitte 2024 über 2,5 Jahre bei der damaligen Stadtratsfraktion in Saarbrücken Freie Saarbrücker als Minijobber angestellt. Das hat die Landeshauptstadt auf SR-Anfrage bestätigt. Auch während dieser Nebentätigkeit war Dörr Junior nach SR-Informationen zum Teil längerfristig krankgeschrieben. Dem Bildungsministerium war auch dieser Nebenjob nicht bekannt und dementsprechend war er auch nicht genehmigt. Nachdem Dörr selbst mit diesen Vorwürfen konfrontiert wurde, reagierte er im Gespräch mit dem SR mit teilweise heftigen Beleidigungen und erklärte, er werde inhaltlich dazu keine Stellung nehmen. Die Fraktion Freie Saarbrücker hatte sich 2021 im Saarbrücker Stadtrat nach internen Streitereien von der AfD-Fraktion abgespalten. Aktuell prüft das Bildungsministerium dienstrechtliche Maßnahmen gegen Michel Dörr wegen einer anderen Nebentätigkeit.
12: Die Warnstreiks bei der Deutschen Telekom gehen weiter. Die Gewerkschaft Verdi hat für heute zu Arbeitsniederlegungen in Rheinland-Pfalz und im Saarland aufgerufen. Betroffen sind unter anderem die Telekom-Standorte in Saarbrücken, Kaiserslautern und Trier. Außerdem ruft Verdi Beschäftigte in T-Shops sowie bei T-Systems zu Solidaritätsstreiks auf. In Frankfurt findet am Mittag eine zentrale Kundgebung statt. Nonnweiler wählt Ende Mai einen neuen Bürgermeister. Heute Abend können die Bürgerinnen und Bürger die drei Kandidaten für das Amt besser kennenlernen. Der Saarländische Rundfunk veranstaltet gemeinsam mit der Saarbrücker Zeitung eine Podiumsdiskussion in der Nonnweiler Kurhalle. Aaron Klein für SR Info.
15: Drei Männer wollen das Amt des aktuellen Nonnweiler Bürgermeisters Franz Josef Barth übernehmen. Zum einen Henning Bock, 48 und kommt aus Otzenhausen. Bock ist SPD-Mitglied, stellvertretender Gemeindeverbandsvorsitzender und wird auch von den Sozialdemokraten unterstützt. Er tritt aber als Einzelkandidat an. Der Vater von 4 Kindern arbeitet als Chef der Agentur für Arbeit in Trier. Zum anderen geht für die CDU Jonas Reiter ins Bürgermeisterrennen in Nonnweiler. Der 30-Jährige ist Ortsvorsteher in Primstal und sitzt seit 4 Jahren für die CDU im Landtag. Außerdem auf dem Wahlzettel Johannes Peter, 37 Jahre. Er hat 3 Kinder und ist außerdem stellvertretender Ortsvorsteher in Otzenhausen. Der Versicherungskaufmann war früher bei der CDU, seit einigen Jahren ist er aber Mitglied der Freien Wähler, für die er auch antritt. Er sitzt bereits in verschiedenen kommunalpolitischen Gremien. Inhaltlich wollen alle 3 Kandidaten die starke Nonnweiler Wirtschaft erhalten und unter anderem den Tourismus stärken.
12: Die Podiumsdiskussion in der Nonnweiler Kurhalle beginnt heute Abend um 18 Uhr. Der Deutsche Städte- und Gemeindebund bezeichnet die Pläne von Innenminister Dobrindt zum Ausbau des Zivilschutzes als unzureichend. Hauptgeschäftsführer Berghegger sagte dem Redaktionsnetzwerk Deutschland, die Sicherheitsarchitektur dürfe nicht von oben nach unten organisiert werden. Sie müsse vielmehr praxistauglich und gemeinsam mit den Kommunen entwickelt werden. Berghegger forderte zudem eine dauerhafte Finanzierung der zivilen Verteidigung. Auch diese müsse gemeinsam mit den Kommunen entwickelt werden. Dobrindt will für den Ausbau des Zivilschutzes in den kommenden Jahren 10 Milliarden Euro bereitstellen. Wer sich politisch engagiert, lebt immer gefährlicher. Die Zahl der Angriffe auf Parteimitglieder hat im vergangenen Jahr massiv zugenommen. Das geht aus der Antwort der Bundesregierung auf eine Anfrage der AfD-Fraktion hervor. Aus dem ARD-Hauptstadtstudio Maximilian Ulrich.
16: Im vergangenen Jahr registrierte die Polizei in Deutschland 5.140 Straftaten gegen Repräsentanten von Parteien. Das sind rund 1.500 Angriffe mehr als noch im Vorjahr. Erstmals richten sich demnach die meisten Angriffe gegen die AfD. In den Jahren zuvor waren stets die Grünen am stärksten betroffen von Angriffen. Die Zahl der Angriffe auf grünen Politiker hat leicht abgenommen und sinkt von 1200 Fällen im Jahr 2024 auf 1005 Fälle im letzten Jahr. Dagegen hat sich die Zahl der Angriffe auf CDU-Mitglieder im letzten Jahr nahezu verdreifacht. Der Großteil der Angriffe sind sogenannte Äußerungsdelikte. Dazu zählen unter anderem Volksverhetzung, Verleumdung und Beleidigung. Solche Straftaten können auch online begangen werden. Im vergangenen Jahr wurden aber auch 193 Gewaltdelikte registriert. Die meisten davon richteten sich gegen Vertreter der AfD.
12: DAK-Chef Storm hat die Regierung zum Stopp der geplanten Pflegereform aufgefordert. Er sagte dem Redaktionsnetzwerk Deutschland, die Pläne von Bundesgesundheitsministerin Warken würden das Armutsrisiko für Heimbewohner verschärfen. Storm kritisiert vor allem den Plan, die Zuschüsse der Pflegeversicherung für die Eigenbeteiligung der Heimbewohner zu kürzen. Das würde dazu führen, dass deutlich mehr Menschen auf Sozialhilfe angewiesen wären. Der DAK-Chef betonte zudem, er rechne mit erheblichen Mehrbelastungen Belastungen für die Kommunen. Auch die Ministerpräsidentin von Mecklenburg-Vorpommern Schwesig warnte, Ministerin Wagen erhöhe nur den Druck auf Pflegebedürftige und ihre Familien. Privathaushalte können von heute an die neue staatliche E-Auto-Prämie beantragen. Das Portal dafür soll am Vormittag freigeschaltet werden. Je nach Automodell, Haushaltsgröße und Einkommen gibt es für den Kauf oder das Leasing eines E-Autos oder eines Plug-in-Hybrids bis zu 6.000 Euro Förderung. Caroline Dünnbier aus Berlin.
17: Wie hoch der Zuschuss ausfällt, hängt vom Fahrzeug, dem Einkommen und der Familiengröße ab. Vor allem Haushalte mit kleinen und mittleren Einkommen sollen profitieren. Wer im Jahr bis zu 80.000 Euro verdient, kann die Förderung bekommen. Familien mit Kindern dürfen etwas mehr verdienen. Wichtig ist, gefördert werden nur neue Fahrzeuge, die seit Anfang des Jahres zugelassen wurden. Gebrauchte E-Autos werden nicht gefördert. Die Förderung kann über ein Online-Portal beantragt werden. Ziel ist es, mehr Menschen den Umstieg auf klimafreundlichere Autos zu erleichtern. Die Bundesregierung rechnet damit, in den nächsten 3 bis 4 Jahren rund 800.000 Fahrzeuge zu fördern. Insgesamt werden dafür rund 3 Milliarden Euro bereitgestellt.
12: Die US-Regierung hat einen für heute geplanten Angriff auf Iran vorerst verschoben. US-Präsident Trump erklärte, mehrere Golfstaaten hätten ihn gebeten, abzuwarten, damit ernsthafte Friedensverhandlungen stattfinden könnten. Trump ergänzte, es gebe in den Gesprächen eine sehr positive Entwicklung. Verbündete im Nahen Osten hätten eine Einigung in Aussicht gestellt, durch die Iran keine Atomwaffen besitzen werde. Bei einem Angriff mit Schusswaffen auf ein großes islamisches Zentrum in San Diego sind ein Wachmann des Zentrums und 2 weitere Männer ums Leben gekommen. Auch die beiden Verdächtigen im Alter von 17 und 18 Jahren sind tot. Antje Sieb für SR Info.
18: Gegen Mittag Ortszeit waren erste Notrufe eingegangen. Beim Eintreffen an dem Zentrum mit Moschee, Kindergarten und Schule hatten Einsatzkräfte die 3 Opfer gefunden. Der getötete Wachmann habe möglicherweise eine größere Katastrophe verhindert, sagte der Polizeichef von San Diego, Scott Wahl. Die beiden 17- und 18-jährigen Verdächtigen wurden nach Polizeiangaben in einem Auto einige Blocks entfernt tot aufgefunden. Sie sollen sich selbst erschossen haben. Die Ermittlungen zu möglichen Motiven laufen. So soll etwa ein Haus durchsucht werden, das mit einem der Jugendlichen in Verbindung steht. Es gebe Hinweise auf Hasskriminalität, sagte der Polizeichef, ging aber nicht ins Detail. Bereits am Vormittag hatte die Mutter eines der Verdächtigen ihren Sohn vermisst gemeldet. Zusätzlich waren ihr Auto sowie mehrere Waffen verschwunden. Deshalb waren Ermittler bereits auf der Suche nach dem Jugendlichen, als die Notrufe aus der Moschee eintrafen.
12: Wenige Tage nach dem Besuch von US-Präsident Trump wird heute auch Kreml-Chef Putin in China erwartet. Bei dem 2-tägigen Besuch stehen Gespräche mit Chinas Präsident Xi über den Ausbau der strategischen Partnerschaft sowie internationale Konflikte auf dem Programm. Außerdem sollen mehrere gemeinsame Vereinbarungen unterzeichnet werden. Anlass des Treffens ist auch das 25-jährige Bestehen des Freundschaftsvertrags zwischen Russland und China. Und das war die SR-Info-Rundschau mit Lea Kielnecker. Es ist 8.10 Uhr und im Studio geht's jetzt wieder mit Michael Friemel weiter. Guten Morgen.
19: Guten Morgen.
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19: Bisschen durchwachsen noch heute und morgen. Heute Nachmittag kann es ein paar Tröpfchen Regen geben. Die Temperaturen bei bis zu 17, morgen bis zu 20 Grad. Aber Richtung Pfingstwochenende, das wird richtig sommerlich, Tim Steger.
20: Ab Donnerstag wird dann hoch 10 Uhr. Wetter bestimmen bedeutet nach Nebel dann schon bis 25 Grad, trocken, Sonne, ein paar Quellwolken. Und dann geht's richtig schnell nach oben. Wir kommen also aus den Eisheiligen, aus dem Keller, richtig in eine sommerliche Witterung. Freitag bis 28, Samstag bis 30 Grad. Und das Beste, hoch 10 Uhr, will ein bisschen bleiben. Das heißt möglicherweise Pfingstmontag sowieso, aber auch nach den Feiertagen wird es wohl bei diesen Temperaturen erstmal in die nächste Woche weitergehen. Also man kann die Sommergarderobe so langsam mal aus dem Schrank hervorkramen.
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19: Im Moment gibt's keine Störungsmeldungen von Saarlands Straßen. Ich habe einen Blitzer, den haben sie gesichtet in Dillingen in der Herrenstraße. Danke fürs Durchgeben.
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19: Guten Morgen und schönen Dienstag. Hier ist Michael Friemel.

0: Können Sie sich Reinhard May ohne Gitarre vorstellen? Nee, oder? Buddy Holly, undenkbar ohne Gitarre. Oder Keith Richards von den Stones. Das sind Menschen, die auf die Gitarre auch ihre Karriere aufgebaut haben. Die Gitarre war in der Popmusik allerdings in der letzten Zeit so ein bisschen aus der Mode geraten, oder? Ist nicht mehr so häufig vorgekommen. Jetzt kommt sie allerdings wieder, was ein aktueller Trend ist. Es ist wieder mehr Gitarre in den neuen Songs zu finden. Und das hat sich unser SR3-Kollege Freaky Jörn genauer angeschaut.
1: Klar, so ganz weg war die Gitarre nie. Ob Ed Sheeran oder Lady Gaga, alle haben ihre Gitarrenhits. All the times that you rain on my parade. Ich bin auf dem Weg zu Georg Meyer, einer der angesagtesten Gitarristen der Popmusik. Der wohnt natürlich im Saarland.
2: Moin!
1: Was ist denn das für Klingel? Fällt ja schon gut an.
2: Mein Name ist Georg Meyer, ich bin professioneller Gitarrist und Saarländer.
1: Wie wird ein Saarländer jetzt Gitarrist bei Pietro Lombardi?
2: Naja, also es läuft über die saarländischste Art, die man sich vorstellen kann. Der Produzent war damals ein Klassenkamerad von mir. Ja, der hat mich irgendwann mal gefragt, ob ich mal Lust hätte, im Tonstudio etwas einzuspielen. Und so, so habe ich die alle kennengelernt.
1: Hätte ich ja Kinder einfach da, du warst der Beste, ne?
2: War ich ja auch.
1: Momentan ist ja die Gitarre angesagter denn je, gerade in der Popmusik. Was meinst du als Profi-Gitarrist, wo kommt das her?
2: Ich glaube, das liegt daran, dass ein Song mit einer echten eingespielten Gitarre immer etwas organischer und immer etwas echter rüberkommt.
1: Wenn ich jetzt draußen leidfrohe, nenn mir mal Lied mit Gitarre. Was wäre die mir wohl nenne?
2: Vermutlich sowas wie AC/DC oder Smoke on the Water oder so.
1: Wenn ich dich jetzt frohe, nur Gitarre-Musik, was für Lied fällt da direkt in?
3: I Smoke on the Water von Deep Purple. Bei Gitarre fällt mir direkt der Eric Clapton ein.
2: Alles von AC/DC oder Van Halen.
4: 1989 gab's schon mal so einen Wendepunkt. Damals wurde der Synthie-Pop der frühen 80er zunehmend von gitarreorientierten Klängen abgelöst. Und das lustigerweise von der Synthie-Band überhaupt. Depeche Mode machte 89 mit diesem Riff die Gitarre wieder popfähig. Reach out, touch faith.
1: Georg, aber wenn ich jetzt schon beim Profi-Gitarriste bin, dann will ich auch was hören. Kannst du mir auch ein bisschen was vorspielen?
2: Kann ich machen. Ich habe zufällig eine Gitarre dabei.
0: Oh, wie schön. Ist so ein tolles Instrument. Die Gitarre ist nicht tot. Auch wenn Leute wie Pete Townshend alles dafür getan haben, sie klein zu kriegen. Gell, Rainer?
5: Moin, Michael. So ein Zufall. Halt hatte Pete Townshend Geburtstag. Das war der Gitarrist von The Who. Und meine Generation weiß immer noch, wie der die Gitarre zerschlagen hat.
0: Ja, der hat immer einfach so 1000 Euro zertrümmert auf der Bühne. Heute, ich habe gerade immer nachgeguckt, bringen tatsächlich allein die Original-Trümmerteile von Pete Townshend Gitarren so zwischen 10.000 und 75.000 Euro bei Auktionen. Ich vermute mal, die hier, die wir jetzt gleich hören, hier in SR3, guten Morgen, die wird es wahrscheinlich auch nur noch in Teilen geben. Weiß nicht, was sie kosten würde, aber wir spielen sie mal zu seinem 81. Geburtstag nochmal. Wir sind Pinball Wizard, The Who mit Pete Townshend in SR3, guten Morgen.

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0: Es wird 8:30.
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2: Mit Katharina Weber, gemoje. Der Aufstieg in die Bundesliga haben die Elversberger gestern Abend noch mal richtig gefeiert. Vom Rathaus in Spiese waren ca. 6000 Leute und deswegen war der halbe Ort gesperrt. Es wurde gesungen und natürlich die Mannschaft richtig gefeiert. Beim Bürgermeister von Spiese Elversberg, beim Hofbernd, durfte sich die Spieler und der Trainer noch ins goldene Buch intran. Die Ministerpräsidentin Israelinger Anke ist auch vorbeikommen, um zu gratulieren. Am französischen Atomkraftwerk in Cattenom gibt's Anfang Juni eine große Übung, damit im Notfall auch alles klappt, beispielsweise bei einem technischen Unfall im Kraftwerk. Wie genau die Übung abläuft, wolle sie heute in Cattenom erklären.

0: Alle Leid in der Region sind Ingelad, ach die Nachbarn aus Luxemburg und mir aus Deutschland. Es gibt neue Vorwürfe, geht der saarländische Lehrer und Ex-AfD-Politiker Michel Dörr. Während er in seinem Lehrerjob krankgeschrieben war, hat er wohl trotzdem für die Saarbrücker Stadtratsfraktion weitergeschafft. Angemeldet war das beim Bildungsministerium, nur deren Aussage aber nicht. Inhaltlich wollte sich der Dörr dazu nicht äußern. Aktuell laufe beim Bildungsministerium schon Prüfungen gegen ihn wegen einem anderen Nebenjob. Der Michel Dörr ist der Sohn vom AfD-Fraktionschef im Landtag, vom Josef Dörr. In knapp 2 Wochen wird in Nonnwiller ein neuer Bürgermeister gewählt. Deswegen gibt es heute öffentliche Diskussion mit alle 3 Bewerber. Es treten nur Männer an. Der Jonas Reiter für die CDU, für die Freie Wähler der Johannes Peter und der parteilose Henning Bock, unterstützt von der SPD. Der aktuelle Bürgermeister, der Franz Josef Barth, der geht in Ruhestand. Wer sein Nachfolger wird, zeigt sich dann am Ende 30. Mai.
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2: Trüb und grau, aber auch zwischendurch ein bisschen Sonnenschein. Das ist der Vormittag heute an diesem Dienstag. Der Nachmittag wird kompakter bewölkt sein. Vielleicht gibt's dann auch ein paar Tropfen Regen. Dann ist wieder trocken, also ähnlich wie gestern. Höchstwerte bis zu 17 Grad. Morgen auch noch so ein bisschen durchwachsen, aber bis zu 20 Grad. Aber ab Donnerstag dann viel Sonnenschein. Es wird immer wärmer. Am Wochenende landen wir wahrscheinlich sogar bei bis zu 30 Grad.
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2: Auf der A62 hat es einen Unfall gegeben. Die Strecke Landschul Richtung Nonnweiler und zwar in Höhe Nofelden-Türkismühle fahren Sie da vorsichtig. A8 Saarlouis Richtung Pirmasens. In der Auffahrt Neunkirchen-Kohlhof steht ein defektes Auto. Und geblitzt wird in Dillingen in der Weinlichstraße.
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2: Hallo, schönen guten Morgen, hier ist Michael Friemel, schönen Dienstag.
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0: Schönen guten Morgen, hier ist SR3 Saarlandwelle. Man ist so ein bisschen stolz, ne, wenn man abends so im Bett noch Spiegel Online so hochscrollt und spätestens an dritter Stelle kommt SV Elversberg. Das, momentan überall in Deutschland. Die setzen sich alle damit auseinander, dass Elversberg jetzt bald Fußball-Bundesliga spielt. Und unser Kollege Florian Rabari-Nejad, sag mal, warst du mal zu Hause gestern gewesen oder seit Sonntag?
1: Ich war gestern ganz kurz zu Hause, hab mich umgezogen, geduscht und jetzt bin ich wieder hier.
0: Ansonsten Zweitwohnsitz in Elversberg angemeldet. Da warst du gestern auch bei der Aufstiegsfeier dabei gewesen. Wie war es denn? Sag mal.
1: Ja, gefühlt war wirklich ganz Spießen-Elversberg da. Also der Rathausplatz und die Hauptstraße waren richtig gut gefüllt. Um die 6000 Leute waren da und haben ordentlich gefeiert, aber auch gesittet. Man denkt beim Fußball ja oft an so komplette Eskalation. Die war es jetzt nicht. Wobei mir auch viele gesagt haben, dass sie ein bisschen ruhiger machen, weil der Abend davor, also als Elversberg offiziell aufgestiegen ist, viel zu extrem war.
0: Die waren durch.
1: Aber die Leute, die hatten auf jeden Fall Spaß und konnten teilweise immer noch nicht fassen, was ihr Verein da geschafft hat. Selbst diejenigen, die gar keine Fußballfans sind.
2: Ich bin hier geboren, bin ein Elversberger Mädchen und unser Sohn hat schon in Elversberg gespielt, SV Elversberg, war der, seit seinem 5. Lebensjahr hat er gespielt, bis er 15 war. Es war immer wie eine Familie, ganz toll. Und der, also überhaupt, wir Elversberger haben das noch nicht realisiert. Das ist noch nicht richtig in den Köpfen drin. Mega.
1: Ja, und sowas merkst du einfach, wie besonders das für die Menschen da vor Ort ist. Ein Mann hat auch feuchte Augen bekommen, als er mit mir über den Aufstieg gesprochen hat. Es ist halt einfach wirklich, so abgenutzt das jetzt vielleicht auch klingt, einfach historisch.
0: Ja, natürlich, das geht in die Geschichtsbücher ein für so ein Dorf auch. Man kann es auch nicht genug sagen, jetzt wurde gefühlt 2 Tage durchgefeiert. Ganz Deutschland hat über Elversberg berichtet. Ist jetzt mal gut? Ist der Trubel jetzt rum? Was glaubst du?
1: Also ich glaube, der größte Trubel dürfte jetzt erstmal rum sein, weil jetzt ja auch erstmal die Sommerpause samt WM ansteht. Und auf die Ruhe freut sich auch SVE-Trainer Vincent Wagner jetzt.
3: Wir haben jetzt erstmal 5 Wochen Pause danach. Ich weiß gar nicht, wann ich das letzte Mal 5 Wochen frei hatte. Das ist Wahnsinn. Und mit dem Gefühl des Aufstiegs ist das natürlich nochmal besser, bevor dann die Post wieder richtig abgeht.
0: Ja, ich meine, die SVE ist der kleinste Bundesligist aller Zeiten. Es gibt einiges zu tun, damit der Verein und das Drumherum auch wirklich funktionieren, dass das alles erstligareif ist. Was ist jetzt das Wichtigste?
1: Also am Stadion wird ja schon fleißig gearbeitet. Da soll die Kapazität auf 15.500 Plätze erhöht werden, um den Auflagen der DFL gerecht zu werden. Und ansonsten sollen beispielsweise Wege um das Stadion herum breiter werden, damit die Verkehrssicherheit erhöht wird und Shuttleparkplätze wären laut dem Bürgermeister noch sinnvoll. Also es gibt schon noch was zu tun, aber ich glaube, die letzten Tage war das erstmal allen Fans egal. Da ging es nur darum, ihr Team so richtig zu feiern.
0: Ja klar, absolut zu Recht. Die SV Elversberg gehört zu den besten 18 Fußballmannschaften Deutschlands. Herzlichen Glückwunsch auch nochmal von hier. Und Florian, nimm dir was zu trinken. Da hinten ist die Couch.
1: Vielen Dank.

0: Achtung Autofahrer, ich habe eine Verkehrsmeldung von der A62, Landstuhl Richtung Nonnweiler in Höhe Nofeld und Türkismühle. Eine Unfallstelle, da hat es einen Wildunfall gegeben. Gleich kommt Christian mit dem Vormittag. Bis morgen.
1: Auf.

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14: 9 Uhr. Die Bundesregierung will heute den Wiederverkauf des Energiekonzerns Uniper einleiten. Das berichtet die Süddeutsche Zeitung. Uniper war infolge der Energiekrise 2022 verstaatlicht worden. Für SR Info Pascal Küpper.
15: Aktuell gehören 99,1% der Unternehmensanteile dem Bund. Er hatte Uniper für 13,5 Milliarden Euro fast komplett übernommen und damit vor der Pleite gerettet. Bis 2028 muss der Bund die Anteile aber auf 25% plus eine Aktie zurückfahren. Das ist eine Auflage der EU-Kommission. Nach Angaben der Süddeutschen Zeitung ist das genaue Konzept dafür jetzt fertig. Geplant ist demnach, Aktienpakete an langfristig orientierte Investoren zu verkaufen. Aber auch eine Börsenplatzierung von Uniper-Aktien sei denkbar. Der Konzern beliefert unter anderem mehr als 1000 Stadtwerke und Industriebetriebe mit Erdgas.
14: In Deutschland hat es im vergangenen Jahr deutlich mehr Angriffe auf Parteimitglieder gegeben. Das zeigt eine Anfrage der AfD-Fraktion an die Bundesregierung. Die Polizei spricht demnach von gut 5100 Straftaten gegen Repräsentanten der Parteien, rund 1500 mehr als im Vorjahr. Am häufigsten betroffen waren den Zahlen zufolge Vertreter der AfD. Die Zahl der Angriffe auf CDU-Mitglieder habe sich nahezu verdreifacht. Der Großteil der Angriffe sind sogenannte Äußerungsdelikte wie Verleumdung und Beleidigung, die auch online begangen werden können. Die Europäische Raumfahrtagentur will mit einer neuen Mission die Reaktion des magnetischen Schutzschilds der Erde auf Weltraumwetter erforschen. Ein Satellit hob heute früh an Bord eine Rakete vom Europäischen Weltraumbahnhof in Kourou in Französisch-Guayana ab. Die Mission soll das Verständnis des Schutzschildes verbessern und erstmals Position, Form und Ausdehnung der Magnetosphäre als Ganzes darstellen. Außerdem erhoffen sich die Forscher ein umfassendes Bild darüber, wie Sonnenwinde, Polarlichter und Stürme auslösen. An dem europäisch-chinesischen Projekt sind auch Deutschland, Österreich und die Schweiz beteiligt. Knapp zwei Wochen vor der Bürgermeisterwahl in Nonnweiler gibt es heute eine Podiumsdiskussion mit den drei Bewerbern. Dazu laden der Saarländische Rundfunk und die Saarbrücker Zeitung in die Nonnweiler Kurhalle ein. SR-Inforeporter Aaron Klein.
16: Drei Männer wollen das Amt des aktuellen Nonnweiler Bürgermeisters Franz Josef Barth übernehmen. Zum einen Henning Bock, 48 Jahre und er kommt aus Otzenhausen. Bock ist SPD-Mitglied, stellvertretender Gemeindeverbandsvorsitzender und wird auch von den Sozialdemokraten unterstützt. Er tritt aber als Einzelkandidat an. Zum anderen geht für die CDU Jonas Reiter ins Bürgermeisterrennen in Nonnweiler. Der 30-Jährige ist Ortsvorsteher in Primstal und sitzt seit 4 Jahren für die CDU im Landtag. Außerdem auf dem Wahlzettel Johannes Peter, 37 Jahre, und ist stellvertretender Ortsvorsteher in Otzenhausen. Der Versicherungskaufmann war früher bei der CDU, seit einigen Jahren ist er aber Mitglied der Freien Wähler, für die er auch antritt.
14: Beginn der Podiumsdiskussion in Nonnweiler ist um 18 Uhr. Die Warnstreiks bei der Deutschen Telekom gehen weiter. Die Gewerkschaft Verdi hat für heute zu Arbeitsniederlegungen im Saarland und in Rheinland-Pfalz aufgerufen. Betroffen sind unter anderem die Telekom-Standorte in Saarbrücken, Kaiserslautern und Trier. Außerdem ruft Verdi Beschäftigte in T-Shops sowie bei T-Systems zu Solidaritätsstreiks auf. In Frankfurt findet am Mittag eine zentrale Kundgebung statt. Nach dem Großbrand auf einem Schrottplatz in Offenbach-Hundheim im Kreis Kusel sind die umliegenden Straßen zum Teil wieder frei. Wie der SWR berichtet, gibt es aber noch Einschränkungen. Laut Polizei ist die B420 wieder befahrbar, allerdings höchstens mit Tempo 30. Bis in die späten Abendstunden war die Feuerwehr gestern auf dem Schrottplatz mit Löscharbeiten beschäftigt. Dort gab es noch zahlreiche Glutnester. Das Feuer war gestern Nachmittag ausgebrochen. Weil es eine dichte Rauchwolke gab, waren Anwohner aufgefordert worden, Fenster und Türen geschlossen zu halten. Das waren die Nachrichten mit Markus Neuschwander. 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
17: Erstmal sonnig und trocken, ab Mittag kann es nochmal regnen, bei heute 14 bis 18 Grad. Heute Nacht auch mal ein Schauer, es bleibt mild mit 12 bis 10 Grad. Morgen noch leicht durchwachsen, bis 20 Grad warm. Und dann wird sommerlich, am Freitag bis 25, Samstag nahe 30 Grad.
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17: Hat ein einsames Blitzerlein in Walschied in der Vorstadtstraße. Kommen Sie gut an, 9:04.
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17: Es ist Dienstag, im Studio ist Christian Job.

Elton John, Superballettchen, Blue Eyes. Schlupfeis darf man nicht mehr sagen, da haben die Rechteinhaber was dagegen. Aber so geht's auch. Eine neue Mitmachaktion, Unsere Kinder heißt sie, von der ARD. Und da reden wir gleich drüber, nach Nena und Tom Jones.

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1: So, fragt man nach dem Wohlbefinden von Kindern. Da hat UNICEF so eine Hitparade aufgestellt und danach ist Deutschland nur auf Platz 25. 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
3: Wir wollen auch zeigen, wo Menschen schon richtig gute Ideen haben. In Dormagen gibt es zum Beispiel eine Bürgermeistersprechstunde für Kinder. In Freiburg wurden Wohnviertel verkehrsberuhigt, damit Kinder sicher draußen spielen können. Und in Rheinland-Pfalz ist Neuwied bisher die einzige offiziell ausgezeichnete kinderfreundliche Kommune. Solche Ideen können andere Städte und Gemeinden inspirieren.
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0: Die Sister Sledge, Lost in Music, 9:55.
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2: Wiederverkauf von Uniper. Den will die Bundesregierung heute einleiten.

0: Der Energiekonzern war 2022 infolge der Energiekrise verstaatlicht worden. Uniper beliefert unter anderem mehr als 1000 Stadtwerke und Industriebetriebe mit Erdgas. Angriffe auf Parteimitglieder. In Deutschland gab es im vergangenen Jahr gut 5100 Straftaten gegen Repräsentanten von Parteien. Das sind rund 1500 mehr als im Vorjahr. Am häufigsten betroffen waren Vertreter der AfD. Der Großteil der Angriffe sind sogenannte Äußerungsdelikte, wie Verleumdung oder Beleidigung, die auch online begangen werden können. Podiumsdiskussion in Nonnweiler. Vor der Bürgermeisterwahl Ende des Monats stellen sich die drei Kandidaten den Fragen der Bürger. Die Veranstaltung in der Kurhalle Nonnweiler beginnt um 18 Uhr. Der aktuelle Bürgermeister Franz Josef Barth geht in den Ruhestand. Und Großbrand auf Schrottplatz. Nach dem Feuer in Offenbach-Hundheim im Kreis Kusel sind die umliegenden Straßen zum Teil wieder frei. Das Feuer war gestern Nachmittag ausgebrochen. Die Löscharbeiten dauerten bis zum späten Abend.
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2: Momentan recht freundlich, heute Nachmittag kann es wieder regnen, bei heute 14 bis 18 Grad, morgen 20 und dann wird sommerlich heiß.
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2: In Landsweiler reden die Marktstraße. Ein Feuerwehreinsatz, da ist momentan gesperrt. Und neue Blitzer, Alzweiler, wenn sie aus Tholey reinfahren, in Ludweiler, in der Ludweiler Straße und in Wahlschied in der Vorstadtstraße. Kommen Sie gut an.
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2: SR3 am Dienstagvormittag mit Christian Jupp. Hallo.

0: Es bleibt die Erkenntnis, Reykjavik reimt sich auf Mosambik. Man hätte auch Auswärtssieg oder Schweinequiek nehmen können.
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0: Mit Christian Heinz für die katholische Kirche.
2: Ich gehe gerne wandern. Beim Wandern ist es gut, Proviant dabei zu haben, was zu essen und was zu trinken. Es soll sie ja geben, die Zeitgenossen. Wenn sie hungrig sind, sind sie für nichts zu gebrauchen. Die Laune sinkt und nichts geht weiter. Beim Durst ist es noch schlimmer. Und irgendwann geht es nicht nur um die gute Laune, sondern es geht um die Energieressource. Dann geht gar nichts mehr. Menschen haben das Leben immer wieder mit einer Wanderreise verglichen. Mit den Auf- und Abs, mit den Momenten, wo es nicht weitergeht, wo es Energie braucht. Da ist es gut, Proviant dabei zu haben. Für meine Lebensreise ist Jesus Proviant. Dieser hat ja nicht umsonst in der Nacht vor seinem Tod Brot und Wein, Nahrung und Getränk genommen, um so zu bleiben, als Proviant, gerade auch dann, wenn es nicht weitergeht. Ich gehe deshalb nicht nur berufsbedingt oft zum Gottesdienst und zur Kommunion, nehme also, so glaube ich, Jesus als Nahrung und Getränk zu mir, wie Proviant. Das brauche ich, immer wieder, um weiterzukommen. Diese Nahrung gibt mir Energie. Und nicht selten wird auch meine Laune durch diesen Proviant besser.

0: 10cc und der Wall Street Shuffle. Gleich Musik aus Zurück in die Zukunft von Huey Lewis und den News.
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Sie ist bis heute eine verrückte Nudel und Girls Just Want to Have Fun ist einfach eine gute Laune-Nummer von Cyndi Lauper, auch über 43 Jahre später. Status Quo sind auch eine gute Laune-Party-Rockband. Nicht zu rau, aber immer gerne auf die 12. Das nehmen wir gerne mit Whatever You Want.

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4: 10 Uhr. Die Vorwürfe gegen den ehemaligen AfD-Politiker Michel Dörr weiten sich aus. Dabei geht es nach SR-Informationen um eine weitere nicht genehmigte Nebenbeschäftigung des Lehrers. Michel Dörr ist Sohn des AfD-Fraktionschefs im Saarländischen Landtag, Josef Dörr. SR-Inforeporterin Sabine Wachs.
5: Michel Dörr war bis Mitte 2024 über 2,5 Jahre bei der damaligen Stadtratsfraktion in Saarbrücken Freie Saarbrücker als Minijobber angestellt. Das hat die Landeshauptstadt auf SR-Anfrage bestätigt. Auch während dieser Nebentätigkeit war Dörr Junior nach SR-Informationen zum Teil längerfristig krankgeschrieben. Dem Bildungsministerium war auch dieser Nebenjob nicht bekannt und dementsprechend war er auch nicht genehmigt. Nachdem Dörr selbst mit diesen Vorwürfen konfrontiert wurde, reagierte er im Gespräch mit dem SR mit teilweise heftigen Beleidigungen und erklärte, er werde inhaltlich dazu keine Stellung nehmen. Die Fraktion Freie Saarbrücker hatte sich 2021 im Saarbrücker Stadtrat nach internen Streitereien von der AfD-Fraktion abgespalten.
4: Das Bildungsministerium prüft bereits dienstrechtliche Maßnahmen gegen Michel Dörr wegen seiner weiteren Nebentätigkeit. Dabei geht es um einen Minijob bei der AfD-Landtagsfraktion. Nach dem Ebola-Ausbruch in der Demokratischen Republik Kongo ist die Zahl der Todesopfer auf über 130 gestiegen. Das teilte das Gesundheitsministerium des zentralafrikanischen Landes mit. Insgesamt gibt es demnach über 510 Verdachtsfälle auf die oft tödlich verlaufende Viruserkrankung. Die Weltgesundheitsorganisation beschäftigt sich heute bei einer Krisensitzung mit dem Ausbruch. Dabei soll es um Vorsichtsmaßnahmen in angrenzenden Ländern gehen. WHO-Generalsekretär Tedros zeigte sich zutiefst besorgt, zumal es gegen diese Ebola-Variante keinen wirksamen Impfstoff gibt. Russland hat in der Nacht den größten ukrainischen Donauhafen angegriffen. Dabei wurden nach Angaben örtlicher Behörden Hafenanlagen beschädigt. Opfer gäbe es nicht. Auch aus anderen Regionen des Landes wurden Angriffe gemeldet. Die Ukraine ihrerseits startete mehrere Attacken auf Russland. In der Region Jaroslawl nordöstlich von Moskau brach ein Feuer in einer Industrieanlage aus. In der Gegend befinden sich Anlagen zur Erdölverarbeitung. Gut 3,5 Jahre nach der staatlichen Rettung des Energiekonzerns Uniper leitet die Bundesregierung den weitgehenden Wiederverkauf des Unternehmens ein. Das berichtet die Süddeutsche Zeitung. Das Privatisierungskonzept des Finanzministeriums sieht demnach vor, dass der Bund seine Beteiligung ab Ende dieses Jahres von rund 99% auf 25% plus eine Aktie reduziert. Das war eine Auflage der EU-Kommission. Der Konzern beliefert unter anderem über 1000 Stadtwerke und Industriebetriebe mit Erdgas. Jeder 5. Selbstständige in Deutschland bangt um seine wirtschaftliche Zukunft. Das belegt eine Umfrage des Münchner IFO-Instituts. Hauptgrund für die zunehmenden Sorgen seien fehlende Aufträge. Gleichzeitig bleibe die Konsumlaune gedämpft. Der Verband der Gründer und Selbstständigen forderte die Politik zu positiven Impulsen auf. Am französischen Atomkraftwerk in Cattenom wird es Anfang Juni eine Großübung geben. Damit soll laut Präfektur getestet werden, ob die Notfallpläne schnell und richtig umgesetzt werden. Angenommen wird dann ein technischer Unfall, auf den die Einsatzkräfte reagieren müssen. In der Gemeindehalle von Cattenom wird die Übung heute ab 17.30 Uhr bei einer öffentlichen Versammlung vorgestellt. Dazu haben Präfektur und AKW-Direktion alle Bürger eingeladen, auch aus Luxemburg und Deutschland. Wissenschaftler des Umweltcampus Birkenfeld haben im Nationalpark Hunsrück-Hochwald über 6000 Insektenarten nachgewiesen. Wie der SWR berichtet, stehen einige von ihnen auf der roten Liste oder wurden in Deutschland lange nicht mehr nachgewiesen. Seit 2019 untersucht das Forscherteam, wie sich der Klimawandel auf die Insektenwelt im Nationalpark auswirkt. Dazu haben die Forscher 4 Fallen aufgestellt und die DNA der Tiere ausgewertet. Am häufigsten wurden Fliegen, Mücken und Schlupfwespen nachgewiesen. Das waren die Nachrichten mit Magnus Neuschwander. 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
6: Sonnig und trocken, ja, jetzt ziehen die ersten Wolken rein. Ab Mittag kann es nämlich regnen. 14 bis 18 Grad heute, weil es heute Nacht schauert mit vielen Wolken, bleibt es relativ mild. 12 bis 10 Grad, morgen leicht durchwachsen bis 20 Grad warm und dann wird sommerlich. Am Freitag bis 25, Samstag nahe 30 Grad.
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6: Landsweiler reden die Marktstraße, ein Feuerwehreinsatz da ist gesperrt. Da hat ein Gartenhäuschen gebrannt und es gibt Blitzermeldungen. Schiffweiler, die Stennweiler Straße, Alsweiler rein aus Richtung Tholey und den Ludweiler in der Ludweiler Straße. Kommen Sie gut an, 10.05 Uhr wird's.
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6: Mit Christian Job und dem tollen Rockklassiker Method Man und die Earth Band Don't Kill It Carol.

Carol Piep zum SR3 Verkehrsservice, der beste im Saarland. Zwischen Merzig und Merzig-Wellingen auf der A8 nach Luxemburg liegen Autoteile.

0: P. Werner und Klatschmarsch.
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0: Eine super duper Bab Livebox. 4 CDs, 6 Vinyl, wer es noch kratzig auf der schwarzen Scheibe haben möchte. 50 Live-Songs, die es auf anderen Alben schon mal gab, die Wolfgang Niedecken zusammengestellt hat, sozusagen im Vorlauf und in der Vorbereitung der Jubiläumstournee. Es gibt auch Unplugged-Stücke wie das nächste Für einen Moment.
2: Für einen Moment habe ich in all den Jahren immer wieder gerne, wenn ich irgendwo ganz alleine gespielt habe, als erste Nummer gespielt, weil das ist sowas wie meine Visitenkarte. Wo komme ich her? Was ist das für eine Stadt? Was ist das für eine merkwürdige Sprache? Und was ist das für eine merkwürdige Band? Das ist meine Visitenkarte.

0: Ringo Starr und Photograph. 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Die A620 Richtung Saarbrücken, ein Liegenbleiber auf der Westspangenbrücke. In den Zoos leben viele Tiere, die es in der freien Wildbahn gar nicht mehr so gibt. Und wenn, dann nicht mehr so häufig. Und dann wird jedes Jahr das Zootier des Jahres gewählt. Da wird ein besonderer Fokus drauf gesetzt. Und das Tier, das von den zoologischen und artenschützenden Organisationen gekürt wird, ist in diesem Jahr der Kronenkranich. Gibt's im Zoo in Saarbrücken 2 Stück. Nicole Schauerte ist die Tierärztin.
1: Die sind bedroht, weil der Lebensraum mehr und mehr schwindet. Die kommen aus Afrika, dann wird mehr Landwirtschaft ausgebaut und dann wird Brandrodung betrieben. Und diese Feuchtgebiete, in denen die leben, die werden halt kleiner. Und die werden auch bejagt und ja, auch die Küken, die werden gegessen.
0: Ja, in Tansania, ein Land fast dreimal so groß wie Deutschland, leben noch 2000 Kronenkraniche. Das ist also sehr selten. Das Palmsaarbrücker Zoo ist seit 2012 da, inzwischen 17 und 18 Jahre alt und verliebt wie am ersten Tag, sagt Jana Lieblang, die Pflegerin.
2: Also die leben als monogame Pärchen immer zusammen und die zwei sind auch sehr harmonisch zusammen. Die heißen Tristan und Isolde und sind wirklich, die rufen zusammen, die kümmern sich umeinander und füttern sich gegenseitig, also wirklich wunderschön.
0: Wunderschön. Und sie legen regelmäßig 2 bis 3 Eier. Eins schlüpft dann, beziehungsweise ein Küken überlebt. Und es ist auch so in der Wildnis, Tristan und Isolde sind so harmonisch miteinander und da müssen die Kinder schnell aus dem Haus. Das ist wie im Leben und die Kronenkranich-Babys und die kleinen Jungvögel haben keinen Platz, ziehen in andere Zoos und sind da zu sehen. Es ist ein toller Anblick, sagt Jana.
2: Die Kronenkranichküken sind hellgelb, bisschen bräunlich und kriegen dann nach und nach ihre kleine Krone und das sieht richtig süß aus.
0: Kann man sehen im Saarbrücker Zoo und ich glaube im Opening vom König der Löwen sind auch Part. Na, Zequenya. Hier ist John Denver.

0: Maggie Reilly bei SR3. 11:01.
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0: mit Manuel Gelestus.
2: Weitere Vorwürfe gegen Michel Dörr. Der Ex-AfD-Politiker soll nach SR-Informationen eine weitere Nebenbeschäftigung ausgeübt haben, die nicht genehmigt war. Der Lehrer war bis Mitte Mai 2024 bei der damaligen Stadtratsfraktion Freie Saarbrücker als Minijobber angestellt. Beratungen nach Ebola-Ausbruch. Bei der Weltgesundheitsorganisation findet heute eine Krisensitzung statt. Dabei soll es um Vorsichtsmaßnahmen gehen, die auch die angrenzenden Länder ergreifen können. In der Demokratischen Republik Kongo ist die Zahl der Todesopfer auf mehr als 130 gestiegen. Großübung in Cattenom. Anfang Juni soll an dem französischen Atomkraftwerk getestet werden, ob die Notfallpläne schnell und richtig umgesetzt werden. In Cattenom wird heute über das Vorhaben vorgestellt. Die Bürger aus den Nachbarkommunen, auch aus Deutschland,

0: sind dazu eingeladen. Und über 6000 Insektenarten. Die haben Wissenschaftler des Umweltcampus Birkenfeld im Nationalpark Hunsrück-Hochwald nachgewiesen. Einige davon stehen auf der roten Liste oder wurden in Deutschland lange nicht mehr gesichtet.
1: Ein weniger.
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1: Noch schön, aber heute Nachmittag könnte es regnen. 14 bis 18 Grad.
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1: Die A620 Richtung Saarbrücken an der Westspangenbrücke, ein Liegenbleiber. Wir haben Landsweiler Reden, die Marktstraße immer noch gesperrt. Feuerwehreinsatz, Gartenhäuschen hat gebrannt. Und neue Blitzer, Körbrich, die Bahnhofstraße, Schiffweiler, die Stennweiler Straße und Ludweiler, die Ludweiler Straße. Kommen Sie gut an.
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1: Mit Christian Job, Stefan Gwildis spielt in Neunkirchen. Wenn Sie jetzt sagen, da Gwildis ein paar Karten, gibt's gleich welche. Hier bei SR3.

Mundharmoni zusammen mit Toto Cotugno, Innamorati. Ja, das ist das gute Stichwort. 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Achtung! Da ballen die Geigen. 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Wie heißt das Lied? 0681 64 064 per WhatsApp oder Telefon.

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1: Man sieht sie selten. Gerade läuft die Digitalkonferenz Republika in Berlin. Und da war Angela Merkel bei einer Kollegin vom WDR zu Gast auf dem Podium.
2: In 10 Jahren habe ich die Kaulitz-Brüder.
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5: Top, die Warte quillt zum besten Verkehrsservice für das Saarland zwischen Ludweiler und Karlsbrunn. Eine nicht gesicherte Unfallstelle auf der Strecke. Das hier geht gleich richtig ab und gibt Gas. Donas Hammer und On the Radio.

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Mayer bei SR3, die A8 Richtung Saarlouis in Höhe Ausfahrt Elversberg, ein Spanngurt auf der Autobahn. Rain in May, Max Werner, gestern. Top Timing, ich mähe im Trockenen und eine halbe Stunde später plattert's. Bingo.

0: Da geht das Trömmelchen. Rain in May. Und der Regen geht in die Flüsse und die gehen ins Meer. Und mein Meer, das war die richtige Lösung. Der Stefan Gwildis-Hit. So, jetzt Werbung.
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13: 11 Uhr. DAK-Chef Storm hat die Regierung zum Stopp der geplanten Pflegereform aufgefordert. Er sagte dem Redaktionsnetzwerk Deutschland, die Pläne von Bundesgesundheitsministerin Warken würden das Armutsrisiko für Heimbewohner verschärfen. Storm kritisierte vor allem den Plan, die Zuschüsse der Pflegeversicherung für die Eigenbeteiligung der Heimbewohner zu kürzen. Das würde dazu führen, dass deutlich mehr Menschen auf Sozialhilfe angewiesen wären. Auch die Ministerpräsidentin von Mecklenburg-Vorpommern Schwesig warnte, Ministerin Warken erhöhe nur den Druck auf Pflegebedürftige und ihre Familien. Wenige Tage nach US-Präsident Trump reist heute auch Kreml-Chef Putin zu einem 2-tägigen Staatsbesuch nach China. Bei den Gesprächen soll es um einen Ausbau der strategischen Partnerschaft beider Länder gehen. Maximilian Seib für SR Info.
14: Xi und Putin wollen bei ihrem Treffen vor allem über 2 Themenfelder sprechen. Verschiedene Konfliktherde auf der Welt, wie den russischen Angriffskrieg in der Ukraine und über gemeinsame wirtschaftliche Projekte. Beide Seiten betonen schon länger, ihre Beziehungen seien auf einem beispiellos hohen Niveau. Gleichzeitig hat sich das Machtverhältnis verschoben. China ist in den vergangenen Jahren wirtschaftlich und politisch stärker geworden, Russland zunehmend abhängig. Peking ist nach dem russischen Überfall der Ukraine der wichtigste Abnehmer von russischem Öl und Gas, allerdings zu deutlich reduzierten Preisen.
13: Außenminister Wade Pohl fordert eine bessere Vorbereitung auf Angriffe gegen die Energieversorgung in Europa. Der CDU-Politiker warnte bei einer Fachkonferenz in Berlin, in ganz Europa beobachte man eine Zunahme hybrider Angriffe auf kritische Infrastruktur. Nötig sei ein neues Verständnis von Energiesicherheit als umfassende Sicherheitsfrage für die Widerstandsfähigkeit von Gesellschaft und Wirtschaft. Das Bayerische Oberste Landesgericht verhandelt heute über eine Sammelklage gegen den US-Konzern Amazon. Der Klage der Verbraucherzentrale Sachsen haben sich fast 220 deutsche Amazon-Kunden angeschlossen. Konkret geht es um den Streamingdienst Prime Video. Amazon hatte von seinen Kunden zusätzliches Geld verlangt, damit der Streamingdienst wie ursprünglich werbefrei blieb. Ob das rechtens war, soll in dem Zivilprozess geklärt werden. Sollte die Verbraucherzentrale gewinnen, drohen Amazon Schadenersatzansprüche. Die Vorwürfe gegen den ehemaligen AfD-Politiker Michel Dörr weiten sich aus. Dabei geht es nach SR-Informationen um eine weitere nicht genehmigte Nebenbeschäftigung des Lehrers. Dörr war bis Mitte Mai 2024 2,5 Jahre als Minijobber bei der damaligen Saarbrücker Stadtratsfraktion Freie Saarbrücker angestellt. Diese hatten sich von der AfD-Fraktion abgespalten. Dem saarländischen Bildungsministerium war die Nebentätigkeit nicht bekannt. Auf SR-Anfrage wollte Michel Dörr zu den Vorwürfen keine Stellung nehmen. Gegen ihn prüft das Bildungsministerium zurzeit bereits dienstrechtliche Maßnahmen wegen einer weiteren Nebentätigkeit. Dabei geht es um einen Minijob bei der AfD-Landtagsfraktion. Wissenschaftler des Umweltcampus Birkenfeld haben im Nationalpark Hunsrück-Hochwald mehr als 6000 Insektenarten dokumentiert. Wie der SWR berichtet, stehen einige von ihnen auf der roten Liste. Andere wurden in Deutschland lange nicht mehr nachgewiesen. Für SR-Info Christian Altmaier.
4: Seit 2019 untersucht das Team, wie sich der Klimawandel auf die Insektenwelt im Nationalpark auswirkt. Dazu haben die Forschenden 4 Fallen aufgestellt und die DNA der gefangenen Tiere ausgewertet. Am häufigsten wurden Fliegen, Mücken und Schlupfwespen nachgewiesen, Käfer und Schmetterlinge kamen seltener vor. Die Wissenschaftlerinnen und Wissenschaftler konnten außerdem feststellen, wie bestimmte Arten auf unterschiedliche Klimabedingungen reagieren. Zum Beispiel schlüpfen Fliegen in kälteren, höher gelegenen Lagen des Nationalparks später als ihre Artgenossen in wärmeren Tälern.
13: Das waren die Nachrichten mit René Jacqueline Möhler. 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
16: Ab Mittag könnte es wieder regnen, bei heute 14 bis 18 Grad. Die Nacht bleibt mild, weil es ist wolkig und schaurig, 12 bis 10 Grad. Morgen früh dann leicht durchwachsen, es wird bis 20 Grad warm. Und dann sommerlich, am Freitag bis 25, Samstag nahe 30 Grad.
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16: A8 Richtung Saarlouis in Höhe Ausfahrt Elversberg, ein Spanngurt zwischen Ludweiler und Karlsbrunn. Eine nicht gesicherte Unfallstelle. Landsweiler-Reden, die Marktstraße ist immer noch gesperrt, die Feuerwehr ist da. Und aktuelle Blitzer, Saarbrücken-Mainzer Straße, Körbrich-Bahnhofstraße und Schiffweiler, die Stennweiler Straße. Genau 11.05 Uhr.
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16: Es ist Dienstag, im Studio ist Christian Job. Hallo.

Oh Baby, Baby, Baby. Der Kronenkranich ist Zootier des Jahres. Da reden wir drüber gleich. Und jetzt wieder der folgende Warnhinweis. Sally Oldfield singt so hohe Töne, sie sollten die Tür zum Schrank mit den ganz teuren Sektgläsern besser zumachen.

0: Bruce Springsteen und Human Touch im SR3 Vormittag. Es geht um die Tiere. Es geht um das Zootier des Jahres. Das ist der Kronenkranich mit dem tollen Püschel oben auf der Rübe. Julia Becker weiß mehr. Die war im Zoo in Saarbrücken und hat das Tier besucht.
1: Ja, so sieht's aus. Ich durfte ins Gehege, da war ich erstmal ein bisschen überrascht. Bei manchen Tieren geht das ja nicht, aber das war ganz in Ordnung. Die waren erst ein bisschen skeptisch, haben mich beäugt und mein grünes Mikrofon. Auf so einem Podest haben sie gesessen, sehen sehr imposant aus, diese Tiere. Dann kamen sie runtergeflattert zu uns mit ausgebreiteten Flügeln. War schon toll, die so nah zu erleben. Tierärztin Nicole Schauerte war auch dabei und die beschreibt sie mal genauer.
2: Diese Federkrone, die auf dem Kopf haben, ist schon was Besonderes. Das sieht man schon nicht so häufig, aber da ist der Name Programm, ne? Die tragen das wie eine Krone und die sind wunderschön, auch mit der Farbgebung am Hals, mit dieser Wamme, die da so gerötet ist am Unterhals und alleine schon diese Farbkontraste, das sieht schon toll aus. Und dann, ja, dann tanzen die ja so auch und das sieht man ja, wenn die dann die Flügel so ausbreiten, das ist schon ein imposanter Vogel.
1: Sie können sich sicher vorstellen, wie die aussehen. In Saarbrücken hängen auch überall Plakate, vielleicht haben Sie die schon mal gesehen. Und es gibt Bilder auf sr3.de. Tristan und Isolde heißen die zwei übrigens.
0: Tristan und Isolde geht's gut, aber diese Tierart ist gefährdet?
1: Richtig. Die Lebensräume in Afrika schwinden immer mehr. Das ist ja bei vielen Tierarten leider so. Die Kraniche lieben vor allem Feuchtgebiete, die immer mehr trockengelegt werden oder gerodet, damit dort Landwirtschaft betrieben werden kann. Und so finden sie auch immer weniger leckere Frösche und anderes Kleingetier. Und wenn sie sich trotzdem auf diesen Flächen rumtreiben, weil sie was zu essen suchen, dann werden sie verjagt oder geschossen, weil sie das Saatgut wegfressen.
0: Für Frösche kann man ja zum Wolf fahren. Was fressen die Zootiere hier so?
1: Schwarzkäferlarven, noch lebendig, hat Tierpflegerin Jana Lieblang gefüttert, um die beiden ein bisschen anzulocken. Die waren auch wirklich zutraulich und das findet auch ihre Pflegerin super.
3: Es ist so schön, immer wieder zu sehen, wie die sich kümmern und wie sie sich pflegen gegenseitig und auch wie sie auf uns reagieren, also dass sie immer gesunden Abstand zu uns halten, aber auch uns jetzt nicht aggressiv angreifen oder sowas, sondern wirklich liebevoll und nett sind und die haben ihren Bereich und wir haben unseren Bereich und es ist ein respektvolles Gegenübersein.
1: Kraniche, nicht nur die Kronenkraniche, gelten übrigens als Glücksboten, habe ich gelernt, und zwar weltweit. Und während des Interviews im Kranichgehege ist was wirklich sehr Passendes und Lustiges passiert.
4: Haben wir jetzt allen Ernstes gerade im Kranichgehege bei den Glücksboten ein vierblättriges Kleeblatt gefunden?
2: Ja, genau. Zufällig. Ich habe so beim Reden auf den Boden geschaut.
4: Gutes Auge, Frau Schauerte.
2: Ja, noch geht's.
0: Der Kronenkranich, Zootier des Jahres. Tristan und Isolde bringen Glück und wohnen im Saarbrücker Zoo.

0: Ross, Why Do Fools Fall in Love? Es ist 11:30.
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0: Mit Luisa Oberhauser.
2: Kritik an geplanter Pflegereform. Der Chef der Krankenkasse DAK, Storm, bemängelte vor allem, dass Zuschüsse bei der Pflegeversicherung für die Eigenbeteiligung der Heimbewohner gekürzt werden sollen. Das würde dazu führen, dass deutlich mehr Menschen auf Sozialhilfe angewiesen wären. Putin in China. In den kommenden 2 Tagen wollen der russische Präsident und der chinesische Staatschef Xi ihre bilateralen Beziehungen laut Putin vertiefen. Themen sind unter anderem der Krieg in der Ukraine, aber auch gemeinsame wirtschaftliche Projekte. Neue Vorwürfe gegen Michel Dörr. Nach SR-Informationen war der ehemalige AfD-Politiker bis Mitte Mai 2024 2,5 Jahre als Minijobber bei der damaligen Saarbrücker Stadtratsfraktion Freie Saarbrücker angestellt. Dem saarländischen Bildungsministerium war diese Nebentätigkeit nicht bekannt. Und Alexander Held gestorben. Der Schauspieler wurde 67 Jahre alt. Bekannt wurde Held unter anderem durch die Krimireihe München Mord. Außerdem spielte der gebürtige Münchner in Filmen mit wie Sophie Scholl, Die letzten Tage, Der Schuh des Manitou und Der Untergang.
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0: Es zieht sich wolkenmäßig ein bisschen zu, kann heute Nachmittag regnen bei 14 bis 18 Grad.
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0: Zwischen Ludwiller-Warth und Karlsbrunn gibt's Behinderungen. Da gab's einen Unfall. In Landsweiler-Rehden die Marktstraße ist gesperrt. Da ist immer noch die Feuerwehr. Aktuelle Blitzer. Mainzer Straße, Saarbrücken, Körprich, die Bahnhofstraße und Schiffweiler, die Stennweiler Straße. Kommen Sie gut an.
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0: Es ist Dienstag, im Studio ist Christian Job.

0: Ryan Ferry bei SR3. Im Mai auch Thema für Alex und Alex.
1: Stell dir mal vor, es Jasmin und der Holger gehen über nächste Samstag heiraten. Das hat mir das Inge halt morgen verzählt.
2: Ey, sag mal, die haben ja gar nichts gepiepst vorher.
1: Ich nehme an, die wollte das nicht an die Großglock hängen, weil sie nicht Hinz und Kunz inladen wolle.
2: Jo, es darf ja nicht so viel kosten, das ist wieder typisch für die.
1: Und denn da Samstag heiraten Bettina seine Tochter. Die feiere ganz groß im Sportlerheim. Und um Andrea seine Tochter, die hat schon geheiratet. Da hat mal das Inge die Fotos von der Hochzeit gezeigt.
2: Ey, wo du hinguckst, überall nur Hochzeiten.
1: So ist das im Wonnemonat Mai.
3: 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Na, na,
1: na. Wie man schwätze.
2: Der Mai hat seinen Namen von der römischen Göttin Maia. Bei den Römern wurde der Frühlingsmonat allerdings des Öfteren umbenannt. Unter der Ägide von Kaiser Nero nannte man den Mai Claudius. Das war einer der weiteren Vornamen von Kaiser Nero. Und Kaiser Commodus war auch nicht besser. Er ließ den Mai in Lucius umbenennen, ebenfalls einer der Vornamen des Kaisers. Beide Umbenennungen wurden allerdings nach dem Tod des Imperators jeweils immer wieder rückgängig gemacht. Der Beiname Wonnemonat geht auf Karl den Großen zurück. Der Ausdruck rührt vom althochdeutschen Wunnimanot her, was so viel wie Weidemonat bedeutet. Deshalb, weil im Mai das Vieh wieder auf die Weide getrieben werden konnte. Mit Wonne im heutigen Sinn hat der Wonnemonat ursprünglich also gar nichts zu tun.
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hat dann DJ Ötzi dazu gemacht. Bruce Chanel und Hey Baby, SR3 am Dienstag. Das klingt geheimnisvoll, aber es ist kein Geheimnis. Gleich nach 12 kommt die Region am Mittag mit Simin Salegi. Alle wichtigen Informationen aus dem Saarland für die Mittagspause. So viel Vormittag mit Christian Job. Tschüss, bis morgen.

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7: 12 Uhr. Die neue Förderung der Bundesregierung für E-Autos kann ab heute beantragt werden. Bundesumweltminister Schneider hat das entsprechende Online-Portal offiziell freigeschaltet, über das ein Förderantrag digital gestellt werden kann. Für SR Info Jan Zimmermann.
8: Für den SPD-Politiker kommt das Programm genau zur rechten Zeit. Wegen des Iran-Kriegs und der hohen Spritpreise sorgen sich viele Menschen um ihre Mobilität, so der Minister. Jeder habe jetzt die Möglichkeit, auf ein E-Auto umzusteigen. Insgesamt sind 3 Milliarden Euro im Fördertopf. Das Geld soll für geschätzt 80.000 Fahrzeuge reichen. Gefördert wird der Kauf oder das Leasing eines Neuwagens, der entweder vollelektrisch oder mit einem aufladbaren Hybridantrieb fährt. Für reine E-Autos gibt es mehr Geld. Die Förderung kann rückwirkend beantragt werden für Neuzulassungen ab dem 1. Januar 2026.
7: Der Chef der Krankenkasse DRK Storm hat die Regierung zum Stopp der geplanten Pflegereform aufgefordert. Er sagte dem Redaktionsnetzwerk Deutschland, die Pläne von Bundesgesundheitsministerin Wagen würden das Armutsrisiko für Heimbewohner verschärfen. Storm kritisierte vor allem den Plan, die Zuschüsse der Pflegeversicherung für die Eigenbeteiligung der Heimbewohner zu kürzen. Das würde dazu führen, dass deutlich mehr Menschen auf Sozialhilfe angewiesen wären. Der DRK-Chef betonte zudem, er rechne mit erheblichen Mehrbelastungen für die Kommunen. Die Weltgesundheitsorganisation WHO hat nach dem Ebola-Ausbruch in der Demokratischen Republik Kongo und in Uganda ihren Notfallausschuss einberufen. Das teilte WHO-Chef Tedros in Genf mit. Demnach will die Expertenrunde Empfehlungen ausarbeiten, wie mit dem Ausbruch umgegangen werden soll. Tedros hatte bereits eine Notlage internationaler Reichweite wegen des Ausbruchs ausgerufen. Nach neuesten Angaben gibt es im Kongo mindestens 131 Ebola-Todesfälle und 513 Verdachtsfälle. Knapp 2 Wochen vor der Bürgermeisterwahl in Nonnweiler findet am Abend eine Podiumsdiskussion mit den 3 Bewerbern statt. Der Saarländische Rundfunk und die Saarbrücker Zeitung haben dazu in der Nonnweiler Kurhalle eingeladen. SR-Reporter Aaron Klein.
9: 3 Männer wollen das Amt des aktuellen Nonnweiler Bürgermeisters Franz Josef Barth übernehmen. Zum einen Henning Bock, 48 Jahre und er kommt aus Otzenhausen. Bock ist SPD-Mitglied, stellvertretender Gemeindeverbandsvorsitzender und wird auch von den Sozialdemokraten unterstützt. Er tritt aber als Einzelkandidat an. Zum anderen geht für die CDU Jonas Reiter ins Bürgermeisterrennen in Nonnweiler. Der 30-Jährige ist Ortsvorsteher in Primstal und sitzt seit 4 Jahren für die CDU im Landtag. Außerdem auf dem Wahlzettel Johannes Peter, 37 Jahre. Der Versicherungskaufmann war früher bei der CDU, seit einigen Jahren ist er aber Mitglied der Freien Wähler, für die er auch antritt. Er sitzt bereits in verschiedenen kommunalpolitischen Gremien.
7: Beginn der Podiumsdiskussion in Nonnweiler ist um 18 Uhr. Im Saarland verstoßen zahlreiche Tankstellen gegen die im April eingeführte 12-Uhr-Regel. Das hat eine Auswertung des Verbraucherdienstes Mehr Tanken ergeben. Der Dienst beruft sich dabei auf Daten der Markttransparenzstelle für Kraftstoffe. Demnach haben im Saarland 30 von 168 Tankstellen bis zum 11. Mai die Preise insgesamt fast 100 Mal zu unerlaubten Zeiten erhöht. Die Quote betrug damit knapp 18%. Mit fast 26% war sie in Bayern am höchsten, in Berlin lag sie bei gut 8%. Der Verbraucherdienst Mehr Tanken gehört zum Medienhaus Motorpresse Stuttgart. Der Schauspieler Alexander Held ist tot. Nach Angaben eines engen Freundes ist er bereits am vergangenen Dienstag im Alter von 67 Jahren gestorben. Held spielte in zahlreichen Filmen mit, darunter der Oscar-prämierte Film Schindlers Liste, Der Untergang oder Der Schuh des Manitou. Er wirkte zudem in verschiedenen ARD-Tatorten mit. Das waren die Nachrichten mit René Jacqueline Möhler. 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
3: Die Sonne, die wir heute Morgen noch gesehen haben, verschwindet mehr und mehr hinter Wolken und es kann am Nachmittag auch nochmal wieder regnen. Das Ganze bei Temperaturen zwischen 14 und 18 Grad. Morgen mehr Wolken, bisschen Sonne und immer nochmal ab und zu ein Schauer, schon ein bisschen wärmer. Donnerstag dann sonniger und schon wieder frühsommerlich warm.
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3: Landkreis Neunkirchen in Landsweilerreden ist die Marktstraße wegen eines Feuerwehreinsatzes im Moment gesperrt. Und Blitzer haben wir noch. Danke fürs Melden. In St. Wendel in der Missionshausstraße. In Saarbrücken in der Mainzer Straße steht noch ein Blitzer, hier 30, und in Körbrich in der Bahnhofstraße.
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3: 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Eine Stunde kompakte Infos aus dem Saarland und der Großregion mit Simin Sadeghi. Ja, das, was offenbar jahrelang beim städtischen Verkehrsbetrieb in Neunkirchen passiert ist, NVG, und auch gemauschelt wurde, das macht einen, ja, wenn man sich's mal genauer anguckt, doch sprachlos. Jetzt packt auch noch ein Insider aus. Wir hören gleich mehr darüber.
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0: Das ist Stevie Wonder hier auf SR3. Yes, me, yesterday, you, yesterday. Und wir gucken ganz kurz auf die Straße. Vorsicht A8 Saarlouis Richtung Luxemburg zwischen Merzig-Schwemlingen und Merzig-Wellingen. Gefahr durch ein kaputtes Auto. SR3 hier mit der Region am Mittag. Ja, der Skandal um Gratisfahrten, Sonderzahlungen, illegale Parteispenden rund um die Neunkircher Verkehrsbetriebe beschäftigt inzwischen auch den Landtag. Morgen will die CDU einen parlamentarischen Untersuchungsausschuss beantragen, um die Verfehlungen auch auf dieser Ebene aufzuarbeiten. Ein interner Bericht, durchgeführt von Teneo, belastet neben dem Betriebsratsvorsitzenden Schaufert vor allem den Ex-Geschäftsführer Koch. Ein anonymer Insider berichtet jetzt von der Art und Weise, wie er, also Koch, das Unternehmen geführt haben soll. Felix Schneider hat mehr Infos dazu.
1: Die Neunkircher Verkehrsgesellschaft kommt nicht zur Ruhe. Nach Aussagen aus dem Teneo-Bericht soll die kommunale Gesellschaft unter dem langjährigen Geschäftsführer Koch wie ein Familienunternehmen geführt worden sein. Koch soll regelmäßig eigenmächtig agiert und seine Kompetenzen überschritten haben. Zahlungsanweisungen soll er alleine freigegeben haben. Ein Vier-Augen-Prinzip soll es nicht gegeben haben, laut Bericht. Ein Insider erzählt von weiteren Schikanen.
2: Während der Arbeitszeit wurde ein Mitarbeiter bei ihm nach Hause geschickt, der die verstopfte Toilette zum Beispiel reinigen musste. Oder Gartenarbeiten wurden vollrichtet. Das war auch an der Tagesordnung gewesen. Ebenso bei uns in der Werkstatt wurde von Familienangehörigen, von Herrn Koch, wurde an Autos gearbeitet.
1: Kochrezepte abholen, Nasenspray einkaufen, Teilnahme von Koch an Veranstaltungen der Kulturgesellschaft auf Kosten der NVG. Doch auch Kochs Sohn soll eng in das Unternehmen eingebunden worden sein. Neben bezahlten Praktika habe er regelmäßig an betrieblichen Terminen teilgenommen und dort mitdiskutiert. Er soll als nächster Geschäftsführer herangezogen worden sein, so der Eindruck des Insiders.
2: Der durfte in Elversberg auf dem Parkplatz mit einem Gelenkbus von uns fahren. Da wurde jemand aus der Verwaltung abgestellt, für mit seinem Sohn dorthin zu fahren, wo man sagen muss, dass er nicht im Besitz eines gültigen Führerscheines für einen Bus zu fahren.
1: Bei einem Weihnachtsmarktstand der NVG soll Kochs Frau zusammen mit der Frau des Ex-Betriebsratsvorsitzenden Schaufert das Kommando gehabt haben. Auch Sondervergütungen für bestimmte Mitarbeiter über tausende Euro seien geflossen. Verwandte und Freunde sollen am Dönerstand kostenlos bewirtet worden sein. Dagegen etwas zu sagen, keine Chance, laut des Insiders.
2: Es traute sich auch in dieser Weise auch keine Mitarbeiterin oder Mitarbeiter dazu zu äußern, wehe dem, wenn das rausgekommen wäre, da waren wir wieder bei dem System der Angst und die war ständig in dieser Firma.
1: Koch haben wir mit den Vorwürfen schriftlich konfrontiert. Er hat sich dazu nicht geäußert. Bis zu einer rechtskräftigen Verurteilung gilt die Unschuldsvermutung.
0: Ein Untersuchungsausschuss, der soll jetzt im Landtag bei diesem Skandal um die Neunkircher Verkehrsbetriebe mehr Licht ins Dunkel bringen. Die CDU-Fraktion hat angekündigt, den Ausschuss morgen zu beantragen.
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0: Laith Eldin, alles anders hier auf SR3 und vielleicht wird's ja auch bald in Nonnweiler alles anders, denn nächste Woche Sonntag, genauer gesagt am 31. Mai, wird's spannend in der Gemeinde. Da wird nämlich ein neuer Rathauschef gewählt. Drei Kandidaten treten an. Heute Abend gibt's die Gelegenheit, sie unter die Lupe zu nehmen bei der Podiumsdiskussion vom Saarländischen Rundfunk und der Saarbrücker Zeitung, und zwar in der Kurhalle in Nonnweiler findet das Ganze statt. SR3-Kollegin Lisa Krauser moderiert die Diskussion zusammen mit ihrer SZ-Kollegin Sarah Konrad. Lisa, wer sind denn die drei Kandidaten, die Bürgermeister von Nonnweiler werden wollen?
1: Das sind alle drei Männer. Sie wollen die Nachfolge von Franz Josef Barth antreten. Der war 15 Jahre im Amt und muss jetzt aufhören, denn er ist 66 und Bürgermeister dürfen im Saarland ja nur bis 67 im Amt bleiben. Mhm. Die drei Kandidaten sind Henning Bock, 48 Jahre alt, lebt in Otzenhausen. Da ist er auch Mitglied im Ortsrat und stellvertretender Vorsitzender des SPD-Gemeindeverbands. Er ist verheiratet, hat 4 Kinder und einen hohen Posten in Trier. Da ist er Geschäftsführer der Agentur für Arbeit. Bock ist SPD-Mitglied, ich habe es gerade gesagt, er wird auch von der SPD unterstützt, aber er tritt bei dieser Wahl als Einzelkandidat an, weil er sagt, Bürgermeister sei für ihn ein überparteiliches Amt.
0: Damit haben wir einen Bewerber, dann gibt es noch zwei weitere Kandidaten, und zwar für die CDU und die Freien Wähler. Wer sind die?
1: Der CDU-Kandidat ist Jonas Reiter, er ist der jüngste Kandidat mit 30 Jahren, lebt im größten Ortsteil von Nonnweiler-Primstal, ist da Ortsvorsteher und auch Mitglied im Gemeinderat, und Reiter ist schon seit seiner Jugend politisch aktiv in der Gemeinde und er hat auch eine steile politische Karriere hingelegt. Er sitzt nämlich seit 4 Jahren für die CDU im Landtag. Mhm. Aber er sagt, Kommunalpolitik, das sei seine wahre Leidenschaft, und er hat auch angekündigt, egal wie die Wahl ausgeht, er wird nicht mehr für den Landtag kandidieren. Mhm. Dann haben wir Kandidat Nummer 3, Johannes Peter, 37, war früher bei der CDU, ist aber vor ein paar Jahren zu den Freien Wählern rübergewechselt. Für die tritt er jetzt auch an. Er ist verlobt, hat 3 Kinder, lebt in Otzenhausen, ist stellvertretender Ortsvorsteher da und auch sonst sehr aktiv in der Kommunalpolitik. Er ist Beigeordneter der Gemeinde, Mitglied im Ortsrat, im Gemeinderat und im Kreistag St. Wendel. Sein Geld verdient er freiberuflich als Versicherungskaufmann mit Schwerpunkt Finanzberatung, und er sagt, er will diese Erfahrung aus der freien Wirtschaft als Bürgermeister einbringen.
0: Stichwort Wirtschaft. Nonnweiler steht ja eigentlich richtig gut da. Eine der reichsten Gemeinden hier im Saarland. Gibt es da überhaupt größere Probleme, die man anpacken muss?
1: Ja, Nonnweiler hat tatsächlich die zweitstärkste Finanzkraft im Saarland hinter Freisen. Da können andere Gemeinden nur neidisch rübergucken. Dass Nonnweiler keine Geldprobleme hat, liegt vor allem an zwei großen Unternehmen, die über die Gewerbesteuer viel Geld reinspülen. Die Rüstungsfirma Diehl Defence, die sind wegen der Weltlage auf Wachstumskurs und erweitern gerade auch in Nonnweiler, und Wagner Pizza. Aber alle drei Kandidaten sagen, auf dieser Wirtschaftssituation darf sich die Gemeinde nicht ausruhen. Alle wollen die kleinen und mittleren Unternehmen stärken, bessere Ansprechpartner für ihre Anliegen sein. Und Stichwort bessere Ansprechpartner, auch für die Bürgerinnen und Bürger soll die Gemeinde besser erreichbar sein. Also keine Terminpflicht mehr im Rathaus, längere Öffnungszeiten. Das hat für alle oberste Priorität, sagen sie. Außerdem wollen sie den Tourismus in der Gemeinde, die ja im schönen Nationalpark Saar-Hunsrück liegt, weiter stärken. Wie genau? Ich glaube, das könnte heute Abend für die größten Diskussionen sorgen. Insgesamt gehen die drei inhaltlich aber bei vielem in eine ähnliche Richtung. Und ich denke, am Ende wird vor allem zählen, wer ist da am besten vernetzt und wer kann die größten Sympathiepunkte sammeln.
0: In Nonnweiler wird am 31. Mai, der Sonntag, das ist nächste Woche, ein Bürgermeister gewählt, ein neuer. Heute Abend stehen drei Kandidaten Rede und Antwort bei der Podiumsdiskussion von SR und Saarbrücker Zeitung. Um 18 Uhr geht's los in der Kurhalle in Nonnweiler.
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0: Es ist 12.30 Uhr.
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0: Mit Luisa Oberhauser.
2: E-Auto-Förderung gestartet. Ab heute kann die Prämie der Bundesregierung digital beantragt werden. Die Förderung für E-Autos oder Plug-in-Hybride kann bis zu 6.000 Euro betragen. Sie gilt rückwirkend für Neuzulassungen ab dem 1. Januar. Beratungen nach Ebola-Ausbruch. Bei der Weltgesundheitsorganisation findet heute eine Krisensitzung statt. Dabei soll es um Vorsichtsmaßnahmen gehen, die auch die angrenzenden Länder ergreifen können. In der Demokratischen Republik Kongo ist die Zahl der Todesopfer auf mehr als 130 gestiegen. Verstöße gegen 12-Uhr-Regel. 30 von 168 Tankstellen im Saarland haben die Spritpreise fast 100-mal zu unerlaubten Zeiten erhöht. Die Quote betrug damit knapp 18%. Am höchsten war sie in Bayern, am niedrigsten in Berlin. Und neue ESA-Mission gestartet. Die Europäische Weltraumorganisation hat den Satelliten SMILE ins All geschickt, um Sonnenwinde und das magnetische Schutzschild der Erde zu erforschen. Die Mission dauert 3 Jahre.
0: Vielen Dank, Luisa.
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0: Es zieht sich immer mehr zu bei uns am Himmel hier über dem Saarland. Die Sonne sehen wir kaum noch am Nachmittag und es kann auch immer mal wieder regnen bei 14 bis 18 Grad. Morgen haben wir kompakte Wolken, aber ein bisschen mehr Sonne. Aber hier und da werden wir die Schauer nicht ganz los. Es ist noch ein bisschen wärmer, 20 Grad in der Spitze. Donnerstag dann schon sonniger und wieder frühsommerlich warm.
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0: Vorsicht auf der A8 Saarlouis Richtung Luxemburg zwischen Merzig-Schwemlingen und Merzig-Wellingen. Gefahr durch ein kaputtes Auto. Was haben wir noch? Blitzer. Und zwar 3 an der Zahl. Vielen Dank fürs Melden unter 0800 700 8000. In St. Wendel in der Missionshausstraße, in Schiffweiler in der Stennweiler Straße und in Walschied in der Vorstadtstraße Blitzer.
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0: Mit Semin Sadeghi, hallo. Abschiebung trotz Job und guter Integration. Von solchen Fällen hören wir immer wieder hier im Saarland. Auch immer wieder bei syrischen Christen, die Angst haben, in ihre Heimat zurückzukehren.
3: Wir kommen hier zu geben, nicht zu nehmen. Wir möchten arbeiten, lernen. Wir suchen nur die Sicherheit hier in Deutschland.
0: Die ganze

0: Und wir gucken nochmal auf die Straße. Da gibt's was Neues. Und zwar Vorsicht im Landkreis St. Wendel zwischen Alsweiler und Marpingen. Hier Gefahr durch eine Ölspur. Und die A620 Saarbrücken Richtung Saarlouis. Auch Vorsicht hier zwischen Saarlouis Mitte und Wallerfang. Gefahr durch Gegenstände auf der Fahrbahn. SR3 hier mit der Region am Mittag. Im Saarland leben aktuell über 700 Menschen aus Syrien, deren Asylantrag vom Bundesamt für Migration und Flüchtlinge, kurz BAMF, abgelehnt worden ist. Viele von ihnen haben Klagen vor dem Verwaltungsgericht des Saarlandes dagegen eingereicht. Auch Larissa und George aus St. Ingbert. Stefanie Balle hat die beiden besucht und mit ihnen über die Gründe gesprochen.
1: Larissa Al-Saifi und George Darani möchten gerne in Deutschland bleiben. Vor 2 Jahren sind sie aus Syrien geflohen und haben gleich nach der Ankunft in Lebach einen Asylantrag gestellt.
2: Wir kommen hier zu geben, nicht zu nehmen. Wir möchten arbeiten, lernen, weitergehen in unserer Life. Wir suchen nur die Sicherheit hier in Deutschland.
1: Die 26-jährige Larissa ist Architektin. Der 32-jährige George ist gelernter Tourismusmanager und sorgt mit seinem aktuellen Vollzeitjob als Verkäufer in einer Bäckerei dafür, dass das Paar keine Unterstützung vom Staat benötigt und die Miete selbst zahlen kann. Im April dieses Jahres haben die beiden Post vom Bundesamt für Migration und Flüchtlinge bekommen. Asylantrag abgelehnt.
2: Ich habe Panikattacks, ich kann nicht schlafen, weil wir können nicht nach Syrien zurückgehen.
1: In Syrien fühlen sich die beiden nicht sicher. Sie gehören der christlichen Minderheit an. Übergriffe und Anfeindungen auf Familienmitglieder durch islamistische Gruppierungen gab es nach ihrer Auskunft schon mehrfach. Sicherheit kann das aktuelle Regime in Syrien nicht garantieren, sagt Tobias Schunk vom Saarländischen Flüchtlingsrat.
3: Auch unter der neuen Regierung kommt es zu Massakern, insbesondere an Minderheiten. Also von einer sicheren Rückkehr kann wirklich keine Rede sein.
1: Schutz vor Abschiebung galt für geflüchtete Syrer, die vor dem Assad-Regime geflohen waren. Diese Beurteilung ist mit dessen Sturz Ende 2024 geändert worden. Seither gilt kein genereller Schutzstatus mehr für geflüchtete Syrer. Gegen die Abschiebeentscheidung des Bundesamts reichen die meisten Betroffenen im Saarland Klage vor dem Verwaltungsgericht Saarlouis ein. 4 von 5 Klagen wurden dieses Jahr bislang zurückgewiesen. Der Rechtsanwalt des Paares, Bernhard Dahm, schätzt dessen Chancen dennoch als nicht so schlecht ein.
4: Nach der sehr restriktiven Rechtsprechung des Bundesverwaltungsgerichts sehe ich keine Möglichkeit, dass eine Gruppenverfolgung aufgrund des christlichen Glaubens angenommen wird. Sehr wohl sehe ich aber die Möglichkeit, dass aufgrund der individuellen Geschichte der Familie in Syrien vor dem Hintergrund ihrer Glaubenszugehörigkeit ein Schutzstatus gewährt werden könnte.
1: Darauf hoffen Larissa und George.
5: Wir haben Deutsch als B1-Niveau gelernt und wir haben ein gutes Leben in Deutschland.
1: Auch wenn bislang noch kein syrischer Flüchtling aus dem Saarland abgeschoben worden ist, aufgrund der verschärften Asylpolitik im Bund hält es das saarländische Innenministerium durchaus für möglich, dass perspektivisch Abschiebungen auch direkt nach Syrien durchgeführt werden könnten.
0: Ein Beitrag von meiner Kollegin Stefanie Balle war das.
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0: Ja, gestern wurde richtig gefeiert. In Spiesen-Elversberg der Aufstieg der SVE in die erste Liga. Und jetzt freuen sich natürlich die Fans schon drauf, dass bald regelmäßig ganz viele große Vereine hier bei uns im Saarland spielen. Und nicht nur die Sportfans freuen sich, sondern auch die Wirtschaft kann sich freuen. Oder kann sie sich freuen, denn hinter Fußball steckt auch eine Menge Geld. Vielleicht könnte das ja vielleicht auch für das Saarland insgesamt gut sein. Peter Sauer aus unserer Wirtschaftsredaktion hat nachgehakt. Peter, welche Branchen haben denn berechtigte Hoffnungen?
1: Also ganz grundsätzlich sorgt ein Bundesligist natürlich für eine enorme bundesweite Aufmerksamkeit, hat einfach auch einen großen Werbeeffekt, weil Spitzenfußball mittlerweile einfach ein großes Geschäft ist. Ganz vorne hoffen natürlich logisch Hotels, Gaststätten und Restaurants, ein Stück vom größer werdenden SVE-Kuchen abzubekommen. Das betont auch nochmal Frank Horath, der Hauptgeschäftsführer des saarländischen Hotel- und Gaststättenverbands DEHOGA.
2: Die Leute werden noch mehr als jetzt sicherlich in den Gaststätten die Fußballübertragung gucken, nicht nur direkt ums Stadion herum. Ich denke, da wird ein Effekt so durchs ganze Land gehen. Und es wird auch sicherlich mehr Übernachtungen, gerade im Umfeld von Elversberg, also Neunkirchen, St. Ingbert bringen und eventuell auch Saarbrücken.
1: Das heißt, der DEHOGA, der hofft sozusagen auf mehr gemeinsamen Fußballkonsum, vor allem in der ganzen Region. Denn eins ist ja auch klar, ins SVE-Stadion an der Kaiserlinde, da passen aktuell knapp 10.000 Zuschauer rein. Und auch jetzt, also in dieser Aufstiegssaison, war das Stadion ja fast immer ausverkauft. Das heißt, die höhere Nachfrage wegen des Bundesliga-Fußballs, die kann im Moment vom Stadion nicht bedient werden. Der Ausbau läuft ja, im kommenden Frühjahr soll der dann wohl fertig sein. Dann passen rund 15.000 Menschen rein. Das wären dann nochmal potenziell 5.000 Menschen mehr, die um Elversberg dann zugange wären und womöglich auch konsumieren wollen.
0: Könnten denn noch andere Bereiche jetzt abgesehen von der Gastro profitieren?
1: Ja, das ist definitiv die Hoffnung. Das sagt zum Beispiel Frank Thome, der Hauptgeschäftsführer der Industrie- und Handelskammer des Saarlandes.
3: Die Bundesliga, die ist nun mal ein riesengroßer Wirtschaftsfaktor. Und insofern werden jetzt Millionen Menschen im ganzen Bundesgebiet über alle Medienkanäle aufmerksam auf Elversberg, auf das Saarland.
1: Genau, also Elversberg unterm Brennglas und vor allen Dingen hofft die IHK auch nochmal auf größere Umsätze im Einzelhandel. Und wichtig sei jetzt die Aufmerksamkeit jetzt eben die auf der SVE liegt, ja, aufs ganze Saarland auch zu übertragen. Daher auch der Hinweis von der IHK, dass man auch, dass die Landesregierung über die Terrorismusstrategie vielleicht nochmal nachdenken sollte. Und, das hatte Tomi auch nochmal betont, ein eher softer Faktor, aber durchaus wichtig. Die IHK spricht von einem Stimmungsaufheller in ja sehr schwierigen Zeiten. Das sei nicht zu unterschätzen für die Moral.
0: Aber das heißt, konkrete Zahlen für ein mögliches Wirtschaftswachstum darüber hinaus konnten weder IHK noch DEHOGA nennen, oder?
1: Nein, also konnte im Moment niemand. Ist vielleicht auch noch ein bisschen zu früh. Aber was man in der Recherche, was ich gefunden habe, war von der Unternehmensberatung McKinsey. Ganz interessant, die hatten jetzt erst im Frühjahr eine Studie veröffentlicht über die Bundesliga-Saison 2023-24. Und dabei wurde ganz klar, die Wertschöpfung der Bundesliga wächst schnell, schneller als die in den meisten anderen Branchen. Und eine Kernaussage dieser Studie war, für jede 100 Euro, die Vereine und die Liga erwirtschaften, werden in angrenzenden Branchen über 200 Euro zusätzliche Wertschöpfung generiert. Das ist natürlich echt enorm. Natürlich muss man jetzt hier sagen, jeder Bundesliga-Standort muss da eigentlich auch nochmal individuell betrachtet werden. Und mit rund 13.000 Einwohnern ist Elversberg ja der kleinste Bundesligist ever. Aber das könnte natürlich auch ein Alleinstellungsmerkmal sein.
0: Danke dir, Peter Sauer. Wirtschaftliche Hoffnung durch den Aufstieg der SVE in die erste Liga. Wir haben drüber gesprochen und ich würde ja sagen, wenn die Münchner Fans, die Schickeria, erstmal das Saarland als kulinarisches Bundesland entdeckt, ich denke, dann können wir uns bald nicht mehr retten.

Das war die Region am Mittag mit Simin Zadegi. Schön, dass Sie dabei waren. Jetzt gleich alles Neue aus dem Saarland, Deutschland und der Welt in unserer SR-Info-Rundschau. Und ich bringe Sie gerne nochmal auf den neuesten Stand der Dinge um 16 Uhr heute Nachmittag in der Region am Nachmittag. Bis dann!

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11: Um 13 Uhr mit Lea Kielnecke und unter anderem mit diesen Themen. Einbrecher verursachen Wasserschaden in Kita in Buß. Deutsche gründen mehr Unternehmen und Fackellauf zu den Special Olympics im Saarland gestartet. Das Wetter im Saarland bewölkt und gelegentlich Regen oder Schauer bei maximal 14 bis 18 Grad. Nichts geklaut, aber Räume überflutet. In der Kita Seepferdchen in Buß haben mutmaßliche Einbrecher für einen Wasserschaden gesorgt. In der Einrichtung hatte es zuvor immer wieder Schließungen wegen Schimmelbefalls gegeben. SR-Reporter Lukas Baumann.
12: Der oder die mutmaßlichen Einbrecher haben nichts gestohlen und nichts beschädigt, bestätigte der Bürgermeister von Buß, Stefan Louis, dem SR. Neben Einbruchspuren wurde lediglich an der zentralen Wasserleitung eine Manipulation festgestellt. Diese hätte dafür gesorgt, dass 2 Räume des Obergeschosses mit Wasser geflutet wurden. Dabei handelt es sich um die Räume, die zuvor nicht von Schimmel betroffen waren. Die Wassermenge sei so groß gewesen, dass das Wasser durch die Decken nach unten gelangt ist. Durch den Feiertag letzte Woche war die Kita seit Mittwoch nicht mehr besetzt, sodass der Schaden erst gestern Morgen festgestellt wurde. Seit heute wird eine eingeschränkte Betreuung angeboten, womit der Bürgermeister hofft, zumindest für Kinder berufstätiger Eltern ein Betreuungsangebot machen zu können. Die Gemeinde sei nun in Kontakt mit einer Spezialfirma, die die betroffenen Räume trocknen soll, sodass im besten Fall nach 2 Wochen wieder mehr Kinder betreut werden können. Mit einem Regelbetrieb rechnet die Gemeinde erst mit Beginn des neuen Kita-Jahres im August.
11: Im Saarland verstoßen zahlreiche Tankstellen gegen die 12-Uhr-Regel. Das hat eine Auswertung des Verbraucherdienstes Mehr Tanken ergeben. Der Dienst beruft sich dabei auf Daten der Markttransparenzstelle für Kraftstoffe. Demnach haben im Saarland 30 von 168 Tankstellen bis zum 11. Mai die Preise insgesamt fast 100 Mal zu unerlaubten Zeiten erhöht. Die Quote betrug damit knapp 18%. Am höchsten war die Quote in Bayern, am niedrigsten in Berlin. Die neue Förderung der Bundesregierung für E-Autos kann ab heute digital beantragt werden. Das entsprechende Online-Portal hat Bundesumweltminister Schneider am Vormittag offiziell freigeschaltet. Aus Berlin, Jan Zimmermann.
3: Schon die Ankündigung des Förderprogramms im Januar hatte einen positiven Effekt. Denn seitdem steigt die Zahl der verkauften E-Autos. Fast jeder vierte Neuwagen sei inzwischen elektrisch, sagt Umweltminister Schneider. Für den SPD-Politiker kommt das Programm genau zur rechten Zeit. Wegen des Iran-Kriegs und der hohen Spritpreise sorgen sich viele Menschen um ihre Mobilität, so der Minister. Jeder habe jetzt die Möglichkeit, auf ein E-Auto umzusteigen. Insgesamt sind 3 Milliarden Euro im Fördertopf. Das Geld soll für geschätzt 800.000 Fahrzeuge reichen. Gefördert wird der Kauf oder das Leasing eines Neuwagens, der entweder vollelektrisch oder mit einem aufladbaren Hybridantrieb fährt. Für reine E-Autos gibt es mehr Geld. Die Förderung kann rückwirkend beantragt werden, für Neuzulassungen ab dem 1. Januar 2026. Die Zuschüsse sind außerdem gestaffelt, nach Einkommen und Zahl der Kinder. Bis zu 6.000 Euro sind möglich.
11: Der ehemaligen deutschen Bundeskanzlerin Merkel ist heute in Straßburg der Europäische Verdienstorden des EU-Parlaments verliehen worden. Neben Merkel erhalten unter anderem der ukrainische Präsident Zelensky sowie der ehemalige polnische Präsident Wałęsa die Auszeichnung. Mit dem Verdienstorden würdigt die EU Personen, die einen Beitrag zur europäischen Integration oder zur Förderung und Verteidigung der Grundwerte der EU geleistet haben. Er wurde dieses Jahr zum ersten Mal verliehen. In Deutschland wird wieder mehr gegründet. Wie eine Umfrage der staatlichen Förderbank KfW zeigt, haben sich im vergangenen Jahr bundesweit rund 690.000 Menschen selbstständig gemacht. Über 100.000 mehr als im Jahr davor. Einzelheiten von Ursula Mayer.
13: Es sind vor allem Leute, die bereits einen Job haben und sich nebenher etwas dazu verdienen wollen. Außerdem wollen sie sich in diesen schwierigen wirtschaftlichen Zeiten ein zweites Standbein aufbauen. Ein eigenes Unternehmen gründen vor allem Menschen mit Migrationshintergrund, eher Männer als Frauen, und die Gründer werden immer jünger. 40% waren zuletzt jünger als 30.
11: Das bayerische oberste Landesgericht verhandelt heute über eine Sammelklage gegen den US-Konzern Amazon. Der Klage der Verbraucherzentrale Sachsen haben sich fast 220.000 deutsche Amazon-Kunden angeschlossen. Konkret geht es um den Streamingdienst Prime Video. Amazon hatte von seinen Kunden zusätzliches Geld verlangt, damit der Streamingdienst wie ursprünglich werbefrei blieb. Ob das rechtens war, soll in dem Zivilprozess geklärt werden. Sollte die Verbraucherzentrale gewinnen, drohen Amazon Schadenersatzansprüche. Chinas Staats- und Parteichef Xi Jinping empfängt heute in Peking den russischen Präsidenten Putin. Gespräche zwischen den beiden Staatschefs sind für morgen geplant. Worum es da gehen soll, fasst Max Seib zusammen.
14: Xi und Putin wollen bei ihrem Treffen vor allem über zwei Themenfelder sprechen. Verschiedene Konfliktherde auf der Welt, wie den russischen Angriffskrieg in der Ukraine, und über gemeinsame wirtschaftliche Projekte. Beide Seiten betonen schon länger, ihre Beziehungen seien auf einem beispiellos hohen Niveau. Gleichzeitig hat sich das Machtverhältnis verschoben. China ist in den vergangenen Jahren wirtschaftlich und politisch stärker geworden, Russland zunehmend abhängig. Peking ist nach dem russischen Überfall der Ukraine der wichtigste Abnehmer von russischem Öl und Gas, allerdings zu deutlich reduzierten Preisen. Ein großes Pipeline-Projekt kommt nur schleppend voran. Die Pipeline Power of Siberia 2 könnte noch mehr Gas von Russland nach China transportieren. Sie ist offenbar grundsätzlich beschlossen, doch es wird auch nach Jahren noch über Details verhandelt. Der Besuch fällt zudem mit einem symbolischen Datum zusammen. Vor 25 Jahren unterzeichneten beide Länder ihren Vertrag über gute Nachbarschaft und freundschaftliche Zusammenarbeit.
11: Russland hat mit einer groß angelegten Militärübung mit Zehntausenden Soldaten begonnen. Laut dem Verteidigungsministerium in Moskau nehmen 64.000 Soldaten, 140 Flugzeuge, 73 Marineschiffe und 13 U-Boote teil. Nach Angaben der staatlichen russischen Nachrichtenagentur TASS verfügen viele dieser U-Boote über Nuklearraketen. Dem russischen Militär zufolge sind Tests mit ballistischen Raketen und Marschflugkörpern geplant. Bereits gestern war bekannt geworden, dass auch der Einsatz der in Belarus stationierten Nuklearwaffen trainiert werde. Das Außenministerium der Ukraine erklärte dazu, Moskau mache Minsk zum Komplizen seiner Atomdrohungen. Der Zustand der deutschen Wälder hat sich im letzten Jahr insgesamt nicht weiter verschlechtert. Das geht aus der neuen Waldzustandserhebung hervor. Bundeslandwirtschaftsminister Alois Rainer von der CSU hat sie heute vorgestellt. Einzelheiten von Isabel Karas.
15: Trotz eines erneut heißen und trockenen Jahres zeigt die Erhebung für 2025 leichte Verbesserungen bei einzelnen Baumarten. Bei den Fichten gilt inzwischen wieder etwa jeder vierte Baum als gesund. Im Vorjahr war es nur jeder fünfte. Auch Buchen scheinen sich etwas zu erholen. Insgesamt trägt aber weiterhin nur jeder fünfte Baum in Deutschland eine volle, gesunde Krone. Besonders schlecht ist der Zustand von Kiefern und Eichen. Nur jeweils 13% der Bäume sind gesund. Gleichzeitig ist die Zahl neu abgestorbener Bäume weiter zurückgegangen. Laut Ministerium verjüngen sich viele Wälder inzwischen langsam wieder. Bundeslandwirtschaftsminister Rainer sprach dennoch von einer langfristigen Aufgabe. Die Folgen der extrem trocken heißen Sommer zwischen 2018 und 2020 wirkten bis heute nach. Der Klimawandel stelle die Wälder weiter vor große Herausforderungen. Die Entwicklung sei kein Sprint, sondern ein Marathon.
11: Das Landgericht Kaiserslautern hat eine 19-jährige Frau wegen gefährlicher Körperverletzung zu 2 Jahren Jugendstrafe verurteilt. Die Strafe wurde zur Bewährung ausgesetzt. Sie hatte laut Gericht im November des vergangenen Jahres vor dem Rathaus Kaiserslautern auf einen 31-jährigen Bekannten mehrfach mit einem Messer eingestochen. Der Mann wurde dabei lebensgefährlich verletzt. Die 19-Jährige sagte vor Gericht, dass das spätere Opfer sie mehrfach sexuell belästigt habe. Während des Prozesses war die Staatsanwaltschaft davon ausgegangen, dass die Frau am Tattag Alkohol oder Drogen genommen hatte. In 4 Wochen, vom 15. bis 20. Juni, finden im Saarland die Special Olympics statt. Über 4000 Athletinnen und Athleten gehen beim größten Multisport-Event für Menschen mit geistiger Behinderung an den Start. Heute wurde in Berlin die Flamme der Hoffnung feierlich entzündet und der Fackellauf der nationalen Spiele im Saarland offiziell gestartet. SR-Reporter Thomas Rosch.
16: Der Fackellauf der Special Olympics Bewegung ist ein bedeutendes Symbol. Er gehört ähnlich wie bei den Olympischen Spielen zu den wichtigsten Ritualen der Veranstaltung. Neben seiner sportlichen Bedeutung steht der Fackellauf vor allem für Respekt, Teilhabe und die Anerkennung von Menschen mit geistiger oder mehrfacher Behinderung. Unter anderem Christiane Krajewski, die Präsidentin von Special Olympics Deutschland, und der saarländische Sportminister Reinhold Joost haben die Flamme der Hoffnung heute in der saarländischen Landesvertretung in Berlin entzündet und auf die Reise ins Saarland geschickt. Stationen des Fackellaufs sind neben Berlin die Bundesländer Hamburg, Sachsen, Nordrhein-Westfalen und Rheinland-Pfalz. Am 2. Juni erreicht die Flamme dann das Saarland und wird durch alle 6 saarländischen Landkreise getragen. Im Saarland wird die Fackel überwiegend als Grubenlampe getragen. Das symbolisiert die Bergbau- und Industriegeschichte des Saarlands als Gastgeber. Der Fackellauf endet dann zur Eröffnungsfeier der Special Olympics am 15. Juni im Ludwigsparkstadion in Saarbrücken.
11: Der Schauspieler Alexander Held ist tot. Nach Angaben eines engen Freundes ist er bereits am vergangenen Dienstag im Alter von 67 Jahren gestorben. Held spielte in zahlreichen Filmen mit, darunter der Oscar-prämierte Film Schindlers Liste, Der Untergang oder Der Schuh des Manitou. Er wirkte zudem in verschiedenen ARD-Tatorten mit. Für seine Rolle als Hauptkommissar Ludwig Schaller in der Krimiserie Münchenmord wurde er 2023 mit dem Ehrenpreis beim Deutschen Fernsehkrimi-Festival ausgezeichnet. Und das war die SR-Info-Rundschau mit Lea Kielnecker. Es ist 13.10 Uhr und im Studio öffnet Julia Becker jetzt den Kiosk für Sie. Dankeschön, Lea.
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18: Erstmal sonnig, es könnte aber den ein oder anderen Regenschauer heute noch geben, bis 18 Grad Temperaturen. Heute Nacht auch mal ein Schauer, aber es kühlt gar nicht so sehr ab, 10 bis 12 Grad. Morgen durchwachsen bis 20 Grad, es wird also immer wärmer und sommerlich sogar. Am Freitag bis 25 und am Pfingstwochenende schon nahe 30 Grad.
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18: Hier stehen Blitzer, und zwar in der Ortsdurchfahrt von Maybach in Homburg in der Zweibrücker Straße und in Neunkirchen in der Spieser Straße. 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
18: SR3. Mit Julia Becker am Mikrofon, mit Wolf Mahn und den Black Sorrows. Schönen Dienstag für Sie.
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SR3 Saarlandwelle mit Wolf, Mahn und Fieber. 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
9: Es ist 2:30.
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11: Fackellauf im nationalen.
9: So, machen wir da auch den richtigen Regler auf, bitteschön. Fackellauf zur nationalen Special Olympics. Am Mittag wurde in Berlin die Flamme der Hoffnung feierlich entzündet und der Fackellauf der nationalen Spiele im Saarland offiziell gestartet. Die Flamme wird nun über verschiedene Bundesländer ins Saarland getragen. 15.000 Verstöße gegen Jugendschutz im Internet. Das geht aus einer Erhebung der Fachstelle jugendschutz.net hervor. Demnach betreffen über 95% der gemeldeten Fälle aus 2025 Missbrauchsdarstellungen von Kindern und Jugendlichen. Europäischer Verdienstorden des EU-Parlaments. Damit wurde am Mittag in Straßburg die ehemalige Bundeskanzlerin Merkel ausgezeichnet. Mit dem Verdienstorden würdigt die EU Personen, die einen Beitrag zur Förderung und Verteidigung der Grundwerte der EU geleistet haben. Und Wasserschaden in Kita in Buß. Hintergrund ist offenbar ein Einbruch. Bürgermeister Lewis sagte dem SR, die mutmaßlichen Täter haben nichts gestohlen. Es gab nach seinen Worten aber eine Manipulation an einer zentralen Wasserleitung. Zwei Räume wurden deshalb überflutet.
12: Dankeschön, mehr Nachrichten gibt's wieder um 14 Uhr.
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12: Noch ist es trocken, zumindest hier vor meinem Studiofenster, aber es kann heute noch ein paar Regenschauer geben, bis 18 Grad die Temperaturen maximal, heute Nacht 10 bis 12 Grad. Morgen wird es ein bisschen wärmer, bis 20 Grad, noch ein paar Regentropfen sind möglich, dann wird es aber Richtung Wochenende trockener und sommerlicher.
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12: Hier wird aktuell geblitzt in der Ortsdurchfahrt von Maybach in Homburg in der Zweibrücker Straße und in Neunkirchen in der Spieser Straße. 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
12: Im Studio ist Julia Becker. Ich wünsche Ihnen einen wunderschönen Dienstag.
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SR3 Saarlandwelle mit Foreigner und That Was Yesterday. Am 28. Mai, also nächste Woche, da steht Saarbrücken bzw. die Region ganz unter dem Stern des Festivals Perspektiv vom 21., also am Donnerstag geht's schon los, bis zum 30. Mai. Und am 28. Mai gibt's eine ganz besondere Vorstellung, das Zirkusstück Food, nämlich im Zindel Hotel de Ville in Saargemünd, am 28. Mai um 20 Uhr. Also das ist auch ein Donnerstag. 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
9: 14 Uhr. Bundesarbeitsministerin Baas hat ein deutsches Gesetz zum Schutz von Beschäftigtendaten beim Einsatz von künstlicher Intelligenz KI gefordert. Die SPD-Co-Chefin sagte auf der Digitalkonferenz Republika, die europäische KI-Verordnung schaffe zwar eine gute Grundlage, doch in vielen Bereichen herrsche noch Unsicherheit. Arbeitnehmer sorgten sich bislang wegen permanenter Überwachung und pausenloser Kontrolle. Grundsätzlich müsse bei der Nutzung von KI in der Arbeitswelt der Mensch im Mittelpunkt stehen. Kinder- und Jugendschutz im Internet wird weiterhin vielfach nicht beachtet. Das geht aus dem Jahresbericht der Fachstelle Jugendschutz.net hervor, der heute von Bundesbildungsministerin Prien vorgestellt wurde. Demnach wurden im vergangenen Jahr rund 15.100 Verstöße erfasst. Ein Jahr zuvor waren es knapp 17.600. Über 95% der gemeldeten Fälle aus 2025 betreffen laut dem Bericht Missbrauchsdarstellungen von Kindern und Jugendlichen im Netz. Prien erklärte, die Zahlen zeigten, wie weit man noch davon entfernt sei, Kindern und Jugendlichen eine sichere Teilhabe an der digitalen Welt zu ermöglichen. Die Weltgesundheitsorganisation WHO schlägt Alarm angesichts der raschen Ausbreitung der Ebola-Infektionen im Nordosten des Kongos. Deshalb tagt am Nachmittag in Genf der Notfallausschuss. Eine WHO-Mitarbeiterin im Kongo hatte zuvor die Lage als zutiefst besorgniserregend bezeichnet. Katrin Hondel berichtet.
10: Bislang wurden mehr als 500 Verdachtsfälle gemeldet. Mehr als 130 mutmaßlich infizierte Menschen sind gestorben. Das Epizentrum der Ebola-Epidemie ist in der Provinz Ituri im Nordosten der Demokratischen Republik Kongo. Auch aus anderen Regionen und dem Nachbarland Uganda wurden neue Verdachtsfälle gemeldet. Für den Ausbruch ist eine seltene Variante des Ebola-Virus verantwortlich, für die es keinen spezifischen Impfstoff und auch keine Behandlungsmethoden gibt. Die Weltgesundheitsorganisation will nun unter anderem prüfen, ob eventuell bereits existierende Medikamente oder Impfstoffe bei der Eindämmung der Epidemie helfen könnten.
9: Die Europäische Raumfahrtagentur will mit einer neuen Mission das Weltraumwetter weiter erforschen. Der Satellit SMILE hob am frühen Morgen an Bord einer Vega-C-Rakete vom Europäischen Weltraumbahnhof in Kourou ab. Er soll sowohl Sonnenwinde und die energiereichen Ausbrüche der Sonne abbilden, als auch die Reaktion des Schutzschildes der Erde darauf. So wollen Fachleute unter anderem besser verstehen, wie Sonnenwinde zum Beispiel die Polarlichter auslösen. An dem Projekt sind unter anderem Deutschland, Österreich, die Schweiz, aber auch China beteiligt. In Pirmasens ist ein 43-jähriger Mann festgenommen worden, der seine Frau in der gemeinsamen Wohnung getötet haben soll. Nach Angaben der Polizei hatte der Mann gestern mehrfach mit einem Messer auf die 52-Jährige eingestochen. Für SR-Info Sebastian Stollhof.
7: Nach Angaben der Staatsanwaltschaft starb die 52-jährige Frau infolge der Messerstiche. Ein vorläufiges Obduktionsergebnis habe ergeben, dass die Frau verblutet sei und ein akutes Herz-Kreislauf-Versagen hatte. Der Mann wurde in der Nähe des Tatorts festgenommen und heute einem Haftrichter vorgeführt. Bislang schweigt er zur Tat. Der Richter ordnete Untersuchungshaft an. Die Staatsanwaltschaft wirft ihm vor, gestern am späten Vormittag auf die Frau mit einem Messer eingestochen zu haben. Das mit der Absicht, sie zu töten. Weitere Details sind bislang nicht bekannt. Die Ermittlungen laufen.
9: In Berlin ist die Flamme der nationalen Special Olympics im Saarland entzündet worden. In den kommenden Wochen wird sie durch mehrere weitere Bundesländer getragen. Am 2. Juni soll die Flamme im Saarland eintreffen und anschließend in allen Landkreisen präsentiert werden. Die Special Olympics finden vom 15. bis zum 20. Juni statt. Zu dem Sportevent für Menschen mit geistiger Behinderung werden mehr als 4000 Athletinnen und Athleten im Saarland erwartet. Sie treten in mehr als 20 Sportarten an. Das waren die Nachrichten mit René Jacqueline Möhler. 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
11: Es ist recht freundlich im Moment, obwohl noch viele dicke Wolken unterwegs sind. Es kann auch noch den einen oder anderen Schauer geben, auch heute Nacht. Heute tagsüber maximal 18 und in der Nacht maximal 12 Grad. Morgen ist es noch recht durchwachsen, also hier und da kann noch ein bisschen Regen runterkommen, bis 20 Grad warm. Und dann wird's sommerlich Richtung Pfingsten sogar nahe der 30 Grad.
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11: Vorsicht Autofahrer zwischen Alsweiler und Marpingen, Behinderungen durch eine Ölspur und die L147 ist zwischen Otzenhausen und der Auffahrt zur A1 in Richtung Saarbrücken wegen Bauarbeiten gesperrt bis zum 29. Mai. Außerdem wird geblitzt in der Ortsdurchfahrt von Maybach, in Homburg in der Zweibrücker Straße und in Neunkirchen in der Spieser Straße. Ich wünsche Ihnen eine gute und sichere Fahrt.
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11: Mit Julia Becker am Mikrofon, mit Max Mutzke und Racy. Die singen Ihnen jetzt Some Girls. Schönen Dienstag.
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1: Max Mutzke, wunschlos süchtig, über das Thema Gitarre in der Popmusik habe ich mich mit unserem Reporter Freaky Jörn schon vor ein paar Wochen unterhalten. Und Sie haben ja auch gerade gehört, ne, es fällt einem irgendwie immer was zu dem Thema ein. Entweder irgendwelche Rockstars, die die Gitarre zerhauen, oder was mir beim Thema Gitarre immer sofort in den Sinn kommt, ist Still Got the Blues, das Lied von Gary Moore, oder eben dieses Gitarrensolo von Dirty Diana. Das war der Guns N' Roses Gitarrist. Der Name rutscht mir gerade durch. Slash? Also jetzt habe ich gerade einen Blackout. Aber ich sehe ihn da auf dem Felsen stehen, ja, mit seinem Zylinder im Michael Jackson Musikvideo. Also das war eine Mega-Gitarre in einem wahnsinnig tollen Popsong. Und tatsächlich war die Gitarre aber in der Popmusik zuletzt aus der Mode. Und jetzt kommt sie wieder. Das ist ein aktueller Trend. Und es gibt immer wieder mehr Gitarre, auch in den neuen Songs. Das hat jedenfalls unser Kollege Freaky Jörn rausgefunden und sich das Ganze mal genauer angeschaut. Und ich google das jetzt nochmal. Also es muss mir einfallen, oder? Slash, so hieß er doch, oder?
2: Klar, so ganz weg war die Gitarre nie. Ob Ed Sheeran oder Lady Gaga, alle haben ihre Gitarrenhits. 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Ich bin auf dem Weg zu Georg Meyer, einer der angesagtesten Gitarristen der Popmusik. Der wohnt natürlich im Saarland.
3: Moin!
2: Was ist denn das für Klingel? Fangt ja schon gut an.
3: Mein Name ist Georg Meyer, ich bin professioneller Gitarrist und Saarländer.
2: Wie wird ein Saarländer jetzt Gitarrist bei Pietro Lombardi?
3: Naja, also es läuft über die saarländischste Art, die man sich vorstellen kann. Der Produzent war damals ein Klassenkamerad von mir. Ja, der hat mich irgendwann mal gefragt, ob ich mal Lust hätte, im Tonstudio etwas einzuspielen. Und so, ja, so habe ich die alle kennengelernt.
2: Hätte ja Kinder einfach da, nur warst du Beste, ne?
3: War ich ja auch.
2: Momentan ist ja die Gitarre angesagter denn je, gerade in der Popmusik. Was meinst du als Profi-Gitarrist, wo kommt das her?
3: Ich glaube, das liegt daran, dass ein Song mit einer echten eingespielten Gitarre immer etwas organischer und immer etwas echter rüberkommt.
2: Wenn ich jetzt draußen leidfroh, nenn mir mal Lied mit Gitarre. Was wäre die mir wohl nenne?
3: Vermutlich sowas wie AC/DC oder Smoke on the Water oder so.
2: Wenn ich dich jetzt froh, nur Gitarrenmusik, was für Lied fällt da direkt in?
4: I Smoke on the Water von Deep Purple. Bei Gitarre fällt mir direkt der Eric Clapton in.
3: Alles von AC/DC oder Van Halen.
2: 1989 gab's schon mal so einen Wendepunkt. Damals wurde der Synthie-Pop der frühen 80er zunehmend von gitarreorientierten Klängen abgelöst. Und das lustigerweise von der Synthie-Band überhaupt. Depeche Mode machte 89 mit diesem Riff die Gitarre wieder popfähig. Reach out, touch faith.
5: Georg, aber wenn ich jetzt schon beim Profi-Gitarristen bin, dann will ich auch was hören. Kannst du mir auch ein bisschen was vorspielen?
3: Kann ich machen. Ich habe zufällig eine Gitarre dabei.

schön. Also ich liebe einfach Gitarrensound. Wie gesagt, Gary Moore, Still Got the Blues, das ist sowas, was mir direkt einfällt. Und dann eben Dirty Diana von Michael Jackson. Und natürlich hieß der Slash, der Gitarrist, der mit dem wallenden Haar und dem Zylinder auf dem Felsen steht in diesem Musikvideo. Weiß nicht, manchmal passiert Ihnen das auch, dass einem ein Name sehr vertraut ist, aber man irgendwie das Gefühl hat, das ist nicht richtig. Aber doch, ich habe mich richtig erinnert. Das Interessante daran ist aber, dieses Gitarrensolo, das mir da direkt eingefallen ist, für dieses Lied von Michael Jackson aus dem Jahre 87, das hat original gar nicht Slash gespielt, sondern der Gitarrist von Billy Idol, Steve Stevens. So, jetzt haben wir es aber. Jetzt hören wir es uns auch an, oder? Boah, Megalied.

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7: Kurz nach 2:30.
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7: Mit Luisa Oberhauser.
9: Baas fordert KI-Gesetze. Die SPD-Politikerin sagte, sie wolle Rechtssicherheit schaffen, etwa in der Logistikbranche. Durch den Einsatz von künstlicher Intelligenz sorgten sich Arbeitnehmer vor permanenter Überwachung und pausenloser Kontrolle. Außerdem sprach sich Baas dafür aus, KI-Weiterbildungen stärker zu fördern. Wenig Jugendschutz im Internet. Laut jugendschutz.net wurden im vergangenen Jahr rund 15.100 Verstöße erfasst. Über 95% der gemeldeten Fälle betreffen Missbrauchsdarstellungen von Kindern und Jugendlichen im Netz. Festnahme in Pirmasens. Ein 43 Jahre alter Mann soll gestern seine Frau getötet haben. Laut Polizei hatte er in der gemeinsamen Wohnung mehrfach auf sie eingestochen. Der Beschuldigte hat sich bisher nicht geäußert und wird heute dem Haftrichter vorgeführt. Und Flamme für Special Olympics entzündet. In den kommenden Wochen wird sie von Berlin durch mehrere Bundesländer getragen. Am 2. Juni soll die Flamme im Saarland eintreffen. Die Special Olympics finden hier vom 15. bis zum 20. Juni statt.
7: Dankeschön, mehr Nachrichten gibt's wieder 3:00.
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7: Heute maximal 18 Grad. Hier und da kann ein kleiner Regenschauer runterkommen. 10 bis 12 Grad in der Nacht und morgen dann bis 20 Grad mit ein paar Regentropfen hier und da. Aber es wird dann freundlicher, sommerlicher und wärmer Richtung Wochenende. Am Freitag 25, Samstag sogar fast 30 Grad.
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7: Da haben wir was aus dem Landkreis Saarlouis zwischen Diefeln und Dillingen. Gefahr durch Gegenstände auf der Fahrbahn. Außerdem was von der A620 Richtung Saarlouis zwischen der Westspangenbrücke und Völklingen-Ost. Stau an einer Dauerbaustelle. Hier müssen Sie circa 10 Minuten mehr einplanen. Dann zwischen Alsweiler und Marpingen. Behinderungen durch Reinigungsarbeiten. Und die L147 ist zwischen Otzenhausen und der Auffahrt zur A1 in Richtung Saarbrücken wegen Bauarbeiten gesperrt.

0: zum 29. Mai. Geblitzt wird Ausgang Siersburg Richtung Nied-Altdorf, in der Ortsdurchfahrt von Maybach und in Homburg, wenn Sie dort durch die Zweibrücker Straße fahren. Alle Blitzer gibt's auf sr3.de und in der SR3-App. Gute und sichere Fahrt.
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0: 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Das ging jetzt ein bisschen zu schnell, aber ich habe ein paar Knöpfe auf einmal gedrückt. Ne? Das kommt vor im Eifer des Gefechts. Aber ich bin auch wirklich gut gelaunt heute, denn am Wochenende ist das Kinderfest am Brustalsee. Ich werde am Montag da sein, vielleicht sehen wir uns. Und das Wetter wird super. Ich freue mich. Auch am Sonntag übrigens. Da ist Oliver Buchholz da. Hier ist Musik von Frontman für Sie. Ich bin Julia Becker. Schönen Dienstag.

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1: Das Album der Woche kommt von BAP. Die sind schon sage und schreibe ein halbes Jahrhundert unterwegs. Seit 50 Jahren gibt's Niedeckens BAP. Und die Geschichte der Band, die Kölsch singt und trotz der Mundarttexte von Niedecken überall verstanden wird, die hat ihren Anfang am 18. Juni 76 genommen. Und zwar genau um 10 Uhr. Da hat der übernächtigte zivildienstleistende Niedecken am Vorabend bei der Fußball-Europameisterschaft mit der deutschen Nationalmannschaft im Spiel gegen Jugoslawien gefiebert. Und als ein 0:2 Rückstand dank 4 Toren durch Kölner Spieler gedreht werden kann, da musste natürlich am Rhein gefeiert werden. Nichts merkt man sich besser als einen Kater nach einer wunderbaren Nacht. So wird Wolfgang den Anruf eines Musikerkumpels auch niemals vergessen. Man habe einen Proberaum gefunden und das war genau an diesem Tag und das war der Beginn von BAP. Jetzt gibt's eine 50er Jubiläumstournee und natürlich ein Album, eine Sammlung von vielen Liedern live gespielt auf dieser Jubiläumstournee von BAP. Es heißt Paar Dach später und aus dem hören wir jetzt Rita mir 2. Und natürlich erzählt Wolfgang Niedecken uns auch noch was dazu.
2: Rita mir 2 ist eine wunderschöne Nummer, finde ich. Habe ich das endlich mal geschafft, meiner Freundin Agnette, die in Wirklichkeit nicht Rita hieß, sondern Agnette, ein Stück zu schreiben, weil die war mir irgendwie zu kurz gekommen. Dabei sind wir nach wie vor beste Freunde. Auch die Tina ist mit der sehr befreundet. Mit der war ich 2 Jahre zusammen und wir waren wirklich ein Herz und eine Seele. Aber irgendwie hat das nicht so, weiß der Geier, was da gelaufen ist. Aber keine Eifersucht und gar nichts. Irgendwann ist was auseinandergegangen. Irgendwann ist diese Beziehung am Alltag gescheitert. Aber wir sind nach wie vor sehr, sehr befreundet und ich freue mich total, dass es dieses Lied gibt. Ich spiele das auch gerne. Wenn die Anne da diese Geige spielt, diese Geigen-Solo, das ist für mich immer wie so ein kleiner Film.

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7: 15 Uhr. Der Autozulieferer ZF will nun doch wichtige Teile für die Produktion von Elektroantrieben selbst herstellen. Wie das Unternehmen mitteilte, haben sich die Betriebsräte und die Geschäftsführung bei den Beratungen über die Sanierung der sogenannten Division E darauf geeinigt. Im vergangenen Jahr hatte der Vorstand noch mitgeteilt, dass wichtige Schlüsselkomponenten künftig gekauft werden sollen. Bei ZF sollen 7.600 Arbeitsplätze in Deutschland abgebaut werden. Außerdem wurde für die Beschäftigten die Wochenarbeitszeit gesenkt. Der Standort Saarbrücken ist vom Arbeitsplatzabbau allerdings weniger betroffen als andere Werke. Den deutschen Wäldern machen Folgen von Hitze, Trockenheit und Schädlingen weiterhin zu schaffen. Bundeslandwirtschaftsminister Rainer sprach bei der Vorstellung des neuen Waldzustandsberichts von einer Stabilisierung trotz ungünstigerer Wetterbedingungen. Im Vergleich zu 2024 habe sich die Situation der Wälder nicht weiter verschlechtert. Die Zahl neu abgestorbener Bäume sei zurückgegangen. Der CSU-Politiker schränkte aber ein, der Wald habe sich bis heute nicht von den Dürrejahren 2018 bis 20 erholt. Das bayerische oberste Landesgericht hat eine Sammelklage der Verbraucherzentrale Sachsen gegen Werbung auf Amazon Prime Video verhandelt. Nach dem ersten Verhandlungstag sprach das Gericht noch kein Urteil. In der Tendenz geht die Verbraucherzentrale aber von einer Niederlage aus. Jonathan Schulenburg berichtet aus München.
8: Justiziar Michael Hummel sagte, der Senat habe sich sehr klar gegen die Rechtsauffassung der Verbraucherschützer positioniert und sehe schon die nötige Gleichartigkeit der Ansprüche nicht gegeben. Die Verbraucherzentrale hält das für falsch. Es gehe um ein Massengeschäft von Amazon. Im Kern geht es um die Frage, ob Amazon extra Geld verlangen darf, damit Prime Video wie ursprünglich angekündigt werbefrei bleibt. Seit 5. Februar 2024 läuft Werbung. Wer sie abschalten will, zahlt 2,99 Euro im Monat. 219.000 Menschen sind schon an der Sammelklage beteiligt. Amazon weist die Vorwürfe zurück. Ein Urteil soll am 17. Juli fallen. Die Verbraucherzentrale will dann zum Bundesgerichtshof weiterziehen.
7: In Pirmasens ist ein 43-jähriger Mann festgenommen worden, der seine Frau in der gemeinsamen Wohnung getötet haben soll. Nach Angaben der Polizei hatte der Mann gestern mehrfach mit einem Messer auf die 52-Jährige eingestochen. Der Verdächtige wurde in der Nähe des Tatorts festgenommen und kam in Untersuchungshaft. Laut Polizei sind die Hintergründe noch unklar. Der Mann habe sich bislang nicht zu den Vorwürfen geäußert. In Berlin ist am Mittag die Flamme für die nationalen Special Olympics im Saarland entzündet worden. Die Spiele für Menschen mit geistiger Beeinträchtigung finden vom 15. bis zum 20. Juni statt. Für SR Info, Thomas Rosch.
9: Unter anderem Christiane Krajewski, die Präsidentin von Special Olympics Deutschland, und der saarländische Sportminister Reinhold Joost haben die Flamme der Hoffnung heute in der saarländischen Landesvertretung in Berlin entzündet und auf die Reise ins Saarland geschickt. Stationen des Fackellaufs sind neben Berlin die Bundesländer Hamburg, Sachsen, Nordrhein-Westfalen und Rheinland-Pfalz. Am 2. Juni erreicht die Flamme dann das Saarland und wird durch alle 6 saarländischen Landkreise getragen. Im Saarland wird die Fackel überwiegend als Grubenlampe getragen. Das symbolisiert die Bergbau- und Industriegeschichte des Saarlands als Gastgeber. Der Fackellauf endet dann zur Eröffnungsfeier der Special Olympics am 15. Juni im Ludwigsparkstadion in Saarbrücken.
7: Zu den Special Olympics werden mehr als 4000 Athletinnen und Athleten im Saarland erwartet. Sie treten in mehr als 20 Sportarten an. Das waren die Nachrichten mit René Jacqueline Möhler. 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
10: Die Sonne scheint durch dicke Wolken. Hier und da können auch noch ein paar Regentropfen runterkommen. Bis 18 Grad maximal heute am Dienstag. 10 bis 12 Grad in der Nacht mit Schauern. Auch morgen kann es hier und da noch tröpfeln. Es wird bis 20 Grad warm am Mittwoch. Und dann ab Donnerstag wird es immer wärmer. Freitag bis 25, Samstag dann fast schon 30 Grad. Sonntag und Montag an Pfingsten auch sommerliche Temperaturen, trocken und freundlich. 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
10: Auf der A620 Richtung Saarlouis zwischen der Westspangenbrücke und Völklingen-Ost stau an einer Baustelle. Hier müssen Sie circa eine Viertelstunde mehr einplanen. Und zwischen Alsweiler und Marpingen gibt's Behinderungen durch Reinigungsarbeiten. Die L147 ist zwischen Otzenhausen und der Auffahrt zur A1 Richtung Saarbrücken wegen Bauarbeiten gesperrt bis zum 29. Mai. Und geblitzt wird am Ausgang Siersburg Richtung Lied-Altdorf, in Maybach und in Homburg in der Zweibrücker Straße. Alle Blitzer gibt's zum Nachlesen auf sr3.de und in unserer App. Außerdem können Sie sich gerne melden unter der 0800 700 8000 und uns weitere Staus oder Blitzer oder was Ihnen auch immer begegnet unterwegs durchgeben. Und der Anruf, der kostet nichts. Wie gesagt, 0800 700 8000.
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10: Mit Julia Becker am Mikrofon und gleich gibt's eine Folge Graf Drakeli. Der hat auch mal Hunger auf eine Pizza. Gleich mehr, vorher noch Musik von Umberto Tozzi hier im Kiosk.
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0: Guten Tag. Wer ist hier der Graf Trageli?
1: Wer ist er noch?
0: Der Graf Trageli. 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
1: Nee, was ist dann?
0: Ich hat Pizza bestellt.
1: Ja.
0: Und der, wo sie mir brat hat, der war außerdem richtig verbrannt. 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Ob man kommt das nächste Jahr um ein anderes Schickel, wo nicht so verbrannt ist.
1: Ich
0: hab das Lowe nicht. Ah ja, da leiden sie den ganzen Tag auf der Sonnenbank und wenn er dann dunkel ist, da Gesicht wohl nicht. Der hat eine schwarze Juppe an. Zwei Touren haben er ihm in die Juppe gebissen.
1: Wem war Luigi?
0: Das weiß ich nicht, das hat ich nicht gefroht.
1: Hab ich das Lowe richtig verstanden?
0: Ei, das hat wohl nicht so eine Kritik sein. Es war bei in Ordnung, ich hätte es können essen. Ich hätte nur wollen sagen für die nächste Tour, das wissen. Guten Abend. Da leihen sie den ganzen Tag auf der Sonnenbank. Na Mensch, da geht's zum Schuhe, der Fähre in den Biest beißen.

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Vorhin habe ich Ihnen schon von der Gitarre erzählt, beziehungsweise hat das Freaky Jörn gemacht. Und da habe ich mich gefragt, was treibt der eigentlich so? Ne, der hat ja immer was zu tun, der Freaky Jörn. Ich glaube, der bereitet sich gerade auf den nächsten SR3 Markttag vor. 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Mai in St. Ingbert. 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Mai.

0: SR3 mit Ike und Tina Turner, Nutbush City Limits.
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0: Mit Semin Sadeghi.
2: ZF stellt wichtige Bauteile nun doch selbst her. Es geht um Komponenten für die Produktion von Elektroantrieben. Im vergangenen Jahr hatte der Vorstand des Autozulieferers noch erklärt, dass wichtige Bauteile künftig gekauft werden sollen. Schärfere EU-Regeln für Stahlimporte. Künftig dürfen nur noch 18,3 Millionen Tonnen Stahl pro Jahr zollfrei eingeführt werden. Für Menschen, die diese Grenzen überschreiten, gelten künftig Zölle in Höhe von 50%. Ziel ist es, die Stahlindustrie vor Importen aus China zu schützen. Deutsche Wälder leiden unter Dürrefolgen. Letztes Jahr gab es zwar weniger abgestorbene Bäume als noch 2024. Laut Bau-Landwirtschaftsminister Rainer habe sich der Wald aber bis heute noch nicht von den Dürrejahren 2018 bis 2020 erholt. Wasserschaden in Schimmelkita. Der Bürgermeister von Buß erklärte, dass in die Kita Seepferdchen eingebrochen worden sei. Dabei sei die zentrale Wasserleitung so manipuliert worden, dass zwei Räume geflutet worden seien. Deswegen können derzeit nicht alle Kinder betreut werden.
0: Dankeschön. Mehr Nachrichten wieder um 16 Uhr.
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0: Recht bedeckt, wolkig ist es heute noch. Es kann auch der ein oder andere Schauer runterkommen bei Temperaturen bis 18 Grad. In der Nacht 10 bis 12 Grad mit Schauern. Morgen auch hier und da noch ein bisschen Regen. Es wird aber schon wärmer bis 20 Grad. Und Richtung Wochenende knacken wir die 25 Grad Marke, also die Sommertemperaturmarke. Und über Pfingsten sogar schon nahe 30 Grad.
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0: Bitte Vorsicht auf der A620 Richtung Saarlouis zwischen der Mahlstädter Brücke und Völklingen Ost. Ein Stau an einer Baustelle. Hier müssen Sie 10 Minuten mehr einplanen. Und die L147 zwischen Otzenhausen und der Auffahrt zur A1 Richtung Saarbrücken. Dies wegen Bauarbeiten bis zum 29. Mai gesperrt. Geblitzt wird ausgangs Ensdorf Richtung Buß und am Ausgang von Siersburg Richtung Niedaltdorf. Außerdem in Maybach. Ich wünsche Ihnen eine gute Fahrt.
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0: 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Mit Julia Becker an diesem Dienstag und Musik aus dem Saarland von Philipp Leon. Farbe, vorher noch Tom Gabel, Let the Good Times Roll.
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Das ist ein neuer Titel von Westlife und der heißt Your Love Amazes Me auf SR3 im Kiosk. Jetzt ist gleich Simin Zadegi mit der Region am Nachmittag für Sie da und ich gebe Ihnen noch einen Song von Amy Winehouse mit Rehab. Hier ist Julia Becker. Tschüss, schönen Dienstag noch.

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17: 16 Uhr. Das Europäische Parlament hat schärfere Regeln zum Schutz der Stahlindustrie vor billiger Konkurrenz aus Ländern wie China beschlossen. Eine Mehrheit der Abgeordneten stimmte in Straßburg dafür, dass künftig deutlich weniger Stahl zollfrei in die EU eingeführt werden darf. Sarah Lopez für SR Info.
18: 18,3 Millionen Tonnen pro Jahr sollen es noch sein. Das ist fast die Hälfte weniger als 2024. Auf alle weiteren Stahlimporte soll doppelt so viel Importzoll anfallen wie bisher, nämlich dann 50%. Geplant ist außerdem eine neue Regel, um den Ursprungsort von importiertem Stahl eindeutig zu bestimmen. Der Ort, wo der Stahl gegossen wird, gilt dann als Ursprungsort. Damit soll umgangen werden, dass ein minimaler Teil des Stahls in einem Drittland verarbeitet wird und der Stahl dann als von dort gilt. So soll auch umgangen werden, dass Stahl aus Russland unter anderem Etikett in der EU landet.
17: Bundesarbeitsministerin Baas hat ein deutsches Gesetz zum Schutz von Beschäftigtendaten beim Einsatz von künstlicher Intelligenz KI gefordert. Die SPD-Co-Chefin sagte auf der Digitalkonferenz Republika, die europäische KI-Verordnung schaffe zwar eine gute Grundlage, doch in vielen Bereichen herrsche noch Unsicherheit. Arbeitnehmer sorgten sich bislang wegen permanenter Überwachung und pausenloser Kontrolle. Grundsätzlich müsse bei der Nutzung von KI in der Arbeitswelt der Mensch im Mittelpunkt stehen. Baas warnte zudem vor einer wachsenden KI-Lücke zwischen den Geschlechtern, die besonders bei jungen Arbeitskräften zu beobachten sei. Der Autozulieferer ZF will nun doch wichtige Teile für die Produktion von Elektroantrieben selbst herstellen. Wie das Unternehmen mitteilte, haben sich die Betriebsräte und die Geschäftsführung bei den Beratungen über die Sanierung der sogenannten Division E darauf geeinigt. Nach SR-Informationen sind von Vereinbarung ZF-Standorte in Bayern betroffen. Im vergangenen Jahr hatte der Vorstand noch mitgeteilt, dass wichtige Schlüsselkomponenten künftig gekauft werden sollen. Bei ZF sollen 7.600 Arbeitsplätze in Deutschland abgebaut werden. Außerdem wurde für die Beschäftigten die Wochenarbeitszeit gesenkt. Der Standort Saarbrücken ist vom Arbeitsplatzabbau allerdings weniger betroffen als andere Werke. In der Gemeinde Buß haben offenbar Einbrecher in der Kita Seepferdchen für einen Wasserschaden gesorgt. Die Einrichtung war zuvor bereits mehrfach wegen Schimmelbefalls geschlossen worden. SR-Reporter Lukas Baumann.
4: Der oder die mutmaßlichen Einbrecher haben nichts gestohlen und nichts beschädigt, bestätigte der Bürgermeister von Buß, Stefan Louis, dem SR. Neben Einbruchspuren wurde lediglich an der zentralen Wasserleitung eine Manipulation festgestellt. Diese hätte dafür gesorgt, dass zwei Räume des Obergeschosses mit Wasser geflutet wurden. Die Wassermenge sei so groß gewesen, dass das Wasser durch die Decken nach unten gelangt ist. Durch den Feiertag letzte Woche war die Kita seit Mittwoch nicht mehr besetzt, sodass der Schaden erst gestern Morgen festgestellt wurde. Seit heute wird eine eingeschränkte Betreuung angeboten, womit der Bürgermeister hofft, zumindest für Kinder berufstätiger Eltern ein Betreuungsangebot machen zu können.
17: Nach dem lebensgefährlichen Sturz eines Fans von Hansa Rostock beim Drittligaspiel gegen den 1. FC Saarbrücken schließen die Ermittler ein Fremdverschulden aus. Die Polizei teilte mit, der 37-Jährige habe am vergangenen Samstag eigenständig den Zaun der Gästetribüne im Ludwigspark erklommen und dabei das Gleichgewicht verloren. Anschließend sei er mehrere Meter in die Tiefe gestürzt. Dies hätten die ausgewerteten Videoaufnahmen ergeben. Der Mann befindet sich derzeit in einer Saarbrücker Klinik. Laut Polizei stammt er aus dem Landkreis Altenburger Land. Das waren die Nachrichten mit René Jacqueline Möhler. 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
18: Die Sonne sehen wir heute am Nachmittag kaum mehr. Hier und da kann es regnen. Das Ganze bei 14 bis 18 Grad. Die Nacht ist wolkig und Richtung morgen früh fällt mehr und mehr Regen bei 10 bis 12 Grad. Und morgen dann neben kompakten Wolken hier und da auch mal ein Schauer, aber auch die Sonne, die wir sehen. Schon ein bisschen wärmer und ab Donnerstag wird es jeden Tag ein bisschen wärmer, bisschen zu heiß.
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18: A620 Saarbrücken Richtung Saarlouis zwischen der Mahlstatter Brücke und Völklingen Ost. Stau da an der Dauerbaustelle. Im Moment brauchen Sie 10 Minuten länger. Landkreis St. Wendel zwischen Marping und Alzweiler gibt es gerade Behinderungen durch Reinigungsarbeiten. Das Ganze geht noch bis heute Abend bzw. Nacht um 22 Uhr zumindest angekündigt. Nochmal der Landkreis St. Wendel. Die L147 ist zwischen Otzenhausen und der Auffahrt zur A1 Richtung Saarbrücken wegen Bauarbeiten gesperrt. Das Ganze noch bis Ende des Monats, bis zum 29. Mai. Und Blitzer haben sie uns noch durchgegeben. Danke dafür. Am Ortsausgang von Ensdorf, wenn sie Richtung Buß unterwegs sind. Am Ortsausgang von Seersburg, wenn sie Richtung Niedaltdorf fahren. Und in der Ortsdurchfahrt von Maybach. Und alle Blitzer finden sie nochmal zum Nachlesen bei uns im Netz.
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18: Und bei uns hören Sie alles Wichtigste fürs Saarland, damit Sie mitreden können. Kompakt in einer Stunde mit Simin Sadeghi. Schön, dass Sie dabei sind. Und wir gucken gleich nochmal auf den Skandal um die Neunkircher Verkehrsbetriebe. Heute Mittag hat ein Insider ja ausgepackt und das ist noch nicht alles, was er gesagt hat. Welche Vorwürfe inzwischen im Raum stehen, fassen wir gleich zusammen.
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0: Beim Skandal um die Neunkircher Verkehrsbetriebe kann man nur den Kopf schütteln. Heute Mittag hat ein Insider ja ausgepackt und davon erzählt, dass der Chef offenbar Mitarbeiter wie private Lakaien eingesetzt haben soll. Teils mussten sie bei ihm zu Hause das Klo putzen, hieß es. Aber das ist nicht alles. Aaron Klein ist jetzt bei mir im Studio. Von welchen Vorwürfen gegen ehemalige NVG oder gegen den ehemaligen NVG-Geschäftsführer Koch sprechen wir da im Moment noch?
1: Ja, zum Beispiel geht es um die dienstliche Kreditkarte der NVG. Nach SR-Infos soll damit zum Beispiel ein Essen für die Senatoren des Neunkircher Karnevalsausschusses bezahlt worden sein. Rund 650 Euro stehen da im Raum. Oder auch ein Getränkeeinkauf im Großhandel, über 800 Euro. Dann die privaten Erledigungen, du hast schon angerissen, da mussten anscheinend NVG-Mitarbeiter herhalten. Nasenspray sollte eingekauft werden, Augentropfen, Energydrinks für Koch, aber auch für seine Familie, für seine Frau und seinen Sohn. Mhm. Denn die Rolle des Sohnes ist auch spannend. Der soll unter anderem sehr gut bezahlte Praktika bei der NVG gemacht haben. Insgesamt sollen fast 10.000 Euro geflossen sein, wow, an Kochs Sohn. Und zuletzt Kochs Ehefrau, die nach SR-Infos in sehr viele Betriebsinterna eingeweiht war. Sie soll zum Beispiel von bevorstehenden Kündigungen gewusst haben und das auch lauthals auf den Fluren der NVG verkündet haben. Also Fazit, die NVG, die scheint von Pascal Koch, dem ehemaligen Geschäftsführer, und seiner Familie auch wie ein Familienbetrieb geführt worden zu sein. Aber die NVG ist eben kein Familienbetrieb. Ist ein öffentlich getragenes Unternehmen, bezahlt eben auch von Steuergeld.
0: Zu den mutmaßlichen Verfehlungen von Koch und auch vom ehemaligen Betriebsratschef Heiko Schaufert ermittelt ja mittlerweile auch die Staatsanwaltschaft. Morgen will der Landtag in die politische Aufklärung einsteigen und einen parlamentarischen Untersuchungsausschuss zum NVG-Skandal einsetzen. Was genau soll da geklärt werden?
1: Ja, da geht's vor allem um die Klärung von politischen Verantwortlichkeiten. Ich habe es schon gesagt, die NVG ist ein kommunales Unternehmen, also getragen unter anderem von Stadt und Landkreis. Also bei einem Familienunternehmen kann ein Chef vielleicht so agieren, aber bei einem kommunalen Unternehmen wie die NVG eben auf gar keinen Fall. Dementsprechend gibt es auch Aufsichtsgremien. Es gibt den NVG-Aufsichtsrat und da stellt sich eben die Frage, warum im Aufsichtsrat über Jahre nichts von diesen Verfehlungen bekannt wurde. Und die CDU-Fraktion, die jetzt den Untersuchungsausschuss im Landtag beantragt, die will natürlich dann vor allem die Rolle der SPDler in diesem NVG-Skandal beleuchten. Und die SPD-Fraktion im Landtag, die hat übrigens auch schon angekündigt, dem U-Ausschuss morgen zuzustimmen.
0: Und welche Rolle spielt die SPD in dem Skandal?
1: Ja, fast alle zentral Beteiligten haben ein SPD-Parteibuch. Wir hätten den aktuellen SPD-Landrat Meng, wir hätten den aktuellen SPD-Oberbürgermeister Aumann. Aumann war, Meng ist Aufsichtsratschef der NVG. Dass diese beiden vor den U-Ausschuss geladen werden, das scheint ziemlich sicher. Auch Heiko Schaufert, der Ex-Betriebsratsvorsitzende der NVG, ist SPD-Mitglied. Da stehen außerdem noch Vorwürfe im Raum, er soll Mitarbeiter zum Eintritt in die SPD gedrängt haben.
0: Kann denn dieser Untersuchungsausschuss wirklich zur Aufklärung beitragen oder ist das vielleicht, wie einige vermuten, schon Wahlkampf vor der Landtagswahl von der CDU?
1: Also ein Untersuchungsausschuss kann auf jeden Fall sehr viel erreichen. Er kann Zeugen laden, er kann Gutachten erstellen lassen, er kann Dokumente beiziehen. Aber am Ende steht eben nicht wie bei einem Gerichtsprozess ein Urteil, sondern eben ein Abschlussbericht. Daraus, das hat die CDU-Fraktion auch schon angekündigt, könnten aber Dinge folgen. Zum Beispiel könnte es dann Gesetzesvorhaben für mehr Befugnisse für Aufsichtsräte zum Beispiel geben. Aber dass diese ganze Nummer der CDU im Wahlkampf nützen könnte, das ist natürlich auch klar, auch wenn sie dementiert, damit Wahlkampf machen zu wollen. Aber auch, dass der NVG-Skandal jetzt in einem Untersuchungsausschuss behandelt wird, das ist dem Thema auf alle Fälle angemessen.
0: Vielen Dank, Aaron Klein. Wir haben nochmal um den Skandal um die Neunkircher Verkehrsbetriebe gesprochen.
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0: Wer auf einen Termin für eine Psychotherapie wartet, der weiß, ja, das dauert. Und dass die Krankenkassen Psychologen und Psychologinnen künftig auch noch schlechter bezahlen wollen, hilft da sicher auch nicht. Das heißt, da muss was getan werden. Das weiß auch Saargesundheitsminister Magnus Jung. Psychologen und Psychotherapeuten backen kann er zwar nicht, aber zumindest den politischen Rahmen im Land dafür setzen, dass sich die Versorgungssituation für uns alle verbessert. In der heutigen Landespressekonferenz hat der Minister den aktuellen Landespsychiatrieplan vorgestellt. Stefanie Balle aus unserer Landespolitikredaktion hat sich den angeguckt. Gibt es da Grund zur Hoffnung?
1: Nicht direkt, weil der Landesplan nur den Rahmen der nächsten 10 Jahre für konkretes Handeln setzen soll, ausgehend vom aktuellen Bedarf. Und da sieht's nicht rosig aus. Die Corona-Pandemie, die war ein Brandbeschleuniger für psychiatrische Erkrankungen. Die Fallzahlen an Angststörungen, Depressionen sind nach oben geschnellt und auch nach über 5 Jahren noch nicht wieder relevant gesunken. Das sagt Rudolf Schmidt, der im Auftrag der Landesregierung diesen Landespsychiatrieplan ausgearbeitet hat.
2: Neurosen, affektive Störungen, Depression nimmt stark zu. Und gerade im niedergelassenen Bereich zeigt sich hier eine nicht unbeträchtliche Zahl von Fallzahlen, die hier das Fachsystem zum Teil aufsuchen und zum Teil, sage ich, auch durchaus belasten.
1: Im Saarland sind das 400.000 ambulante Fälle jedes Jahr, in den Kliniken 15.000.
0: Und welche Konsequenzen zieht der Landespsychiatrieplan aus eben diesen Zahlen?
1: Einerseits will sich Gesundheitsminister Jung auf Bundesebene dafür einsetzen, dass sich mehr Psychologen und Psychotherapeuten im Saarland niederlassen dürfen. Da gibt es nämlich eine Obergrenze, die schon sehr lange nicht mehr angehoben worden ist. Und zum anderen will er speziell für Kinder und Jugendliche, dass eine zusätzliche stationäre Einrichtung an der Kinderklinik auf dem Kohlhof in Neunkirchen angegliedert wird. Also durchaus mehr Versorgungsangebot. Auf der anderen Seite steht in dem Plan aber auch, dass die Eigenvorsorge gestärkt werden soll. Und das insbesondere bei Älteren, die ebenfalls zunehmend Diagnosen aus dem Psychobereich bekommen.
0: Was kann man sich darunter genau vorstellen?
1: Der Minister hat ja schon mehrere Programme auf den Weg gebracht, auf kommunaler Ebene, zum Beispiel dieses Saarland 66. Da sollen Ältere, die noch fit sind, den noch Älteren ehrenamtlich unter die Arme greifen. Das Ganze koordiniert von einer Betreuungsstelle in der Gemeinde. Also da spielen sowohl soziale als auch gesundheitliche Aspekte rein, die eine psychische Erkrankung im Alter verhindern sollen. Aber auch junge Menschen sollen resilienter werden, sagt Rudolf Schmidt.
2: Es ist auch eine gesellschaftliche Aufgabe, hier für schulische, erziehungsbezogene Maßnahmen zu sorgen, die den Kindern mehr Sicherheit bieten, mehr Orientierung bieten. Und ich brauche Ihnen und allen anderen, die hier im Raum sind, nichts zu sagen. Das Thema Social Media ist kein kleines.
1: Das hat die Landesfachärztin für Kinder- und Jugendpsychiatrie Eva Möhler auch schon öfter betont. Wenn Kinder unbegrenzt Social-Media-Inhalten ausgesetzt sind, dann werden sie psychisch krank. Deshalb der Appell von Studienmacher und Minister. Klar, das Versorgungsangebot soll flächendeckend gewährleistet sein, aber jeder selbst sollte für seine eigene psychische Gesundheit auch selbst was tun.
0: Ja, dann ist doch gut, wenn man da auch noch Hilfe bekommt. Danke, Stefanie Balle. Wir haben auf den Landespsychiatrieplan geschaut, der heute vorgestellt wurde.
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0: Und wir gucken noch mal ganz kurz auf die A620, Saarbrücken Richtung Saarlouis, zwischen der Wilhelm-Heinrich-Brücke und Völklingen-Ost. Im Moment Stau an der Dauerbaustelle dort. Inzwischen brauchen Sie da schon 20 Minuten länger. Gute Fahrt mit SR3.
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0: Es ist gleich 16:30.
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13: Schärfere EU-Regeln für Stahlimporte. Laut einem Beschluss des EU-Parlaments dürfen künftig nur noch 18,3 Millionen Tonnen Stahl pro Jahr zollfrei eingeführt werden. Für Mengen, die diese Grenzen überschreiten, gelten künftig Zölle in Höhe von 50%. Ziel ist es, die Stahlindustrie vor Importen aus China zu schützen. Baas fordert KI-Gesetz. Die Bundesarbeitsministerin sagte, sie wolle Rechtssicherheit schaffen, etwa in der Logistikbranche. Durch den Einsatz von künstlicher Intelligenz sorgten sich Arbeitnehmer vor permanenter Überwachung und pausenloser Kontrolle. ZF stellt wichtige Bauteile nun doch selber her. Es geht um Komponenten für die Produktion von Elektroantrieben. Im vergangenen Jahr hatte der Vorstand des Autozulieferers noch erklärt, dass wichtige Bauteile künftig gekauft werden sollen. Und Fremdverschulden ausgeschlossen. Laut Polizei ist der gestürzte Hansa Rostock-Fan am Samstag eigenständig auf den Zaun der Gästetribüne im Saarbrücker Ludwigsparkstadion

0: Sonne und wenn wir schon mal auf den Donnerstag gucken, dann nimmt dann das Wetter schon mal Anlauf, denn am Wochenende wird's teilweise richtig heiß bei uns im Saarland.
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0: A620, gucken wir nochmal drauf. Saarbrücken Richtung Saarlouis zwischen Wilhelm-Heinrich-Brücke und Völklingen-Ost. Unsere Lieblingsbaustelle. Hier im Moment 20 Minuten Verzögerung. Landkreis St. Wendel zwischen Marpingen und Alsweiler. Behinderungen gerade noch durch Reinigungsarbeiten. Das geht noch bis heute Abend 22 Uhr. Nochmal Landkreis St. Wendel. Die L147 ist zwischen Otzenhausen und der Auffahrt zur A1 in Richtung Saarbrücken wegen Bauarbeiten noch bis zum 29. Mai gesperrt. Und wir haben noch ein paar Blitzer. Hier die neuesten, die sie uns durchgegeben haben, unter 0800 700 8000. In Homburg in der Zweibrücker Straße, in Neunkirchen in der Spieser Straße und in Landsweiler ein Blitzer in der Eidenborner Straße.
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0: Die Kita Seepferdchen in Buhs macht ihrem Namen mal wieder traurige Ehre, denn mehrfach stand sie schon unter Wasser und jetzt wieder. Doch diesmal sieht's nach Sabotage aus. Die ganze Geschichte hier gleich. Ich bin Simin Sadeghi und freue mich, dass Sie dabei sind.
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0: Ja, das ist eine Geschichte, die kann man sich nicht ausdenken. In der Kita Seepferdchen in Buß hat es mal wieder eine Schließung gegeben. Der Grund, Wasserschäden und dadurch immer wieder Schimmel seit über 2 Monaten. Ist aber jetzt zum Glück auch mal Ruhe eingekehrt. Und jetzt gibt's wieder einen Wasserschaden. Aber der sieht nicht nach einem Unfall aus. SR3-Reporter Lukas Baumann, was ist denn da los?
1: Ja, gestern hat der Hausmeister der Kita bemerkt, dass zwei

0: Bäume der Kita Zentimeter hoch unter Wasser stehen und schnell wurde da klar, in diese Kita wurde eingebrochen. Darauf weisen auch Einbruchsspuren am Eingang hin. Daraufhin hat man bemerkt, dass im Technikraum die Wasserleitung manipuliert wurde. Bemerkenswert an der ganzen Sache, ausgerechnet die zwei Räume, die nicht von Schimmel betroffen waren, die im unteren Geschoss, die wurden unter Wasser gesetzt. Das alles hat mir der Bürgermeister von Buß, Stefan Louis, bestätigt. Wann genau das passiert ist, ist übrigens schwer zu sagen, denn wegen der Feiertage, also wegen des Feiertags letzte Woche, war seit Mittwoch keiner mehr in dieser Einrichtung.
1: Oh je, da wäre ich als Elternteil so richtig genervt. Schon wieder ein Problem und diesmal vielleicht sogar Absicht.
0: Ja, gestern mussten die Eltern ihre Kinder auch erstmal mit nach Hause nehmen. Die Feuerwehr hat das Wasser dann erstmal abgepumpt. Die Polizei hat sich das Ganze angeschaut. Denn was auffällig ist, es wurde wohl nichts gestohlen und auch nichts weiter beschädigt. Bürgermeister wie auch Eltern fragen sich deshalb, ob da jemand eingebrochen ist, um einfach nur für Ärger zu sorgen.
2: Die Stimmung ist wirklich schon seit Monaten sehr, sehr schlecht. Ja, inzwischen geht auch ein bisschen die Angst um. Also es wird von den Eltern gefordert, Alarmanlagen einzubauen, Kamerasysteme einzubauen, weil die Eltern machen sich jetzt wirklich Sorgen. Die sind alle sind am Limit und jetzt kommen auch noch die Sorgen obendrauf.
0: Das ist Simon Stroh. Zwei seiner Kinder gehen in diese Kita-Seepferdchen und er hört als Elternbeiratsvorsitzender von vielen verärgerten und verzweifelten Eltern, denn durch diesen aktuellen Fall werden übergangsweise nur Kinder von berufstätigen Eltern betreut.
2: Was aber natürlich jetzt auch viele nicht auf dem Schirm haben. Ich kenne natürlich auch andere Eltern, die wo jetzt nicht beide berufstätig sind, aber wo natürlich wird ein Angehöriger gepflegt. Es ist ein Geschwisterkind in der Familie, das besondere Bedürfnisse hat. Und für diese Eltern ist eben wirklich seit Januar kein Strohhalm in Sicht.
0: Ja, die Eltern sind einfach nur noch genervt und zum Teil auch verzweifelt, sagt er.
1: Ja, kann ich mir vorstellen. Wie geht's da jetzt weiter?
0: Die Gemeinde als Träger ist gerade mit einer Spezialfirma in Kontakt. Die kommen wohl morgen und sollen im besten Fall innerhalb der nächsten 2 Wochen die Räume wieder trocken finden. Von Regelbetrieb ist dann aber noch keine Rede. Denn
2: jetzt hatten wir in den letzten Wochen, wo es eigentlich etwas ruhiger sein sollte, wegen Personalmangel, eben nochmal die Notbetreuung und die eingeschränkten Öffnungszeiten. Wir hatten uns eigentlich alle darauf gefreut, nach dem verlängerten Wochenende Vatertag nochmal so langsam vielleicht in den Regelbetrieb überzugehen und sind dann alle am Montag von dieser Schockmeldung überrascht worden.
0: Der Bürgermeister hat mir auch bestätigt, aktuell sind viele Erzieherinnen und Erzieher krank. Zusätzlich mit den Wasserschäden rechnet er deshalb erst im August mit dem Regelbetrieb. Da startet das neue Kita-Jahr.
1: Ach du grüne Neune. Und dann hoffentlich auch reibungslos in der Kita Seepferdchen in Buß, wo es nach einem mutmaßlichen Einbruch wieder einen Wasserschaden gibt. Im Moment SR3-Reporter Lukas Baumann. Danke für die Infos.

0: Heute ist Diversity Day, also Diversitätstag. An diesem Tag geht es um Vielfalt in der Arbeitswelt. Von künstlicher Intelligenz im Arbeitsleben erhoffen sich ja viele mehr Vielfalt, zum Beispiel, dass Sprachbarrieren abgebaut werden. Aber inzwischen wissen wir, dass auch KI benachteiligen kann. SR3-Reporterin Sarah Sasu hat mit saarländischen KI-Unternehmen darüber gesprochen.
1: Bitte wählen Sie eine der folgenden Sprachen.
2: Diese Stimme gehört dem Avatar Mona, erschaffen vom Saarbrücker Startup Mona AI. Mona führt Erstgespräche mit Bewerbern, die nicht gut Deutsch sprechen, und zwar in deren Muttersprache. Mit einem der Avatare, die unterschiedlichen Geschlechts und unterschiedlicher ethnischer Herkunft sind und 56 Sprachen sprechen.
3: Öğrenci tatil işiniz için görüşmeye hoş geldiniz. Benim adım Mona.
2: Die Fragen, die sie stellen, haben Felix Adam und sein Team in die KI eingespeist. Ist das Jobinterview geführt, fasst die KI die Antworten zusammen.
4: Alle Informationen, die nicht relevant sind für den Einstellungsprozess, werden eliminiert. Also ob die Person jetzt eine Katze hat oder ob sie braune Haare hat oder blaue Augen hat und so, das wird alles entfernt, damit der Recruiter sich komplett auf die Hard Facts konzentrieren kann. Was sind die Gehaltsvorstellungen, wo wohnt die Person, hat sie ein Auto, hat sie kein Auto und so weiter.
2: Die Bedingungen so gestalten, dass sie für alle gleich sind, egal mit welchen Voraussetzungen sie antreten, kann das die KI tatsächlich herstellen? Nicht möglich, sagt Wissenschaftlerin Sarah Sterz von der Universität des Saarlandes.
5: Das ist tatsächlich mathematisch unmöglich. Da muss sich ein Mensch tatsächlich hinsetzen und Gedanken machen und sich fragen, okay, welche Art von Fairness wollen wir hier zu welchem Maß erfüllen und was ist uns am wichtigsten? Und das ist keine technische Frage, das ist keine Frage, die Ingenieure am besten lösen können, sondern es ist halt eine normative Frage. Das sind gesellschaftliche Fragen, ethische Fragen, auch rechtliche Fragen involviert. Und am Ende ist es halt eine sehr menschliche Frage, die überhaupt nicht einfach zu beantworten ist.
2: Damit stellt sich für Menschen, die die KI mit Informationen füttern, die Frage, macht man das System fair für Einzelne oder für eine bestimmte Gruppe? Beim Softwareentwickler Centigrade in Saarbrücken konzentriert man sich auf Ungleichheiten zwischen verschiedenen Gruppen. Ein Ansatz, der auch die Landesregierung interessiert. Die Verwaltung soll digitaler werden, die Dienste für jeden zugänglich und verständlich. Thomas Immig ist der Geschäftsführer von Centigrade und einer seiner Kunden ist das Land. Frank Nägele, der Strukturwandelbeauftragte im Saarland, schildert die aktuelle Situation.
6: Wir haben das Problem, dass unsere Sprache, ob wir das jetzt als Antrag präsentieren, ob wir das am Telefon machen, ob das Frequent Ask Questions sind auf unseren Webseiten, unsere Sprache erreicht offenkundig nicht die, mit denen wir reden.
2: KI könnte also dabei helfen, Vielfalt in der Gesellschaft besser abzubilden. Sie kann aber auch das Gegenteil bewirken, sagt Wissenschaftlerin Sarah Sterz. Deshalb muss schon bei der Entwicklung von KI-Systemen darauf geachtet werden, dass die gesellschaftliche Vielfalt berücksichtigt wird, sagt auch KI-Entwickler Thomas Immig.
7: Das, was uns quasi so ein bisschen metaphorisch weiß gemacht wird, dass die KI denkt und dass sie ein Gehirn hat, das stimmt so nicht. Das ist einfach nur ein Wort. Rechner. Das heißt, das, was da hinten rauskommt, wirkt zwar magisch, wirkt wie Wissen, ist aber kein echtes Wissen. Wir haben keine KI, die wirklich etwas weiß.
2: Wenn es uns aber um faire KI geht, dann müssen Menschen schon bei der Entwicklung vor allem auf eines achten, dass die Diversität im Mittelpunkt steht.
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Alle Metallica-Fans freuen sich. Whiskey in the Jar in der Akustikversion von Thin Lizzy auf SR3. Und wir gucken kurz auf die A6 Mannheim Richtung Saarbrücken. In Höhe Saarbrücken-Goldene Brem. Gefahr durch Gegenstände auf der Fahrbahn. Fahren Sie da ganz besonders vorsichtig. Gute Fahrt mit SR3. Und jetzt Milo, Little in the Middle.

Und das war die Region am Nachmittag mit Simin Sadeghi. Uwe Jäger steht schon in den Startlöchern und nimmt sie gleich mit in unseren Feierabend. Wir hören uns morgen wieder spätestens um 12 in der Region am Mittag. Bis dahin, einen schönen Abend.

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13: 17 Uhr. Das Europäische Parlament hat schärfere Regeln zum Schutz der Stahlindustrie vor billiger Konkurrenz aus Ländern wie China beschlossen. Eine Mehrheit der Abgeordneten stimmte in Straßburg dafür, dass künftig deutlich weniger Stahl zollfrei in die EU eingeführt werden darf. Die Stahlholding Saar, zu der Dillinger und Saarstahl gehören, hatte dies schon lange gefordert. SR-Reporter Lars Uhlinger.
14: Die in Straßburg angenommene neue Verordnung sieht vor, dass nur noch knapp 19 Millionen Tonnen Stahl zollfrei in die EU eingeführt werden dürfen. Das ist eine kräftige Reduzierung gegenüber bisherigen Importen von 27 Millionen Tonnen. Europäische Stahlhersteller haben schon lange kritisiert, dass viel Stahl zollfrei nach Europa gelange, der mittels Dumping hergestellt werde. Dadurch seien schon viele Arbeitsplätze weggefallen. Außerdem werden nun Zölle auf Stahl drastisch angehoben. Einfuhren, die über der neuen Quote liegen, werden mit 50% Zoll belegt, statt 25% wie bisher. Die Stahlholding Saar sieht die Maßnahmen positiv. Wichtig sei, die Maßnahmen beizubehalten, auch wenn Druck aus den USA oder China zu deren Abschaffung ausgeübt werde.
13: Angesichts hoher Düngerpreise infolge des Iran-Kriegs will die EU-Kommission zusätzliche Hilfen an Bauern zahlen. So sollen Ernteausfälle und höhere Lebensmittelpreise abgewendet werden. EU-Agrarkommissar Hansen versprach zunächst Ausnahmehilfen aus einer Notfallreserve der europäischen Agrargelder. Die Kommission will in den nächsten Wochen zusätzliche Gelder bereitstellen. Außerdem soll die Produktion von Alternativen zu herkömmlichen Düngemitteln in Europa gefördert werden. Der Iran-Krieg hat die Preise für Düngemittel in die Höhe getrieben, weil die Länder der Golfregion wichtige Lieferanten sind. Die ehemalige Bundeskanzlerin Merkel ist mit dem Europäischen Verdienstorden des EU-Parlaments ausgezeichnet worden. Mit dem Verdienstorden würdigt die EU Personen, die einen Beitrag zur europäischen Integration oder zur Förderung und Verteidigung der Grundwerte der EU geleistet haben. Sarah Lopez berichtet.
5: Merkel wurde für ihre beständige Führung und fürs Brückenbauen zwischen Ost- und Westeuropa gewürdigt. In ihrer Dankesrede erinnerte Merkel an die Versprechen der EU von Freiheit, Wohlstand und Demokratie. Sie warb außerdem für mehr Regulierung bei den sozialen Medien und bei der künstlichen Intelligenz. Den Europäischen Verdienstorden haben aber auch Menschen außerhalb der Politik bekommen. Zum Beispiel der griechische Basketballspieler Giannis Antetokounmpo, der in der nordamerikanischen Profiliga NBA spielt. Er wurde für sein Engagement im Sport ausgezeichnet.
13: Die Weltgesundheitsorganisation WHO hat nach dem Ebola-Ausbruch in der Demokratischen Republik Kongo und in Uganda ihren Notfallausschuss einberufen. Das teilte WHO-Chef Tedros in Genf mit. Demnach will die Expertenrunde Empfehlungen ausarbeiten, wie mit dem Ausbruch umgegangen werden soll. Tedros hatte bereits eine Notlage internationaler Reichweite wegen des Ausbruchs ausgerufen. Nach neuesten Angaben gibt es im Kongo mindestens 131 Ebola-Todesfälle und 513 Verdachtsfälle. In Berlin ist die Flamme für die nationalen Special Olympics im Saarland entzündet worden. In den kommenden Wochen wird sie bei einem Fackellauf durch mehrere weitere Bundesländer getragen. Am 2. Juni soll die Flamme im Saarland eintreffen und anschließend in allen Landkreisen präsentiert werden. Die Special Olympics finden vom 15. bis zum 20. Juni statt. Zu dem Sportevent für Menschen mit geistiger Behinderung werden mehr als 4000 Athletinnen und Athleten im Saarland erwartet. Sie treten in mehr als 20 Sportarten an. Das waren die Nachrichten mit René Jacqueline Möhler. 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
16: Und das bringt heute Abend noch viele Wolken mit sich. Vereinzelt gibt es auch noch ein paar Schauer, aber auch immer wieder etwas Sonne bei maximal 18 Grad. Und wie es die nächsten Tage weitergeht, das klären wir gleich mit unserem Wetterexperten.
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16: Vorsicht auf der A6 Mannheim Richtung Saarbrücken. In Höhe Saarbrücken goldene Bremsen, gibt es Gefahr durch Gegenstände auf der Fahrbahn. Vorsicht auch auf der A620 Saarbrücken Richtung Saarlouis zwischen der Wilhelm-Heinrich-Brücke und Völklingen-Ost. Gibt Stau an der Baustelle, da brauchen Sie gut 20 Minuten länger. Wir gucken in den Landkreis St. Wendel zwischen Marping und Alzweiler. Gibt es Behinderungen durch Reinigungsarbeiten und das Ganze dauert noch bis 22 Uhr. Und im Landkreis St. Wendel ist die L147 zwischen Otzenhausen und der Auffahrt zur A1 in Richtung Saarbrücken wegen Bauarbeiten noch bis zum 29. Mai gesperrt. Zum Schluss haben wir für Sie die neuesten Blitzer. Die stehen in Neunkirchen in der Wellesweiler Straße, in Landsweiler-Rieden in der Eidenborner Straße und am Ortsausgang Ensdorf Richtung Buchs wird geblitzt. Noch mehr Blitzer gibt's für Sie auf sr3.de und ganz bequem in unserer SR3-App. Ihnen jetzt gute Fahrt!
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16: 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Mit Uwe Jäger. Hallo und für Sie natürlich einen schönen Feierabend.
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1: Noch viele Wolken über dem Saarland, aber die verziehen sich bald. Und was uns dann erwartet, verrät uns jetzt Stefan Schiebelhut. Hallo Stefan.
2: Hallo Uwe.
1: Wie sieht's aus? Wann verziehen sich die Wolken?
2: Ja, morgen erst nochmal wechselhaftes Wetter. Da schickt ein Tief nördlich von Schottland immer noch einige Wolken und Schauer zu uns. Gerade so am Vormittag. Im Lauf des Tages da zeigt sich die Sonne schon öfter zwischen den Wolken. Es bleibt dann länger trocken. Ein paar Schauer können immer noch durchziehen. Morgen schon mal bei 16 bis 20 Grad. Und ab Donnerstag, da schiebt sich dann wirklich von Südwesten her ein Hoch zu uns vor. Und das lenkt dann deutlich trockenere und wärmere Luft ins Saarland. Da gibt es zu Beginn vielleicht ein paar Nebelfelder, aber die lösen sich schnell auf. Und dann scheint am Donnerstag wirklich häufig die Sonne. Es bleibt trocken. Und die Temperaturen steigen schon mal auf 20 bis 25 Grad.
1: Und das ist längst ja noch nicht alles. An Pfingsten soll es über 30 Grad werden. Verrückt.
2: Das stimmt. Es geht von Tag zu Tag weiter bergauf. Am Freitag schon mal 24 bis 29 Grad. Und da wirklich durchgängig sonnig. Es gibt kaum Wolken am Himmel. Und Samstag und auch Pfingstsonntag wirklich Temperaturen zwischen 27 und 31 Grad, also wirklich schon heißes Wetter dann.
1: Klingt schon nach Sommer. Stefan, ich danke dir und einen schönen Abend für dich.
2: Danke ebenso.
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0: Genesis im Feierabend auf SR3. Seit Corona hört man bei solchen Ausbrüchen genauer hin. Aktuell zum Beispiel, weil sich das Ebola-Virus in Afrika ausbreitet. Aus der Demokratischen Republik Kongo werden 500 Verdachtsfälle und 130 mutmaßliche Todesfälle gemeldet. Und im Nachbarland Uganda wird ein kleiner Ausbruch beobachtet. Tedros Ghebreyesus, der Chef der Weltgesundheitsorganisation WHO, hat heute gesagt, er sei sehr besorgt.
1: Concerned about the scale and the speed of the epidemic.
0: Vor allem Ausmaß und Geschwindigkeit des Ebola-Ausbruches besorgen ihn sehr, sagt der WHO-Chef. Und die WHO hat vorgestern schon den internationalen Gesundheitsnotstand ausgerufen. Allerdings, um vor Ort besser reagieren zu können, sagt unsere Korrespondentin Karin Bensch in Nairobi.
2: Ja, die hohe Alarmstufe, die soll die betroffenen Länder und deren Nachbarländer warnen. Die sollen sich vor Ort gut aufstellen, um den Ebola-Ausbruch möglichst schnell einzudämmen. Und dieser Alarm löst auch internationale Hilfe aus. Die Weltgesundheitsorganisation WHO, die hat bereits Geld aus einem Katastrophenfonds bereitgestellt. Das sind umgerechnet rund 430.000 Euro. Medizinische Mitarbeiter der WHO sind auch schon angekommen in der betroffenen Region im Nordosten der Demokratischen Republik Kongo. Die WHO sagt aber auch ganz klar, der jetzige Ebola-Ausbruch ist bislang keine Pandemie.
0: Deutschland wird einen an Ebola erkrankten US-Amerikaner aufnehmen und behandeln. Auch das wurde heute bekannt. Der Arzt soll sich in der Demokratischen Republik Kongo infiziert haben und die USA hatten Deutschland offiziell um Hilfe gebeten, wegen der kürzeren Flugzeit und der deutschen Erfahrung bei der Behandlung. Auch mehrere Kontaktpersonen des Mannes werden nach Deutschland gebracht. Das ist also ein Ebola-Fall, der kontrolliert wird. Und ja, wie die Ausbreitungsgefahr bei uns allgemein einzuschätzen ist, sagt uns unsere Kollegin Karin Bensch.
2: Gesundheitsexperten sagen, das Risiko für Deutschland und Europa sei eher gering. Das hat damit zu tun, dass Ebola ausschließlich durch direkten Kontakt mit Körperflüssigkeiten erkrankter Personen übertragen wird, also zum Beispiel durch Blut. Eine unbemerkte Ausbreitung in Europa, wie zum Beispiel bei Atemwegserkrankungen, ist daher eher unwahrscheinlich. Hinzu kommt, dass die betroffene Region im Nordosten der Demokratischen Republik Kongo eine Konfliktregion ist. Dort gibt es bewaffnete Rebellengruppen, die gegeneinander kämpfen. Es ist also definitiv keine Touristengegend. Deshalb betrifft der Ebola-Ausbruch vor allem die Menschen, die dort leben und dort unterwegs sind.
0: Und so hat das auch die Bundesgesundheitsministerin diese Woche schon gesagt. Der Ebola-Ausbruch in Afrika sei ernst zu nehmen, die Gefahr für Europa bisher allerdings gering.
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2: Schärfere EU-Regeln für Stahlimporte. Das EU-Parlament will die Stahlindustrie vor billiger Konkurrenz, vor allem aus China, schützen. Künftig dürfen nur noch 18,3 Millionen Tonnen Stahl pro Jahr zollfrei eingeführt werden. Für Mengen, die diese Grenzen überschreiten, gelten künftig Zölle in Höhe von 50%. Europäischer Verdienstorden für Angela Merkel. Die ehemalige Bundeskanzlerin wurde vom EU-Parlament für ihre beständige Führung gewürdigt, sowie für ihr Brückenbauen zwischen Ost- und Westeuropa. In ihrer Dankesrede erinnert Merkel an die Versprechen der EU von Freiheit, Wohlstand und Demokratie. Ebola-Patient kommt nach Berlin. Der US-Amerikaner hatte sich in der Demokratischen Republik Kongo, infiziert. Die US-Behörden hatten die Bundesregierung wegen der kürzeren Flugzeit darum gebeten. Er soll in einer Sonderisolierstation der Berliner Charité behandelt werden. Und Flamme für nationale Special Olympics entzündet. In den kommenden Wochen wird sie von Berlin durch mehrere Bundesländer getragen. Am 2. Juni soll die Flamme im Saarland eintreffen. Die nationalen Special Olympics finden vom 15. bis zum 20. Juni statt.
1: Dankeschön, Simin.
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1: Viele Wolken und immer wieder nass bei 14 Grad. Heute Abend noch in Nohfelden, 16 Grad in Überherrn und 18 Grad in Saarbrücken. So geht's heute Nacht weiter, dann bei maximal 12 Grad. Morgen verziehen sich die Wolken im Laufe des Tages, kommt die Sonne immer

0: 147 zwischen Otzenhausen und der Auffahrt zur A1 in Richtung Saarbrücken. Wegen Bauarbeiten noch bis Ende Mai gesperrt. Und zum Schluss, Sie haben uns die neuesten Blitzer gemeldet. Danke dafür. Die stehen in Homburg in der Zweibrücker Straße, in Neunkirchen in der Spießerstraße und am Ortsausgang Ensdorf Richtung Buß wird geblitzt. Mehr Blitzer gibt's für Sie auch auf sr3.de und in unserer sr3 App. Und wenn Sie noch was haben, Sie erreichen uns kostenlos unter der 0800 700 8000. Ihnen jetzt weiterhin gute und sichere Fahrt.
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0: Bald geht sie los, die WM in den USA, Kanada und Mexiko. Und natürlich wird auch schon kräftig diskutiert, wer es richten soll bei dem großen Turnier, vor allen Dingen im Tor. Wir gucken gleich auf diese Diskussion. Mein Name ist Uwe Jäger, hallo.
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0: Vaya Contios im SR3 Feierabend. Gleich 20 vor 6. Keine drei Wochen sind's mehr. Dann geht die Fußball-WM in den USA, Kanada und Mexiko los. Und die Zahl der Bundestrainer steigt immer stärker, je näher das Turnier rückt. Denn neben der Vorfreude gehört ja traditionell auch immer die Diskussion um den WM-Kader dazu. Aktuell wird heiß darüber diskutiert, wer als Nummer 1 im Tor stehen soll. Oliver Baumann, wie die ganze Zeit angenommen. Oder doch noch ein Mann, Manuel Neuer, der sich ja bereits vor 2 Jahren aus der Nationalmannschaft verabschiedet hat. Thomas Bareis über die Frage, wer die Nummer 1 im deutschen Tor bei der WM sein wird.
1: Fürs Protokoll, letzten Samstag nach dem finalen Saisonspiel der Hoffenheim in Gladbach hat sich TSG-Torhüter Oliver Baumann noch als Nummer 1 im deutschen Tor gefühlt.
2: Ja, das war mein Stand oder ist mein Stand. Ich gehe da auch sehr selbstbewusst dahin. Ich habe keine andere Info, somit ist das mein Stand und mehr auch nicht.
1: Wenige Tage später, kurz vor der Kadernominierung, scheint nun alles anders. Manuel Neuer steht aller Voraussicht nach 2 Jahre nach seinem Rücktritt vor einem Comeback im Nationalteam. Ex-Nationaltorhüter Timo Hildebrand weiß aus eigener Erfahrung, wie es um die Rollenverteilung der Torhüter in einem WM-Kader bestellt ist. Der ehemalige Meistertorwart des VfB Stuttgart findet diese Situation
3: schwierig, so kurz vor der WM nochmal einen Torwart-Change zu machen. Ist schon heftig. Ich kann es sportlich nachvollziehen. Manu ist immer noch ein guter Torwart, aber Olli hat jetzt in den letzten 2 Jahren eine gute Leistung gebracht in der Nationalmannschaft, hat gut in der Bundesliga gespielt und deswegen ist es dann trotzdem für mich unverständlich.
1: Land auf, Land ab werden nicht die Qualitäten von Manuel Neuer in Frage gestellt, sondern die Kommunikation in dieser Sache von Bundestrainer Julian Nagelsmann, die zu einiger Unruhe vor dem WM-Start geführt hat.
3: Weil am Ende ist es ja auch ein ganzes Team, was daran sich orientieren muss. Also Olli Baumann hat jetzt 2 Jahre lang gespielt. Das Team weiß, wer hinten drin steht. Jetzt kommt Manuel Neuer zurück. Vielleicht auch für ein paar Spieler, haben noch nie mit ihm zusammengespielt. Deswegen ist es auch nicht ganz einfach, aber klar, es ist ein überragender Torwart, aber am Ende ist es auch immer ein Teamgefüge.
1: Nach diversen Medienberichten wurde Oliver Baumann bereits von Nagelsmann informiert. Baumann habe dem Bundestrainer seinerseits signalisiert, auch als Ersatzkeeper zur WM fahren zu wollen.
3: Ja, wir kennen ja alle Olli Baumann, er ist super diplomatisch, ist ein richtig guter Typ auch. Ich glaube jetzt nicht, dass er irgendwie Probleme oder dass es da Streit oder Eskalation im Team gibt. Aber trotzdem hängt mal gerade das Torhüter ja in so einem kleinen Team zusammen. Das ist schon schwierig, dann nach so einer Performance, die er auch geleistet hat in der Nationalmannschaft, einfach wieder zurückgestuft zu werden.
1: Es bleibt abzuwarten, ob es bei der Kaderbekanntgabe an diesem Donnerstag dazu kommt und wie Oliver Baumann diesen Last-Minute-Wechsel verpacken wird.
0: Also spätestens am Donnerstag kennen wir die Antwort, wer bei der WM für Deutschland im Tor steht, Manuel Neuer oder Oliver Baumann. Denn dann gibt Bundestrainer Nagelsmann seine WM-Mannschaft bekannt. Die Diskussion wird aber sicher weitergehen.
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So, Feierabend für den SR3 Feierabend. Nach 18 Uhr ist Deutschlands bekanntester Förster Peter Wohleben mein Gast bei SR3 aus dem Leben. Nach unserem Wald will er uns jetzt die Bakterien näher bringen. Warum? Das verrät er uns gleich. Vorher gibt's aber noch die SR-Info-Rundschau mit Kerstin Gallmeier. Mein Name ist Uwe Jäger und ich freue mich, wenn wir uns gleich wiederhören.

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1: Um 18 Uhr mit Kerstin Gallmeier. Guten Abend. Unter anderem geht's um diese Themen. Schutz der Stahlindustrie vor Billigkonkurrenz. EU-Parlament beschließt schärfere Regeln für Einfuhren. Aufstieg der SVE in die Bundesliga. Die gesamte Region könnte laut Experteneinschätzung profitieren. Und vermeidbare Kosten bei Stellung von Wohngeldanträgen. Regionalverband warnt vor kommerziellen Portalen. Das Wetter im Saarland. In der Nacht viele Wolken und etwas Regen. Zum Morgen hin Schauer bei 12 bis 10 Grad. Das EU-Parlament hat schärfere Regeln zum Schutz der europäischen Stahlindustrie vor billiger Konkurrenz beschlossen. Eine Mehrheit der Abgeordneten stimmte in Straßburg für höhere Zölle und niedrigere Einfuhren, wie von der EU-Kommission vorgeschlagen. Die Stahlholding Saar, zu der Dillinger und Saarstahl gehören, hatte dies schon lange gefordert. Mehr von SR-Wirtschaftsreporter Lars Ullinger.
2: Die in Straßburg angenommene neue Verordnung sieht vor, dass nur noch knapp 19 Millionen Tonnen Stahl zollfrei in die EU eingeführt werden dürfen. Das ist eine kräftige Reduzierung gegenüber bisherigen Importen von 27 Millionen Tonnen. Europäische Stahlhersteller haben schon lange kritisiert, dass viel Stahl zollfrei nach Europa gelange, der mittels Dumping hergestellt werde. Dadurch seien schon viele Arbeitsplätze weggefallen. Außerdem werden nun Zölle auf Stahl drastisch angehoben. Einfuhren, die über der neuen Quote liegen, werden mit 50% Zoll belegt, statt 25% wie bisher. Die Stahlholding Saar sieht die Maßnahmen positiv. Ein Unternehmenssprecher teilte dem SR mit, dass wichtig sei, die Maßnahmen beizubehalten, auch wenn Druck aus den USA oder China zu deren Abschaffung ausgeübt werde.
1: Der Autozulieferer ZF will nun doch wichtige Teile für die Produktion von Elektroantrieben selbst herstellen. Wie das Unternehmen mitteilte, haben sich die Betriebsräte und die Geschäftsführung bei den Beratungen über die Sanierung der sogenannten Division E darauf geeinigt. Nach SR-Informationen sind von der Vereinbarung ZF-Standorte in Bayern betroffen. Im vergangenen Jahr hatte der Vorstand noch mitgeteilt, dass wichtige Schlüsselkomponenten künftig gekauft werden sollen. Bei ZF sollen 7.600 Arbeitsplätze in Deutschland abgebaut werden. Außerdem wurde für die Beschäftigten die Wochenarbeitszeit gesenkt. Der Standort Saarbrücken ist vom Arbeitsplatzabbau allerdings weniger betroffen als andere Werke. Vom Aufstieg der SV Elversberg in die erste Bundesliga könnte die gesamte Region profitieren. Das zumindest erwarten die saarländische Industrie- und Handelskammer IHK und der Hotel- und Gaststättenverband DEHOGA. Demnach sei allein der Werbeeffekt als Bundesligist enorm groß. Peter Sauer aus der SR-Wirtschaftsredaktion.
3: Vor allem Hotels, Restaurants, aber auch der Einzelhandel könnten nach Angaben der Verbände ein Stück vom SVE-Bundesliga-Kuchen abbekommen. Wichtig sei jetzt, die aufkommende Aufmerksamkeit für die SV Elversberg zu nutzen. So solle die Landesregierung laut IHK beispielsweise darüber nachdenken, die SVE bei der Tourismusstrategie mit einzubeziehen. Der Bundesliga-Aufstieg sei zudem ein Stimmungsaufheller in schwierigen Zeiten. Das sei nicht zu unterschätzen. Die Unternehmensberatung McKinsey hatte erst im Frühjahr eine Studie zum wirtschaftlichen Einfluss der Bundesliga veröffentlicht. Demnach sorge Bundesliga-Fußball für mehr Jobs und höhere Steuereinnahmen. Eine weitere Kernaussage: Für jede 100 Euro, die die Vereine und die Liga erwirtschaften, werden in angrenzenden Branchen über 200 Euro zusätzliche Wertschöpfung generiert. Die Studienmacher betonen jedoch, dass jeder Bundesliga-Standort individuell betrachtet werden muss. Mit rund 13.000 Einwohnern ist Elversberg der kleinste Bundesligist aller Zeiten.
1: Der saarländische Landtag wird morgen voraussichtlich eine Erhöhung der Diäten für die Abgeordneten beschließen. Die Fraktionen von SPD und CDU sprachen sich gegenüber dem SR für eine solche Erhöhung aus. Einzig die AfD-Fraktion wird voraussichtlich der Diätenerhöhung morgen nicht zustimmen. Sie sei angesichts der desolaten wirtschaftlichen Lage im Saarland ein falsches Signal. Wird die Diätenerhöhung beschlossen, bekommen die Landtagsabgeordneten rückwirkend ab dem 1. April fast 7.200 Euro pro Monat, rund 200 Euro mehr als vorher. Die Menschen im Saarland sollen gut versorgt sein, aber auch selbst etwas für ihre psychische Gesundheit tun. So lässt sich kurz zusammenfassen, was im Landespsychiatrieplan für die nächsten 10 Jahre steht. Den hat Gesundheitsminister Jung heute vorgestellt. Einzelheiten hat Stefanie Balle aus der Politikredaktion.
0: Der Bedarf an psychiatrischer Behandlung und Therapie ist seit der Corona-Pandemie sprunghaft angestiegen. Das stellt der Landespsychiatrieplan fest. Rund 400.000 Behandlungsfälle laufen jedes Jahr im Saarland auf. Um diesen Bedarf abzudecken, bedürfe es mehr als nur Behandlungsangebote. Die Prävention solle gestärkt werden, so Gesundheitsminister Jung heute bei der Vorstellung des Plans. Vor allem Kinder und Jugendliche seien zunehmend von psychischer Erkrankung betroffen. Hier müsse einerseits das medizinische Angebot ausgebaut werden, andererseits bedürfe es gesellschaftlicher Anstrengungen zur Resilienzstärkung. Ältere Menschen wiederum sollten durch Unterstützungsangebote in den Kommunen vor Altersdepressionen bewahrt werden. Dazu zähle auch das bereits angelaufene Programm SAR66, das die Unterstützung Älterer durch Ehrenamtliche beinhaltet. Wo medizinisch neue Angebote dazukommen sollen, das beinhaltet der Landespsychiatrieplan noch nicht. Er soll Grundlage für die Planung bis 2035 sein.
1: NATO-Kampfjets haben über Estland eine Drohne abgeschossen, die in den Luftraum des EU- und NATO-Landes eingedrungen war. Nach Angaben des Verteidigungsministeriums handelt es sich um den ersten Abschuss dieser Art. Die Drohne stürzte demnach in einem sumpfigen Gebiet ab. Die Suche dauere noch an. Minister Pevkur zufolge handelt es sich vermutlich um ein ukrainisches Flugobjekt, das mutmaßlich auf russische Ziele gerichtet war. Berichte über Verletzte oder Schäden liegen nicht vor. Die frühere deutsche Bundeskanzlerin Merkel ist im Europaparlament für ihr Engagement für die EU ausgezeichnet worden. Sie erhielt am Mittag den Europäischen Verdienstorden. In ihrer Rede vor den Abgeordneten im Straßburger Parlament sagte Merkel, die Demokratie stehe unter Druck. In Bezug auf die sozialen Medien erklärte sie, wenn plötzlich Fakten nicht mehr Fakten seien, gerieten die Grundlagen der europäischen Aufklärung in Gefahr. Merkel ist eine von 20 Preisträgern des Europäischen Verdienstordens. Der Regionalverband Saarbrücken warnt aktuell vor kommerziellen Wohngeldportalen. Durch diese würden auf Bürgerinnen und Bürger Kosten zukommen, die eigentlich vermeidbar wären. Mehr dazu von SR3-Reporter Lukas Baumann.
4: In den vergangenen Wochen hätten sich viele Menschen bei den Sozialämtern gemeldet, die eine Rechnung für das Stellen des Wohngeldantrages bekommen haben, bestätigte ein Sprecher des Regionalverbandes dem SR. Diese hätten die Leistung über private Internetseiten beantragt. Das Beantragen von Wohngeld sei jedoch zum Beispiel über die Internetseite für digitale Bürgerdienste kostenlos, heißt es weiter. Viele Betroffene bemerkten den Fehler erst nach Angabe ihrer Daten. Sollten Bürgerinnen und Bürger eine Rechnung eines Internetanbieters erhalten haben, rät der Regionalverband, von dem 14-tägigen Widerrufsrecht Gebrauch zu machen. Die Zahl der Wohngeldanträge bei der gemeinsamen Behörde des Landkreises Saarlouis und dem Regionalverband Saarbrücken steigt seit Jahren. Insgesamt laufen aktuell rund 7.100 Fälle.
1: In Pirmasens ist ein 43-jähriger Mann festgenommen worden, der seine Frau in der gemeinsamen Wohnung getötet haben soll. Nach Angaben der Polizei hatte der Mann gestern mehrfach mit einem Messer auf die 52-Jährige eingestochen. Der Verdächtige wurde in der Nähe des Tatorts festgenommen und kam in Untersuchungshaft. Laut Polizei sind die Hintergründe noch unklar. Der Mann habe sich bislang nicht zu den Vorwürfen geäußert. Das Bertha-Bruchtierheim in Saarbrücken erhält künftig mehr Geld, um Fundtiere aufzunehmen, und zwar rund 90 Cent statt 45 Cent pro Einwohner im Regionalverband. Dem Vorschlag des Regionalverbands hat der Saarbrücker Stadtrat heute Abend einstimmig zugestimmt. Für die SR-Info-Rundschau Felix Alsfasser.
5: Für die Stadt Saarbrücken bedeutet das jährliche Kosten von etwa 187.000 Euro statt bisher 90.000 Euro. So der finanzpolitische Sprecher der CDU-Fraktion Daniel Turki. Für das Bertha-Bruchtierheim in Saarbrücken ist das aber zu wenig. Im vergangenen Jahr habe man 650.000 Euro für die Fundtierversorgung ausgegeben, erklärt Markus Dick vom Tierheim. Der Rest sei durch Eigenmittel ausgeglichen worden. Das sei aber nicht mehr möglich. 90 Cent pro Einwohner seien nicht kostendeckend. Erst wenn alle Gemeinden im Regionalverband der Erhöhung auf 90 Cent pro Einwohner zugestimmt haben, kann ein neuer Vertrag für die Aufnahme von Pfundtieren ausgehandelt werden. Hintergrund ist, dass der Vertrag zwischen Tierheim und Regionalverband Ende des vergangenen Jahres ausgelaufen ist und seitdem keine Pfundtiere mehr aufgenommen werden.
1: Nach dem lebensgefährlichen Sturz eines Fans von Hansa Rostock beim Drittligaspiel gegen den 1. FC Saarbrücken schließen die Ermittler ein Fremdverschulden aus. Die Polizei teilte mit, der 37-Jährige habe am vergangenen Samstag eigenständig den Zaun der Gästetribüne im Ludwigspark erklommen und dabei das Gleichgewicht verloren. Anschließend sei er mehrere Meter in die Tiefe gestürzt. Dies hätten die ausgewerteten Videoaufnahmen ergeben. Der Mann befindet sich derzeit in einer Saarbrücker Klinik. Laut Polizei stammt er aus dem Landkreis Altenburger Land. In Berlin ist die Flamme für die nationalen Special Olympics im Saarland entzündet worden. In den kommenden Wochen wird sie bei einem Fackellauf durch mehrere weitere Bundesländer getragen. Am 2. Juni soll die Flamme im Saarland eintreffen und anschließend in allen Landkreisen präsentiert werden. Die Special Olympics finden vom 15. bis 20. Juni statt. Zu dem Sportevent für Menschen mit geistiger Behinderung werden mehr als 4000 Athletinnen und Athleten im Saarland erwartet. Sie treten in mehr als 20 Sportarten an. Und das war die SR-Info-Rundschau mit Kerstin Gallmeier. Es ist 18.10 Uhr und weiter geht's hier auf SR3 mit Uwe Jäger und aus dem Leben.
6: Danke, Kerstin.
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8: Heute noch viele Wolken und auch immer wieder Schauer bei bis zu 18 Grad. So geht's auch heute Nacht erstmal weiter, dann maximal bei 12 Grad. Morgen verziehen sich die Wolken, die Sonne zeigt sich öfter und es wird wieder wärmer.
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8: Vorsicht im Saar-Pfalz-Kreis in Homburg in der Richard-Wagner-Straße gibt es Gefahr durch Gegenstände auf der Fahrbahn. Vorsicht auch auf der A620 Saarbrücken Richtung Saarlouis zwischen der Wilhelm-Heinrich-Brücke. In Völkling-Ost gibt es Stau, da brauchen Sie gut 20 Minuten länger. Wir schauen in den Landkreis St. Wendel. Zwischen Marpingen und Alsweiler gibt es Behinderungen durch Reinigungsarbeiten. Das Ganze dauert noch bis gut 22 Uhr. Und im Landkreis St. Wendel ist die L147 zwischen Otzenhausen und der Auffahrt A1 in Richtung Saarbrücken wegen Bauarbeiten noch bis Ende Mai gesperrt. Zum Schluss für Sie die neuesten Blitzer. Die stehen in Homburg in der Zweibrücker Straße, in Saarbrücken in der Mainzer Straße und in Luttweiler in der Luttweiler Straße. Das war's. 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
8: Bakterien sind heimliche Helden, sagt Peter Wohlleben. Warum? Die ihn so begeistern? Das verrät er uns gleich. Mein Name ist Uwe Jäger. Hallo.
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0: Hallo und herzlich willkommen zu einer neuen Ausgabe von SR3 aus dem Leben. Heute mit Peter Wohlleben. Wir unterhalten uns mit dem Förster und Bestsellerautor über sein neues Buch Bakterien, die heimlichen Helden und wie sie uns Menschen prägen und die Natur beeinflussen, worauf ich sehr gespannt bin. Hallo Herr Wohlleben, schön, dass Sie mein Gast sind.
1: Hallo Jäger, vielen Dank für die Einladung.
0: Herr Wohlleben, Bakterien, da stellen sich bei vielen erstmal die Nackenhaare, weil viele mit Bakterien was Negatives verbinden und sagen, da will ich lieber keinen Kontakt mit haben. Was macht sie denn für Sie zu den heimlichen Helden?
1: Also Bakterien haben dieses höhere Leben auf der Erde eigentlich erst erfunden. Also die stecken in jeder Körperzelle, die beeinflussen alle Körperfunktionen und auch außerhalb bis hin zur Atmosphäre, ne, der Sauerstoff in der Atmosphäre, den haben Bakterien erfunden sozusagen. Mhm. Also die Photosynthese bis hin zum Wetter. Also ohne Bakterien läuft hier gar nichts und wir stellen die immer in die Schmuddelecke. Da wollte ich sie gerne mal rausholen.
0: Und das ist Ihnen mit Ihrem Buch auch auf wunderbare Weise gelungen. Sie schreiben ja auch, Sie sind so ein bisschen unterschätzte Wunderwesen. Was macht Sie zu solchen unterschätzten Wunderwesen? Können Sie uns das mal an einem Beispiel festmachen?
1: Ich sag mal ein ganz einfaches Beispiel, was im Alltag eine große Rolle spielt. Wir Menschen möchten ja gerne mehr Sport treiben, zumindest die allermeisten. Wir wissen, dass das gesund ist und dazu müssen wir aber erstmal unseren inneren Schweinehund überwinden. Tatsächlich sind es die Bakterien, die wir trainieren sollten und das tun wir dann automatisch auch. Also wenn wir das 2 Wochen durchhalten, dann fangen diese Bakterien im Darm über bestimmte Nervenleitungen an, ins Gehirn zu funken und dort unsere Gedanken zu beeinflussen, indem sie Glückshormone ausschütten. Also sie werden auch Glücksbakterien genannt. Und wenn wir dann denken, wow, ich mache jetzt auf einmal Sport gerne, dann sind das unsere kleinen Cheerleader im Darm, die das verursachen. Also sie greifen tatsächlich direkt in unsere Empfindungswelt ein.
0: Was müssen wir machen, dass die Cheerleader den inneren Schweinehund da ein bisschen vertreiben und Sport auf einmal Spaß macht? Das klingt ja gut.
1: Also wir müssen denen zeigen, dass das für ihr großes Raumschiff, nämlich für uns, dass das gut ist. Und wenn die merken, wow, das wird leistungsfähiger, dann fangen die an, das zu befördern, indem die entsprechend unsere Gedanken lenken und Glücksgefühle eben erzeugen. Das Ganze funktioniert übrigens auch bei gesunder Ernährung. Rohkost weiß man, das kann man nachweisen, dass das die Gehirnleistung verbessert. Und das heißt, das kann ja für dieses große Raumschiff nur gut sein, denken sich die Bakterien und auch dort wieder 2 Wochen. Das scheint so die Zeit zu sein, die die brauchen, drüber nachzudenken. Da gibt es eine schöne Untersuchung der Uni Leipzig, man da Bilder vorgehalten kriegt im MRT, wird das Gehirn gescannt, von Hamburgern, von Rohkost. Dann nach 2 Wochen fängt das Belohnungszentrum auf einmal an, bei Rohkost zu feuern. Und dieses Feuern kommt aus dem Darm von diesen Glücksbakterien.
0: Mhm. Aber lassen Sie uns mal allgemein drauf gucken. Was sind denn gute Bakterien? Wie unterscheiden sie sich auch vielleicht von den schlechten, vor denen viele von uns Angst haben? Und wie unterscheiden sie sich auch von Viren?
1: Ja, also Viren sind ja quasi Untote. Die haben keinen eigenen Stoffwechsel. Das sind letztendlich, ist das eine genetische Information eingepackt in Eiweißhülle und die vervielfältigt sich dann in anderen Zellen. Viren sind übrigens die größten Feinde von Bakterien. Also Bakterien, das sind teilweise sogar, das sagt die allerneueste Forschung, sogar bewusst lebende Einzeller. Und wir sind mit den Bakterien sozusagen im selben Boot, dass wir Viren gar nicht so toll finden. Und Bakterien selber sind für uns deswegen so wichtig, weil die zum Beispiel in jeder Zelle sitzen. Mhm. Die meisten Leute, Darmbakterien, Hautbakterien, okay, das kennt man. Aber in den Zellen sitzen bis zu 100.000 Stück. Wir nennen die Mitochondrien. Das ist ein Wort, das hört sich ein bisschen an wie Husten. Und da versteht es keiner mehr. Diese Zellbakterien, die übrigens noch ziemlich autonom unterwegs sind, die sorgen dafür, dass unser Treibstoff produziert wird. ATP heißt das Zeug. Davon brauchen wir jeden Tag so viel wie unser eigenes Körpergewicht. Mhm. Also bei mir wären das jetzt 89 Kilo, die ich mit mir rumschleppen müsste, jeden Tag. Und das geht natürlich nicht. Also haben wir alle nur ein paar hundert Gramm an Bord und die recyceln das 300 Mal am Tag, damit wir einfach aktiv bleiben können.
0: Also wirklich beeindruckend und Helden offenbar, die Bakterien, wie Sie uns beschreiben. Angeblich haben Sie die Bakterien im positiven Sinne bei Ihrer Arbeit für Ihr neues Buch auch regelmäßig vom Stuhl gehauen. Haben Sie da noch so ein Beispiel, wo Sie sie überrascht haben noch?
1: Ja, also Bakterien haben mich zum Beispiel überrascht bei der Wolkenbildung. Also es gibt Bakterien, die sind spezialisiert auf Regentropfen, auf die Bildung von Regentropfen. Und dazu steigen sie von den Bäumen auf, mit denen sie ja eigentlich zusammenleben. Und die Bäume brauchen Wasser, logischerweise. Pro Baum steigen pro Sekunde bis zu 200.000 Bakterien auf. Hochspezialisierte Bakterien, die das durch spezielle Proteine schaffen, in den Wolken Schneekristalle zu erzeugen. Viel, viel schneller als Ruß oder Pilzsporen oder so. Und dann als Regentropfen wieder zurückzufallen. Also das, was in den letzten Tagen und Wochen an Regen runtergekommen ist, das war zum großen Teil von Bakterien eingeleitet.
0: Spannend, ja. Und über die positive Seite von Bakterien unterhalten wir uns nach 7:30 weiter mit Peter Wohlleben hier bei SR3 aus dem Leben.
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1: Mit Daniel Magger. Schärfere EU-Regeln zum Schutz der Stahlindustrie. Eine Mehrheit im Parlament stimmte dafür, dass deutlich weniger Stahl zollfrei in die EU eingeführt werden darf. Besonders Stahl aus China, Indien und der Türkei macht den europäischen Herstellern zu schaffen. Merz zu Besuch bei SPD-Fraktion. Der Bundeskanzler warb dabei für die anstehenden Reformen und bat die Bundestagsabgeordneten der SPD um Kompromissbereitschaft. Unionsfraktionschef Spahn wertete den Besuch als starkes Zeichen der Gemeinsamkeit. Mehr Geld für Bertha Bruchtierheim. In Zukunft soll die Stadt Saarbrücken 187.000 Euro im Jahr für die Aufnahme von Fundtieren zahlen. Laut Tierheim ist der Betrag aber nicht kostendeckend. Im vergangenen Jahr habe man 650.000 Euro für die Fundtierversorgung ausgegeben. Und mehr Geld für Abgeordnete. Der saarländische Landtag wird morgen voraussichtlich eine Erhöhung der Diäten beschließen. Die SPD- und CDU-Fraktion sprachen sich gegenüber dem SR dafür aus. Die AfD wird voraussichtlich nicht zustimmen. Die Diäten sollen um 200 Euro im Monat steigen.
2: Danke, Daniel.
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2: Heute Abend noch 14 Grad in Nohfelden, 16 Grad in Überherrn und 18 Grad in Burbach. Später in der Nacht immer wieder Regen, aber mild. Morgen erst viele Wolken, örtlich auch Schauer, im Tagesverlauf dann aber immer öfter Sonne. Das Ganze bei maximal 20 Grad.
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2: Immer noch Schau auf der A620 Saarbrücken Richtung Saarlouis zwischen der Wilhelm-Heinrich-Brücke und Völklingen-Ost. Da brauchen Sie immer noch gut 20 Minuten länger. Vorsicht im Landkreis St. Wendel zwischen Marpingen und Alsweiler gibt es Behinderungen durch Reinigungsarbeiten bis 22 Uhr.

0: Auf der Haut, im Mund oder sogar im Darm. Bakterien machen überall in unserem Körper einen wichtigen Job, sagt Peter Wohlleben. Warum und wie sie uns dabei steuern, das verrät uns der Bestseller-Autor gleich. Mein Name ist Uwe Jäger, hallo.
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0: Bakterien sind die Erfinder des Lebens, sagt Peter Wohlleben. Heute ist der Förster und Naturkundler mein Gast bei SR3 aus dem Leben. Wir unterhalten uns über die Bedeutung für Bakterien für unser Leben. Wie sind Sie eigentlich von den Bäumen und dem Wald auf die Bakterien gekommen, Herr Wohlleben?
1: Also es war eigentlich umgekehrt. Ich habe schon als Schüler Bakterien oder überhaupt in der Natur geforscht. Also Bakterienfilme auf Wasser. Ich habe ein altes Mikroskop von meiner Mutter gehabt, die im Labor im Krankenhaus gearbeitet hat und habe da auch schon Einzeller entdeckt und habe mit Tieren gearbeitet, geforscht, tatsächlich auch als Schüler schon richtig geforscht. Und dann irgendwann habe ich gedacht, okay, Förster ist sowas wie Waldhüter, das ist so wie Wildhüter in Kenia, so naiv habe ich mir das vorgestellt und habe dann Forstwirtschaft studiert und hinterher erst gemerkt, dass ein Förster sowas wie ein Holzproduzent ist, ist ja völlig okay, aber das ist was anderes und habe dann weiter geforscht. Also dieses Bäume-Thema, das ist sozusagen nebenbei angefallen. Eigentlich ist der rote Faden immer das gesamte Leben.
0: Was Sie da angetrieben und interessiert hat. Und das hat Sie auch angetrieben bei Ihrem neuen Buch. Sie haben uns schon ein bisschen erzählt von der Rolle der Darmbakterien oder der Bakterien in unserem Darm, aber auch in anderen Teilen unseres Körpers spielen sie eine große Rolle. Die Haut, haben wir schon gehört von Ihnen, aber auch im Mund und in unserem Gehirn. Da hätte man sie vielleicht gar nicht erwartet.
1: Nein, also in den Zellen sitzen sie natürlich auch dort überall drin als Motor und im Gesamtzusammenhang beeinflussen sie auch zum Beispiel die Frage, wie schlaganfallgefährdet bin ich. Ne? Also diese Bakterien sitzen dann nicht im Gehirn, die sitzen dann im Zahnfleisch zum Beispiel, verursachen Parodontose und erzeugen Stoffe, die wiederum zu Schlaganfällen führen können, wodurch gerade das Beispiel Zahnseide, dazu gibt es eine Studie, dass der regelmäßige Gebrauch von Zahnseide, generell gute Zahnpflege, das Schlaganfallrisiko um bis zu

0: 44% senken kann.
1: Mit einem Grund, warum Sie schreiben, wenn es den Bakterien gut geht, geht es auch uns gut?
0: Ja, also die sind ja Körperbestandteil. Also man denkt ja immer, da die Bakterien, hier wir. Übrigens selbst bei Darmbakterien und bei Hautbakterien denkt man, naja, das sind die da und wir sind hier. Auf der anderen Seite des Lebens sozusagen. Die gehören so zu uns wie rote und weiße Blutkörperchen. Die sind ja auch nicht festgewachsen, so kann man sich das vielleicht am besten vorstellen. Gerade die weißen Blutkörperchen, Fresszellen, ne, die gehen ja wie so Amöben auf andere los und fressen die. Also sehr autonom, würden wir immer sagen, ja, aber Moment mal, Leukozyten, das ist mein Körper. Bei Bakterien hört das Denken bei uns in dieser Richtung auf. Aber das sind wir. Wir sind Bakterien.
1: Trotz alledem, welche Bakterien sind für uns gefährlich?
0: Also es gibt eine ganze Menge, besonders skurril finde ich übrigens, Tetanus- und Botox-Bakterien. Das sind Bakterien, die haben sich darauf spezialisiert, Kadaver zu produzieren. Das hat man lange nicht auf dem Schirm gehabt. Die produzieren die giftigsten Gifte der Welt, direkt nach Plutonium. Es ist das Allergiftigste, was es gibt, unter anderem Botox. Und das ist eigentlich, da hat man gedacht, naja, das lähmt vielleicht zufällig die Nerven, bis man drauf gekommen ist. Nee, das ist Absicht. Man lähmt die Nerven des Opfers, das wiederum dann unter schrecklichen Krämpfen stirbt. Und dann hat man einen abgeschlossenen Kadaver, in dem man sich prächtig vermehren kann und wird anschließend von Fliegenfüßen trippelnd wieder woanders hin transportiert. Und wir nutzen das in der Schönheitsindustrie und natürlich auch medizinisch, wie zum Beispiel gegen Migräne. Und auch da wird es natürlich genauso eingesetzt, nämlich zum Lähmen von Nerven.
1: Also man kann Bakterien dann auch nutzen, um Krankheiten zu bekämpfen.
0: Ja, auf jeden Fall. Klassisches Beispiel ist ja die Insulinproduktion. Also da werden Bakterien schon länger eingesetzt. Gentechnisch verändert. Das machen Bakterien übrigens selber. Diese Genschere CRISPR-Cas, das kennt man aus der genetischen Manipulation, das haben Bakterien erfunden vor Milliarden Jahren schon, weil die selber ständig in ihrem Erbgut rumschnipseln. Also deswegen kann man sich auch bei Bakterien eine Menge abschauen, aber auch Stoffe, die produzieren, zum Beispiel Krebsmedikamente. Man kann, da läuft die Forschung gerade hin, sie gezielt einsetzen, um Medikamente in bestimmte Körperbereiche zu transportieren. Es sind ja Lebewesen. Wenn man die entsprechend programmiert, sag ich mal, genetisch, dann kann man die auch in eine bestimmte Körperregion lotsen.
1: Ja, und wie Bakterien die Natur beeinflussen, darüber unterhalten wir uns gleich weiter hier bei SR3 aus dem Leben mit Peter Wohlleben.

0: Peter Wohlleben hat unseren Blick auf Bäume und unseren Wald verändert. Genauso will er jetzt mit seinem neuen Buch Bakterien, die heimlichen Helden, unseren Blick auf die kleinsten Lebewesen verändern. Heute ist er mein Gast bei SR3 aus dem Leben und verrät uns, welche Rolle Bakterien für unsere Umwelt spielen. Wo mischen die Bakterien noch überall in unserer Natur mit, Herr Wohlleben?
1: Na, also im Boden zum Beispiel, das kann man auch riechen, wenn es regnet. Dann gibt es so einen ganz charakteristischen Duft, Petrichor heißt der. Und der Duft darin, Guasmin, das ist von Bakterien produziert. Und zwar von bestimmten Bodenbakterien, die wollen, dass sie gefressen werden von Springschwänzen. Springschwänze, das sind diese weißen Viecher, die man manchmal im Blumentopf hat. Wenn man so anpustet, dann bop, bop, bop, springen die so hoch. Übrigens relativ harmlose Gesellen. Die stehen auf bestimmte Bodenbakterien. Die rufen quasi, fress mich. Also das ist dieser typische Regengeruch. Fress mich. Ja, warum machen die denn das? Ne? Selbstmordgefährdet oder so? Nein, das ist dieser Springschwanz, wenn er dann so durchflügt durch den Boden, um die zu fressen, nimmt der unfreiwillig immer ein paar mit. Das ist quasi wie ein Bakterienomnibus, der die Bakterien weitertransportiert. Und der Fahrpreis ist allerdings sehr hoch, dass ein Teil der Bakterien dafür mit dem Leben bezahlen muss. Also sowas. Dann helfen Bakterien unseren Wäldern, klimaresilient zu werden. Also man weiß, dass die meisten heimischen Baumarten haben ja die Eiszeiten im Süden überwintert. Die kennen also den sonnigen Süden. Und diese Strategien sind genetisch noch abgespeichert. Die können sich bloß nicht mehr dran erinnern. Die Bäume können wir ja auch nicht, ne, mit unseren Genen. Da helfen die Bakterien aus. Wenn die merken, meine große Buche oder Eiche oder was auch immer schwächelt, dann rempeln die quasi ihren großen Kumpel an, von dem sie ja Zuckerlösungen zugepumpt bekommen. Hör mal, du hast da auf deinen Genen noch eine Strategie gegen Trockenheit. Und dann schalten die das ein. Die triggern diese Gene. Also es gibt schöne Untersuchungen dazu. Die verändern nicht den Stoffwechsel der Bäume, sondern die helfen denen nur, diese Strategien wieder aktiv zu stellen. Und bums, werden diese Bäume trockenheitsresistenter.
0: Also mit einem Grund, warum einige Bäume besser mit Hitze umgehen können als andere?
1: Ja, also das zum Beispiel. Oder wir kennen das Eschentriebsterben. Ne? Das gibt's ja überall in Deutschland oder auf der gesamten Nordhalbkugel vielmehr durch einen eingeschleppten Pilz. Und einige Eschen in jedem Eschenwald überleben. Und man wusste lange nicht, warum. Und mittlerweile ist man drauf gekommen, eine Bakterienart hat den Stoffwechsel geändert, um den großen Kumpel zu schützen und bekämpft jetzt diesen Pilz. Das sind die Eschen, die da noch relativ gut durchkommen.
0: Wo mischen sie noch überall mit, die Bakterien in unserer Natur oder auch wenn wir mal beim Wald und unseren Bäumen bleiben?
1: Na, in der Natur, das ist übrigens auch so aus der Landwirtschaft bekannt, Knöllchenbakterien, ne, das kennt man vielleicht noch aus dem Biounterricht. Die sorgen dafür, dass ihre Pflanzen, ihre Raumschiffe Stickstoff bekommen. Alle Pflanzen möchten gerne Stickstoff haben. In der Luft ist er zu über 70% enthalten, also ist eigentlich im Überfluss da. Aber man braucht Stickstoffverbindungen, um sie als Pflanze nutzen zu können. Und die sind in der Natur super rar. Und die stellen diese Knöllchenbakterien her, um ihre eigene Pflanze zu düngen. Das gibt's übrigens auch bei Bäumen, ne? Bei Erlen zum Beispiel gibt's diese Knöllchenbakterien auch. Also solche Geschichten. Dann stellen sie so eine Art Sonnencreme her für die Blätter der Bäume. Ne? Die möchten ja nicht, dass ihr Baum einen Sonnenbrand erleidet. Dann produziert er ja auch weniger Zucker. Also überziehen die Blätter mit so einem Film und die werden dann auch pigmentiert. Ne? So ähnlich wie wenn wir braun werden in der Sonne, werden die das auch und schützen den Baum damit vor allzu hart UV-Strahlung.
0: Spannend, ja, und woher Peter Wohllebens Begeisterung für die Natur kommt, darüber unterhalten wir uns in der kommenden Stunde weiter mit ihm hier bei SR3 aus dem Leben. Und vorher hat er uns für Sie sein neues Buch Bakterien, die heimlichen Helden mitgebracht. Wenn Sie es gerne haben möchten, melden Sie sich unter der 0681 64 064 oder schreiben Sie mir über sr3.de oder WhatsApp eine Nachricht ins Studio.

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12: 19 Uhr. Das Europäische Parlament hat schärfere Regeln zum Schutz der Stahlindustrie vor billiger Konkurrenz aus Ländern wie China beschlossen. Eine Mehrheit der Abgeordneten stimmte in Straßburg dafür, dass künftig deutlich weniger Zahl es Stahl zollfrei in die EU eingeführt werden darf. Sarah Lopez für SR Info.
13: Merkel wurde für ihre beständige Führung und fürs Brückenbauen zwischen Ost- und Westeuropa gewürdigt. In ihrer Dankesrede erinnerte Merkel an die Versprechen der EU von Freiheit, Wohlstand und Demokratie. Sie warb außerdem für mehr Regulierung bei den sozialen Medien und bei der künstlichen Intelligenz. Den Europäischen Verdienstorden haben aber auch Menschen außerhalb der Politik bekommen. Zum Beispiel der griechische Basketballspieler Giannis Antetokounmpo, der in der nordamerikanischen Profiliga NBA spielt. Er wurde für sein Engagement im Sport ausgezeichnet.
12: Das war leider der falsche Beitrag. Hier ging es um die Verleihung des Europäischen Verdienstordens an Ex-Bundeskanzlerin Merkel. Entschuldigung. 9 Jahre nach dem tödlichen Hochhausbrand im Londoner Grenfell Tower will die Polizei 57 Personen und 20 Unternehmen vor Gericht bringen. Die Londoner Polizei wirft ihnen nach jahrelangen Ermittlungen fahrlässige Tötung, Amtsmissbrauch und Betrug vor. Sie will nun bis zum Herbst der Staatsanwaltschaft Beweismittel vorlegen. Bei dem Feuer im Juni 2017 waren 72 Menschen ums Leben gekommen. Das Unglück gilt als der schwerste Wohnungsbrand in der jüngeren britischen Geschichte. Ein US-Patient, der mit dem Ebola-Virus infiziert ist, soll in Deutschland behandelt werden. Wie das Gesundheitsministerium mitteilte, haben die US-Behörden die Bundesregierung um Hilfe gebeten. Der Patient habe sich in der Demokratischen Republik Kongo infiziert. Derzeit werden Vorkehrungen getroffen, um den US-Bürger in Deutschland aufzunehmen und zu behandeln. Laut Ministerium soll er in einer Sonderisolierstation der Berliner Charité untergebracht werden. Sowohl das Gastgewerbe als auch die Wirtschaft rechnen mit positiven Auswirkungen nach dem Aufstieg der SV Elversberg in die Bundesliga. Das hat die Saarländische Industrie- und Handelskammer IHK und der Hotel- und Gaststättenverband DEHOGA dem SR mitgeteilt. Allein der Werbeeffekt als Bundesligist sei enorm. SR-Info-Reporter Peter Sauer.
3: Vor allem Hotels, Restaurants, aber auch der Einzelhandel könnten nach Angaben der Verbände ein Stück vom SVE-Bundesliga-Kuchen abbekommen. Wichtig sei jetzt, die aufkommende Aufmerksamkeit für die SV Elversberg zu nutzen. So solle die Landesregierung laut IHK beispielsweise darüber nachdenken, die SVE bei der Tourismusstrategie mit einzubeziehen. Die Unternehmensberatung McKinsey hatte erst im Frühjahr eine Studie zum wirtschaftlichen Einfluss der Bundesliga veröffentlicht. Demnach sorge Bundesliga-Fußball für mehr Jobs und höhere Steuereinnahmen. Eine weitere Kernaussage: Für jede 100 Euro, die die Vereine und die Liga erwirtschaften, werden in angrenzenden Branchen über 200 Euro zusätzliche Wertschöpfung generiert.
12: Die Städtepartnerschaft zwischen Saarbrücken und der georgischen Stadt Tbilisi wird auf Weiteres ruhen. Das hat der Saarbrücker Stadtrat beschlossen. Grund dafür sind die politischen Entwicklungen in Georgien. So würde die Führung einen aktiven Rückbau der von Demokratie, Freiheit und Menschenrechte betreiben. Der zivilgesellschaftliche Austausch zwischen Saarbrücken und Tbilisi dagegen soll weiter gefördert werden. Und das waren die Nachrichten mit Vido Wittekind. 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
14: Heute Abend immer wieder Regen, auch heute Nacht bei 12 Grad in Perl, 11 Grad in Eppelborn und 10 Grad in Weißkirchen. Morgen am Mittwoch erst viele Wolken, teilweise auch nochmal nass, später dafür Sonne und es wird wärmer.
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14: Vorsicht im Landkreis Saarlouis zwischen Thal-Exweiler und Sotzweiler gibt's Gefahr durch einen defekten PKW. Vorsicht auch im Landkreis St. Wendel zwischen Marping und Alzweiler. Immer noch Behinderungen durch Reinigungsarbeiten. Voraussichtlich dauern die bis 22 Uhr. Wir bleiben im Landkreis St. Wendel. Dort ist die L147 zwischen Otzenhausen und der Auffahrt zur A1 in Richtung Saarbrücken wegen Bauarbeiten noch bis zum 29. Mai gesperrt. Und zum Schluss die neuesten Blitzer. Die stehen in Homburg in der Zweibrücker Straße, in Neunkirchen in der Spießerstraße und in St. Wendel in der Missionshausstraße wird geblitzt. Mehr Blitzer finden Sie auf sr3.de und in unserer SR3 App. Ihnen jetzt gute Fahrt.
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14: Schon als Kind wollte Peter Wohlleben Naturschützer werden. Warum? Das verrät uns Deutschlands bekanntester Förster gleich. Mein Name ist Uwe Jäger. Hallo und einen schönen Dienstagabend für Sie.
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0: Dienstagabend, hier ist SR3 aus dem Leben, heute mit dem Förster und Naturkundler Peter Wohlleben. Sie sind 1964 in Bonn geboren, später in Sinzig am Rhein mit mehreren Geschwistern aufgewachsen. Ihr Vater war Finanzbeamter, ihre Mutter hat in einem Labor gearbeitet, im Krankenhaus. Sie selbst wollten aber angeblich schon als 6-Jähriger Naturschützer werden. Woher kam der Wunsch?
1: Habe ich ehrlich gesagt überhaupt keine Ahnung, wo das herkommt. Ich bin ein bisschen sowas wie das grüne Schaf der Familie. Also meine Geschwister haben andere Berufe ergriffen. Wir waren schon als Familie auch wandern oder am Meer oder in den Bergen im Allgäu und so. Aber nicht im Sinne von, das ist eine Eiche, das ist eine Buche oder das ist der und der Schmetterling. Also ich kann es ehrlich gesagt nicht sagen. Vielleicht hat mir vieles auch einfach leid getan, weil Umweltzerstörung war ja auch damals schon ein Riesenthema. Wir erinnern an Waljagd, Robbenjagd. Da kam ja dann ein bisschen später diese Platten auf Gesänge der Buckelwale. Haben ja gerade wieder das Beispiel mit dem Buckelwal Timmy gehabt, der sofort ganz Deutschland elektrisiert. Das war damals übrigens dann Moby Dick, der weiße Wal im Beluga-Wal im Rhein. Damals. Also vielleicht keine Ahnung, was der Auslöser war, aber vielleicht das Gesamtbild.
0: Waren Sie viel im Wald draußen unterwegs? Haben Sie sich da viel rumgetrieben?
1: Ja, also als Kind haben wir viel draußen gespielt. Also waren eigentlich bei Wind und Wetter draußen, auch viel im Wald, an der Ahr, natürlich Fische gefangen mit bloßer Hand, obwohl es natürlich verboten war. Als Kinder haben wir natürlich gerne solche Streiche gemacht. Oder auch Frösche beobachtet und Molche und diese ganzen Geschichten, ja.
0: Gibt es so Wald- und Naturerlebnisse, so die ersten, an die Sie sich noch erinnern?
1: Also zum Wald interessanterweise nicht. Naturerlebnisse gibt es eine ganze Menge, die ich cool fand. Zum Beispiel habe ich ja mal auf dem Heizkissen meiner Oma ein Küken ausgebrütet. Ich habe gerne experimentiert. Ich habe gelesen, Konrad Lorenz hat mit den Eiern gesprochen. Das war ja dieser Graugansforscher. Der hat mit den Eiern gesprochen. Daraufhin haben die schlüpfenden Küken gedacht, er wäre die Mutter und sind ihm gefolgt. Da habe ich gedacht, okay, das probiere ich mal nach. Habe mir ein befruchtetes Hühnerei besorgt. Das Heizkissen meiner Oma, was viel zu heiß war. Thermometer, dann einen selbstgestrickten Schal dazwischen gelegt, damit es nicht zu heiß wird. Mehrfach am Tag gewendet, damit der Embryo nicht festklebt. Und das musste man damals ja alles aus Bibliotheken kramen, das Wissen. Es gab ja kein Internet, das vergisst man ja manchmal. Und tatsächlich ist dann ein Küken ausgeschlüpft und hat gedacht, ich wäre die Mutter. Hat tatsächlich nicht funktioniert. Ich habe es Robin Hood genannt, gibt sogar alte Bilder davon. Und das war aber so nervig, also weil da denkt man ja gar nicht drüber nach als Schüler. Mhm. Irgendwann hat es Gott sei Dank mein Englischlehrer adoptiert, der hat sich dann erbarmt. Und das ist sehr, sehr alt geworden, immer schön auf seiner Schulter mit spazier gegangen, weil es halt gedacht hat, es wäre ein Mensch.
0: Wahnsinn. Sie haben aber auch Spinnen im Glas gesammelt und Wasserschildkröten im Aquarium auf dem Schreibtisch stehen gehabt. Wie fand das Ihre Mutter, Ihre Eltern und Ihre Geschwister?
1: Also ich glaube, die fanden das okay. Meine Eltern haben das toleriert, obwohl da natürlich mit dem Wasser immer was daneben gegangen ist. Also da war das schon der ganze Kinderzimmerteppich gewellt. Das Aquarium, das war halt entsprechend groß, damit die Schildkröten auch ein bisschen Platz haben. Und da bog sich schon die Schreibtischplatte. Da war ja immer die Gefahr des Glasbruchs von dem Aquarium. Und dann wäre auf einem Schlag eine riesige Menge Wasser da ins Zimmer geschwappt. Also die haben das zum Glück alles sehr entspannt gesehen.
0: Mhm. Weil die meisten von uns haben ja Berührungsängste mit Spinnen, aber die hatten sie offenbar dann noch nie.
1: Also ein bisschen schon. Da will ich jetzt gar nicht behaupten, ich wäre der große, ruhige Mensch, wenn da Spinnen auf mir rumkrabbeln. Also das nicht. Aber ich fand es faszinierend zu gucken, wie fangen die Fliegen, diese ganze Geschichte. Mhm. Ich habe aber auch Kaulquappen gesammelt und geguckt, wie werden da Frösche draus oder Mehlkäfer. Die gab es ja damals als Futter, gibt es glaube ich immer noch in Zoohandlungen für andere Tiere. Ich habe die in ein Glas mit Mehl getan und geguckt, wie die schwarzen Käfer dann schlüpfen. Auch da wieder großes Dankeschön an meine Eltern. Wer möchte schon Vorratsschädlinge im Haus haben?
0: Oh je, ja. Eine große Toleranz hatten Ihre Eltern da offenbar. Aber gab es sonst auch Haustiere und haben Sie heute noch Tiere? Gibt es heute noch Haustiere in Ihrem Leben?
1: Ja, also früher hatten wir mal einen Hund, aber nur relativ kurz, weil meine Oma und meine Mutter, die haben dem beide so viel zu fressen gegeben, der ist mit 5 an Überfettung gestorben. Also muss man leider so sagen. Bernardina, also wir haben 2 alte Pferde, 2 alte Ziegen, zu denen wir auch jeden Tag rausgehen. Das erdet auch, also bei Wind und Wetter, das ist so der erste Gang. Tiere versorgen, dann eine Tasse Kaffee trinken, ein bisschen Zeitung lesen und dann geht die Arbeit los. Also diese Naturverbundenheit, die haben wir, meine Frau und ich, jeden Tag.
0: Lag es da nah, wenn man so wie Sie aufgewachsen ist, schon immer so eine Neugierde auf Natur hatte und andere Lebewesen, dass Sie dann irgendwann nach dem Abi eben gesagt haben, ich will was mit der Natur machen und Forstwirtschaft studiert haben?
1: Ja, so eigentlich wusste ich gar nicht, also es lag schon nahe, dass es irgendwas mit Natur zu tun haben sollte, aber ich wusste halt nicht was. Das ist eigentlich genau wie heute auch viele junge Menschen sagen, die ganzen Berufe weiß ich gar nicht. Ich habe gedacht, okay, studierst du Biologie, das muss passen. Habe auch schon einen Studienplatz gehabt in Bonn Und dann habe ich in der Zeitung gelesen, die Forstverwaltung sucht für einen internen Studiengang Bewerberinnen und Bewerber. Und dachte ich, okay, ne, ja, wie vorhin schon gesagt, Förster ist sowas wie Waldhüter, dann machst du es mal. Und bin auch genommen worden, habe das auch studiert. Und dann halt draußen festgestellt, nee, das ist doch ein bisschen was anderes. Und habe dann einfach mich weiter interessiert für Natur. Also weiter experimentiert und Studien gelesen und mich mit Wissenschaftlerinnen und Wissenschaftlern ausgetauscht. Ja.
0: Wir unterhalten uns gleich weiter hier bei SR3 aus dem Leben mit Peter Wohlleben.

0: SR3 aus dem Leben, heute mit Peter Wohlleben, dem Autor des Millionenbestsellers Das geheime Leben der Bäume. Ihr Buch Das geheime Leben der Bäume wurde 2015 ein weltweiter Bestseller, über 1,5 Millionen Mal allein in Deutschland verkauft und in inzwischen 50 Sprachen übersetzt. 2020 wurde das Buch sogar verfilmt. Wie sehr sind Sie bis heute von dem weltweiten Erfolg des Buchs überrascht?
1: Ja, also eigentlich jeden Tag noch. Ich bin ja ganz anders aufgewachsen, also auch in der Familie war Geld immer knapp. Und als Förster verdient man ja zumindest damals schlechter als ein Grundschullehrer. Mhm. Aber war alles selbst gewählt, war alles gut, ich war auch sehr zufrieden und wird dann auf einmal in sowas katapultiert, global. Dann kommen Einladungen wie zum Beispiel von Robert Redford, ne? Man denkt, was, das gibt's doch alles gar nicht.
0: Ach Gott.
1: Also das mache ich tatsächlich fast jeden Tag, dass ich mich kneife und sage, das gibt's doch alles gar nicht, weil ich dadurch natürlich auch ganz andere Möglichkeiten habe, Menschen aufzuklären und auch super nette Leute kennenzulernen, wie Jane Goodall zum Beispiel, die ja leider verstorben ist letztes Jahr, die ich persönlich gut kannte, mit der ich befreundet war. Also es hat den Horizont nochmal irre erweitert.
0: Wie kamst du der Einladung von Robert Redford und wohin hat er sie eingeladen?
1: Also das war ganz skurril. Also es gibt ja ganz, ganz viele Menschen in den USA, die das Buch gelesen haben, auch viele Prominente, er anscheinend auch. Und er hat so ein Literaturfestival in Sundance gehabt. Das ist eine Ranch, die er in Utah, in der Nähe von Salt Lake City hatte, glaube ich. Ich meine, er ist mittlerweile verkauft. Er ist ja auch schon gestorben. So, und wir waren eingeladen. Wir kommen dahin. Ein Riesenschneesturm, also wirklich oben auf den Höhen, 1 Meter, 2 Meter Schnee. Er ist dann gar nicht hingekommen zu seiner Ranch. Wir sind von der anderen Seite hochgekommen. Seine Tochter hat uns da auch begrüßt und wir haben da auch die Veranstaltung gemacht. Aber ihn selber habe ich dadurch leider nicht getroffen.
0: Wie waren die Treffen und ja die Freundschaft mit Jane Goodall?
1: Das war cool. Also wir haben uns erstmal über die Ferne kennengelernt. Sie hat auch einiges schön zu meinen Büchern geschrieben, so kleine Empfehlungen und so. Dann haben wir zusammen Online-Veranstaltungen gehabt und dann wollte sie immer mal kommen. Sie sagt, ich muss mit dir mal durch den Wald. Hat dann über diese ganzen Corona-Restriktionen nicht funktioniert. Und dann im Jahr 2024, da ist dieser neue Studiengang, den ich mit initiiert habe, eröffnet worden, habe ich gesagt, Mensch, dann komm doch dann. Mhm. Und das hat sie auch gemacht im Oktober 24. Wir waren auch zusammen im Wald. Wir haben eine tolle Abendveranstaltung gehabt. Das war seit langem der erste und natürlich dann auch der letzte Besuch von Jane in Deutschland. Das war wirklich ganz berührend.
0: Das glaube ich. Und was haben Sie ihr im Wald gezeigt? Wo sind Sie da spazieren gewesen?
1: Natürlich alte Buchen. Das war im Grumsiem. Also der neue Studiengang, der ist ja an der Hochschule Eberswalde in Brandenburg, so nordöstlich von Berlin. Und da Grumsin ist ja Weltkulturerbe, ein mehrere hundert Hektar großer alter Buchenwald. Und dort sind wir dann mal rein und haben, sie wollte einfach mal die Atmosphäre genießen, mit mir so ein bisschen was hören, wie Bäume miteinander kommunizieren und einfach mal die Hand an die Rinde legen. Also es war einfach cool.
0: Aber wie erklären Sie sich diesen weltweiten Erfolg? Ich habe es gesagt, in 50 Sprachen mittlerweile übersetzt. Und Ihr Buch war auch erfolgreich in Ländern wie Israel oder Mongolei, wo man ja nicht zuerst an Wälder denken würde.
1: Nee, aber ich glaube, es ist global eine tiefe Sehnsucht der Menschen nach Bäumen vorhanden. Man denkt immer, die Deutschen, die haben so einen besonderen Spiel mit ihrer Romantik und so weiter. Waldeinsamkeit ist ja sogar ein Wort, was es im Englischen gibt. Aber das ist gar nicht so. Es ist nämlich überall auf der Welt so, dass Menschen Bäume cool finden und Bäume gerne besser verstehen würden. Und Bäume haben wir bisher immer so technisch, biologisch, wie so große Holzautomaten sozusagen dargestellt. Und dabei gibt es Forschung ohne Ende, wie aktiv diese Bäume sind, die übrigens sogar ein Gehirn haben und nicht sowas wie ein Gehirn. Wer hat das als erster gesagt, dass Pflanzen generell, die Wurzeln haben, ein Gehirn haben? Das war Charles Darwin. Der hat das 1880 schon aufgeschrieben in einem schönen Buch. Das habe ich mir auch mal besorgt. Also man denkt immer, das ist sowas Esoterisches. Nee, das ist Wissenschaft, die es sogar schon teilweise recht lange gibt.
0: Sie wurden ja teilweise auch kritisiert, dass sie Bäume so ein bisschen vermenschlicht haben.
1: Ja, das finde ich immer ganz skurril, weil Wissenschaft vermenschlicht ja alles gnadenlos. Also Wissenschaft muss vermenschlichen, sonst verstehen wir es ja nicht. Vermenschlichen heißt ja eigentlich nur übersetzen. Also ich habe mal ein einfaches Beispiel, der Begriff Art. Der Begriff Art ist unsauber. Das ist vermenschlicht. Wenn wir sagen, das ist eine Tierart, das ist eine Pflanzenart, da wird's haarig. Art heißt, man muss sich reproduzieren können, die Nachkommen müssen fruchtbar sein und müssen dieselben Eigenschaften weitertragen. Bei Tieren funktioniert das, also wenn man verschiedene Tiere kreuzt, die nichts miteinander zu tun haben, manchmal geht das, wie Tiger und Löwe, die haben aber keine fruchtbaren Nachkommen. Bei Pflanzen ist es schon wieder anders. Ich kann völlig verschiedene Baumarten, japanische Lärche, europäische Lärche kreuzen und es gibt fruchtbare Nachkommen. Haben wir auch überall hier stehen in Deutschland. Bei Bakterien wird es noch problematischer, weil Bakterien schnipseln in sich selber rum und verändern sich in ihrem kurzen Leben, sodass sie eigentlich bei der Geburt eine andere Art sind als bei ihrem Tod. Mhm. Also der Begriff passt gar nicht. Trotzdem wissen wir alle, was gemeint ist. Und das ist auch gut so, weil wir das in unserer Welt verstehen müssen. Ne? Also Wissenschaft vermenschlicht. Diese Kritik kam halt aus der Forstlobby. Die finden es blöd, wenn Leute in den Stand versetzt werden zu beurteilen, was machen die eigentlich da draußen? Und sie kriegen halt immer öfter Fragen von besorgten Bürgerinnen und Bürgern.
0: Wir unterhalten uns gleich weiter hier bei SR3 aus dem Leben.

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1: Aktuell gibt es noch viele Wolken über dem Saarland bei maximal 12 bis 18 Grad. Auch heute Nacht bleibt es verhangen und wolkenreich. Morgen bis mittags immer wieder Schauer, danach Sonne und wärmer. Und ab Donnerstag dreht der Wind, sodass es an Pfingsten bis zu 30 Grad warm werden soll.
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1: So, aber jetzt Vorsicht im Landkreis St. Wendel. Die L147 ist zwischen Otzenhausen und der Auffahrt zur AH1 in Richtung Saarbrücken wegen Bauarbeiten noch bis Ende Mai gesperrt. Zum Schluss, Sie haben uns die neuesten Blitzer gemeldet. Danke dafür. Die stehen unter anderem in Homburg in der Zweibrücker Straße, in Neunkirchen in der Spießerstraße und in St. Wendel in der Missionshausstraße. Mehr Blitzer finden Sie auf sr3.de und in unserer SR3-App. Und wenn Sie noch was entdecken auf den Straßen, Sie erreichen uns kostenlos unter der 0800 700 8000. Kommen Sie jetzt gut an Ihr Ziel.
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1: Uns am Wald geht's nicht gut. Nur jeder fünfte Baum ist noch gesund. Das hat auch der Waldzustandsbericht aktuell noch einmal gezeigt. Was unser Wald braucht, damit es ihm wieder besser geht, auch bei uns im Saarland, das besprechen wir gleich mit Peter Wohlleben, Deutschlands bekanntestem Förster. Mein Name ist Uwe Jäger, hallo.
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0: SR3 aus dem Leben, heute mit dem Förster, Naturschützer und Bestsellerautor Peter Wohlleben. Sie leben ja, wenn es richtig ist, bis heute in Ihrem alten Forsthaus in Hümmel in der Eifel. Auch bei allem Staunen und Begeisterung für den Wald noch, können Sie ja da auch noch richtig entspannen oder sehen Sie auch ein Stück weit immer die Arbeit und die Probleme, mit denen der Wald zu kämpfen hat aktuell?
1: Also es ist eine, so eine Mischung, würde ich sagen. Also den Stress, den hält mir meine Frau vom Hals. Sie macht nämlich mein ganzes Backoffice. Also ich brauche mich auf Termine nicht in dem Sinne vorzubereiten, dass ich das wochenlang im Kopf habe, sondern ich gucke mal so 2-3 Tage im Voraus. Was hast du denn eigentlich da? Dadurch, dass wir eben morgens schon so schön starten bei den Pferden, wir trinken unseren Kaffee. Ich habe auch ganz normal meine Freizeit. Das ist alles cool. Wenn ich Rad fahre durch die schöne Eifel, das mache ich sehr, sehr gerne, da denke ich dann schon nach über die nächsten Bücher, über tolle Ideen. Mhm. Manchmal muss ich dann auch anhalten und schnell in mein Handy sprechen, dass ich das nicht vergesse.
0: Ja?
1: Also es ist eine Mischung, aber ich habe ja auch keine Trennung zwischen Hobby und Beruf. Ne? Also mir macht das einfach Spaß.
0: Gibt's trotzdem was, wenn Sie sagen, ah, da muss ich dann doch mal entspannen? Wie und wo entspannen Sie dann?
1: Also ich kann bei uns im Garten wunderbar entspannen, ne? Muss ich ganz klar sagen, weil wir wohnen ja im Wald. Es ist, und wir haben glücklicherweise direkt hinterm Zaun ein Totalreservat, also wo gar nichts mehr gemacht werden darf.
0: Toll.
1: Das ist schon ein Privileg, muss man sagen. Und nein, ansonsten kann ich das überall da, wo man das nicht zu stark sieht, dass wir überall eingreifen. Also sagen wir mal, wenn wir jetzt durch Kahlschläge laufen, da kann ich mich nicht entspannen. Da denke ich die ganze Zeit, ach nö, Leute, lass es doch. Also da muss man sagen, wenn man da Blutdruck bei mir messen würde, der wird schon hochgehen.
0: Der wird hochgehen, ja klar. Das erschreckt dann auch viele von uns, wenn man diese Kahlschläge sieht oder Bäume sieht, die sehr trocken sind und Probleme haben. Wie geht's unserem Wald?
1: Also unserem Wald geht's, echt im Wald geht's erstaunlich gut. Also das haben auch verschiedene Studien gezeigt. Ich bin ja mittlerweile auch Mitglied eines Thinktanks, der nennt sich Econics Institute, gemeinnützig. Und dort wird das alles sehr genau untersucht. Und da sieht man sehr schön, dass aktiv arbeitende Ökosysteme, wir gucken ja immer auf Bäume, wenn wir den Wald sehen, aber dazu gehören Bakterien, Pilze, Insekten, auch die Rehe und so weiter. Dieses Ökosystem reagiert auf den Klimawandel und bisher passt es sich vergleichsweise gut an. Kühlt sich sehr stark herunter, produziert eigene Regenwolken und so weiter. Diese Wälder sehen noch ganz gut aus. Und dann schauen wir uns eben die Plantagen an mit naturfernen Fichten, Kiefern, Lärchen, Douglasien, was wir alles so haben. Die fangen jetzt alle an abzuschmieren. Das haben die übrigens seit 200 Jahren schon gemacht. Es gibt vor 200 Jahren, sowas besorge ich mir natürlich auch mal gerne, gibt es Warnungen aus der Forstwissenschaft damals, doch bitte die Laubwälder nicht durch Fichte zu ersetzen. Das hat noch nie funktioniert, steht da so sinngemäß drin und wird auch nicht funktionieren wegen Sturm- und Borkenkäfern.
0: Warum hat man das nicht beachtet? Ist es da nach hinten im Regal gerückt oder?
1: Ja, also das kann man ziemlich genau festmachen und zwar auf das Jahr 1922. Dort ist an der Hochschule Eberswalde, wo jetzt auch der neue Studiengang ist,

0: Das ist eine sehr einflussreiche Forsley-Hochschule gewesen auch. Der sehr fortschrittliche Präsident weggemobbt worden und durch einen Hardliner ersetzt worden, Alfred Dengler hieß der. Auf dessen Grundlage wird bis heute teilweise die forstliche Lehre aufgebaut. Und das waren Plantage- und Kahlschlagsfanatiker. Ne? Der fand das cool. Kahlschlag ist einfach, Kahlschlag ist übersichtlich. Pappelapapp und der Wald ist ein Ökosystem, wo wie ein großer Organismus, wo alle miteinander und ach Quatsch, das brauchen wir alles nicht so sinngemäß. Und hat diese sehr harte Linie gefahren und auf der fahren viele leider heute immer noch.
1: Sie haben gesagt, echtem Wald geht's gut. Echter Wald, was meinen Sie damit? Ist das so ein Mischwald oder was meinen Sie damit?
0: Also Mischwald ist übrigens auch so ein kleiner PR-Begriff aus der Forstindustrie. Wenn man sagt, da sind drei Baumarten, dann habe ich einen Mischwald. Bei uns sind es natürliche Waldökosysteme und das sind eben Laubwälder mit einziger Ausnahme an Nadelbäumen, Weißtanne und Eibe. Ansonsten gibt es keine Nadelbäume in unserer Großregion hier. Und das heißt Buche mit Dutzenden anderen heimischen Laubbaumarten. Und diese Systeme müssen natürlich auch ein Bodenleben haben. Und wir kennen das nicht. Das ist nicht erforscht. Deswegen wissen wir gar nicht, was es dazu braucht. Ein Beispiel, das ist eine norwegische Forschung. In 30 Gramm Buchenwalderde haben die geschätzt 1 Million Bakterienarten vermutet.
1: Wahnsinn.
0: 1 Million Arten, ungefähr 60 Milliarden Individuen. Und die machen alle was miteinander. Und nur mal, dass man sich das vorstellen kann. Es wird ja häufig Artenvielfalt und Biodiversität verwechselt. Artenvielfalt heißt, ich kenne die Schauspieltruppe. Biodiversität heißt, ich kenne das Theaterstück. Also wir kennen die Schauspieltruppe nicht ansatzweise. Also Arten in Deutschland entdeckt sind bisher noch nicht mal 1%. Das sind natürlich überwiegend Bakterien, es sind viele Pilzarten, es sind aber auch tausende von Insektenarten, die noch nicht entdeckt sind. Dazu gibt es valide Schätzungen. So, also wir kennen noch nicht mal die ganze Schauspieltruppe und was die miteinander machen, das kennen wir erst recht nicht. Und dann kann man Wälder nicht umbauen, nachbauen, sondern man muss sie in Ruhe lassen und sich selber auspendeln.
1: Wäre es das auch, was Sie sagen, ja, was sich verändern muss, damit es unserem Wald im Allgemeinen wieder besser geht?
0: Ja, also wir brauchen deutlich mehr Wildnisflächen und die Bundesregierung hat ja auch ein Programm dazu. Deutschland hat sich übrigens verpflichtet, international 10% der Bundesfläche, das sind 36.000 Quadratkilometer, unter strengen Schutz zu stellen. Geschafft haben wir noch nicht mal 1%, also noch nicht mal ein Zehntel. Übrigens Deadline ist 2030, dasselbe auch nochmal nach EU-Recht verpflichtend in der Verordnung zur Wiederherstellung der Natur. Also politisch und juristisch ist das alles auf dem Schirm. Aber die Umsetzung sehe ich noch nicht. Aber es ist ja schon mal was. Es ist einklagbar und politisch erkannt. Wir müssen dieser Schauspieltruppe mehr Bühne bieten, damit diese Ökosysteme vernünftig arbeiten können.
1: Sagt Peter Wohlleben. Wir unterhalten uns gleich weiter mit ihm hier bei SR3 aus dem Leben. Und vorher hat er uns für Sie sein neues Buch Bakterien, die heimlichen Helden mitgebracht. Wenn Sie es haben möchten, klingeln Sie durch unter der 0681 64 064 oder schreiben uns über sr3.de oder WhatsApp eine Nachricht ins Studio.

0: SR3 aus dem Leben, heute mit Peter Wohlleben. Er hat zahlreiche Bücher über unseren Wald, unsere Natur und Tierwelt geschrieben. Warum tut der Wald uns überhaupt so gut oder vielen von uns so gut?
1: Naja, also Wald, wissen wir, wirkt über die Kommunikationsstoffe, Phytoncide, also ne, Bäume unterhalten sich ja in einer Luftsprache und das ist wissenschaftlich gut belegt, dass das blutdrucksenkend wirkt, beruhigend. Wir sagen, hier ist das schön, ich entspanne mich. Das ist genau die Wirkung, die diese Duftstoffe haben. Kann man messen. Habe ich übrigens selber schon mal gemacht mit der Moderatorin Bettina Böttinger. Das war wirklich cool. Also ist ganz klare Gesundheitswirkung, auch schmerzlindern. Also man weiß, dass man nur auf Bäume guckt, weniger Schmerzmittel zum Beispiel braucht.
0: Spüren Sie das auch, der im Wald lebt und das Glück hat, ja, wenn er rausgeht, mitten im Wald zu sein?
1: Also sagen wir so, ich bin glücklich. Ob das meine Bakterien sind, ob das die Phytoncide sind, das kann ich im Zweifelsfall natürlich nicht auseinander puzzeln. Aber ja, also ich spüre das sofort.
0: Der Sakrolewald hier bei uns im Saarland ist in diesem Jahr Waldgebiet des Jahres. Was sagt das über den Wald vor unserer Haustür hier im Saarland aus?
1: Ja, also das grundsätzlich würde man sagen, ja, das ist nicht schlecht. Jetzt weiß ich aber aus eigener Anschauung, dass der Wald im Saarland in vielen Fällen auch nicht besonders gut bewirtschaftet wird. Was positiv ist, das ist ja auch wie der Urwald vor den Toren der Stadt in Saarbrücken. Das sind, glaube ich, 1000 Hektar, wenn ich richtig informiert bin. Also es gibt schon ein paar sehr schöne Waldschutzprojekte, aber es gibt auch sehr viel hässliche konventionelle Forstwirtschaft. Also unterm Strich würde ich mal sagen, ist es ein bisschen überdurchschnittlich gut. Ne? Das ist ja schon mal, ich finde es auch gut, wenn man sowas belohnt dann. Aber da kann man noch ein paar Schippen drauflegen.
0: Also den Wald auch einfach da, wo es geht, mehr in Ruhe lassen.
1: Genau, denn was ist bei uns das Wichtigste? Also Forstwirtschaft schaut ja immer auf Holz, aber Wald produziert ja aktiv Regen, ne, haben wir schon gehabt, und dadurch auch aktiv Grundwasser, und zwar geht das in Laubwäldern, in Douglasienplantagen zum Beispiel kaum, ne, da bildet sich kaum neues Grundwasser, unter alten Laubwäldern auf jeden Fall, das ist unser wichtigstes Nahrungsmittel und es wird im Sommer bis zu 20 Grad kühler und wie gesagt, dann haben wir noch den Regeneffekt, also alles das, was wir im Klimawandel fürchten, das macht Wald rückgängig oder mildert es zumindest deutlich ab. Und insofern, ja, wir brauchen mehr ungestörte Waldflächen.
0: Herr Wohlleben, 2009 hatten Sie einen Burnout. Wie kam es dazu? War es einfach zu viel?
1: Ja, also ich wollte ja immer retten, retten, retten. Und das ist ja größenwahnsinnig. Ich kann ja nicht riesige Flächen retten. Und irgendwann hat mein Körper gesagt, nein, das waren Angstattacken. Übrigens beim Saarländischen Rundfunk in einer Live-Sendung, also man hört das mir nicht an, aber ich habe 1000 Tote gestorben vor lauter Panikattacken. Das ging dann über Wochen so weiter und ich habe mir dann eine Psychotherapie besorgt, die wirklich über Jahre ging. Und es war für mich sehr heilsam. Also zum einen sind diese Ängste verschwunden, aber zum anderen habe ich jetzt auch leichte Warnzeichen, wo ich merke, du machst ein bisschen zu viel. Und ich bin im Nachhinein, also ich möchte es nicht gerne wiederholen, die Erfahrung, aber dankbar, dass ich so Trigger habe und nicht einfach, wie das anderen Leuten ja passiert, mit Herz- oder Schlaganfall aus den Latschen kippen.
0: Sie hatten ja auch viele Jahre einfach die Warnsignale des Körpers, die er da gesendet hat, ein Stück weit überhört. Wo waren Sie da taub? Auf welchem Ohr oder bei welchen Gefühlen?
1: Also ich habe einfach nicht auf mich selber gehört. Also ich war mir selber meiner inneren Stimme gegenüber taub. Und das ist ja ganz typisch für solche, das ist ja letztendlich eine Depressionsform, dass ich immer nur auf das von anderen gehört habe, also sei es von den Wäldern, sei es aber auch von Mitmenschen, die mit Problemen zu mir kamen, du musst hier helfen, Peter, du musst da helfen, da wird bei uns was gebaut und kannst du nicht hier dagegen. So, und ich habe meine Bedürfnisse immer weiter zurückgestellt, bis der Körper gesagt hat, so, jetzt ist Schluss.
0: Also sie konnten nicht gut Nein sagen.
1: Ich konnte nicht gut Nein sagen und das macht halt meine Frau, ne? Also dadurch, dass sie die Termine eisern verwaltet, schaut die so, mal gucken, da hast du kein freies Wochenende mehr und so, nee, das geht nicht, also das kann man machen, das hier nicht, ne? So, und dann, da halte ich mich aber auch dran.
0: Ist immer gut, wenn man sich an den Ratschlag der Frau hält. Ne?
1: Auf jeden Fall. Nein, die hat schon sehr viele gute Ideen gehabt und ohne meine Frau hätte ich das alles gar nicht machen können.
0: Aber was sind sonst so Warnsignale heute oder Trigger, wo Sie sagen, okay, also jetzt merke ich, muss ich wieder auf die Bremse treten?
1: Das sind bei mir Herzrhythmusstörungen. Die meisten Leute spüren die ja gar nicht. Also lass mich heute auch regelmäßig checken. Also mein Herzchirurg sagt, das hat jeder Mensch, teilweise hunderte Male am Tag. Das ist okay. Und die meisten merken das nicht. Ich merke das, wenn sich das steigert, dann kriege ich Stress. Dann merke ich, aha, du musst mal einen Gang zurückschalten. Also ich bin da sehr dankbar, dass mein Körper mir das jetzt sehr deutlich signalisiert.
0: Wenn wir auch nochmal zurückkommen zum Thema Ihres neuen Buchs, Bakterien, die heimlichen Helfer, können uns Bakterien auch helfen, wenn es zu stressig wird?
1: Also das sind ja die Glücksbakterien zum Beispiel, die uns helfen, die uns auch zu positivem Verhalten animieren. Also die Beispiele, die wir schon hatten, Sport oder mehr Rohkost, das ist ja nur ein willkürlich herausgegriffenes Beispiel aus der Forschung. Wir wissen um die körpereigenen Bakterien noch viel zu wenig, aber wenn man weiß, dass die alles tun, um uns gesund zu halten. Zum Beispiel sitzen die auf der Haut, schießen dort mit Proteinpfeilen, also sowas wie Pfeil und Bogen, auf feindliche Angreifer. Es gibt sowas wie Selbstmordattentäter, die sich voller Giftpumpen und im feindlichen Lager explodieren, um dort eine anrückende, gefährliche Bakterienarmee zu vernichten. Da gibt's, also es ist eine wissenschaftliche Studie, die von Bakterienkriegen redet. Unsere eigene Truppe treten die halt mit Füßen, ne? Indem wir sie mit Antibiotika behandeln. Manchmal halt, wenn es nicht sein muss. Manchmal muss es ja sein. Aber wenn es nicht sein muss, wir schmeißen damit unsere Motivationstruppe von Bord. Und das kann man nachweisen, dass das bis zu 8 Monate nachwirkt, dass man antriebslos wird. Wir wissen, dass bei bestimmten Phänomenen wie ADHS eine veränderte Bakterienzusammensetzung auch Auslöser sein kann und so weiter und so fort. Also mittlerweile weiß man einfach, ja, wir müssen auf die viel, viel mehr Rücksicht nehmen.
0: Ja, und danke, dass Sie Ihr Wissen heute mit uns über unsere Bakterien geteilt haben. Vielen Dank für das Gespräch, Herr Wohlleben.
1: Sehr gerne, Herr Jäger. Vielen Dank.
0: Und auch Ihnen vielen Dank, dass Sie heute meine Gäste waren. Das Gespräch mit Peter Wohlleben gibt es auch nochmal als Podcast auf sr3.de und in der ARD Sounds App. Wir können uns nächsten Dienstag wieder hören. Ich würde mich freuen. Bis dahin, Ihnen eine schöne Woche. Passen Sie gut auf sich auf und schöne Pfingsten. Tschüss, sagt Ihr Uwe Jäger.

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3: Schärfere Regeln zum Schutz der Stahlindustrie vor billiger Konkurrenz aus Ländern wie China beschlossen. Eine Mehrheit der Abgeordneten stimmte in Straßburg dafür, dass deutlich weniger Stahl zollfrei in die EU eingeführt werden darf. Darüber hinausgehende Importe sollen mit einem höheren Strafzoll als bisher belegt werden. Mit den neuen Regeln will die EU den europäischen Markt vor globaler Überproduktion schützen. Die Stahlholding Saar, zu der Dillinger und Saarstahl gehören, hatten dies schon lange gefordert. NATO-Kampfjets haben über Estland eine Drohne abgeschossen, die in den Luftraum des EU- und NATO-Landes eingedrungen war. Nach Angaben des Verteidigungsministeriums handelt es sich um den ersten Abschuss dieser Art. Die Drohne stürzte demnach in ein sumpfiges Gebiet ab, die Suche dauere noch an. Minister Pevkur zufolge handelte es sich um ein ukrainisches Flugobjekt, das mutmaßlich auf russische Ziele gerichtet war. Der russische Präsident Putin ist zu einem Besuch in China eingetroffen. Nach Angaben des Kreml will Putin morgen unter anderem mit dem chinesischen Staatschef Xi Jinping treffen. Thema dürften dabei auch der russische Angriffskrieg gegen die Ukraine sowie der Nahostkonflikt sein. Der russische Präsident besucht die Volksrepublik kurz nach US-Präsident Trump. In Saar Louis hat heute der zweite saarländische Klimakongress stattgefunden. Vertreter aus Forschung, Umwelt- und Klimaverbänden haben Einblick in den Umgang mit dem Klimawandel gegeben. SR-Info-Reporter Sven Berzelis.
4: Im Zentrum des zweiten saarländischen Klimakongress waren vor allem Vorträge und Diskussionen mit Experten, Verbänden sowie der Umweltministerin Petra Berg. Im besonderen Fokus das Pfingsthochwasser vor 2 Jahren und die Frage, wie schützen wir uns gegen Extremwetter wie Starkregen und Überflutungen. Experten sehen dabei das Saarland grundsätzlich gut aufgestellt, gerade was Innovationen betrifft, etwa durch genauere und präzisere KI-Frühwarnsysteme wie ein Pilotprojekt an der Blies.
3: Die Europäische Schule soll in Duttweiler angesiedelt werden. Das hat der Saarbrücker Stadtrat in einem Grundsatzbeschluss entschieden. Nur die Fraktionen der Linken und der Fraktion haben sich enthalten. Seit ihrer Gründung 2021 war sie in Mahlstadt angesiedelt. Allerdings nur als Übergangslösung. Favorisiert wird das Gebiet am Sulzbach zwischen dem Hallenbad und der Sportanlage des TuS Herrensohr. Vor dem Bau muss nach SR-Informationen aber erst noch eine Machbarkeitsstudie durchgeführt werden. Und das waren die Nachrichten mit Vido Wittekind. 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Das Wetter. In der Nacht zeitweise Regen bis 10 Grad. Morgen viele Wolken und örtlich Schauer. Im Tagesverlauf nur etwas Sonne bei bis zu 20 Grad. Die weiteren Aussichten. Am Donnerstag ein Mix aus Sonne und Wolken bei bis zu 24 Grad. Am Freitag sonnig bei bis zu 28 Grad. Die Zeit. Es ist 20.03 Uhr.
5: Hier ist der Verkehrsservice für den ARD-Abend. Auf der A4 Richtung Frankfurt ist die Abfahrt Dresden Flughafen wegen Reinigungsarbeiten derzeit gesperrt. Die A9 Richtung Berlin ist zwischen Vockerode und Coswig nach einem Unfall gesperrt, zurzeit Stau bis Dessau-Ost. Die A71 Richtung Sangerhausen ist zwischen Oberhof und Grevenroda wegen Tunnelwartungsarbeiten bis morgen früh ca. 6 Uhr gesperrt. Eine Umleitung ist ausgeschildert für Sie und damit weiter gute Fahrt durch den Abend. Ich bin Frank-Michael Bauer und kommen Sie gut an Ihr Ziel.
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5: Aus Dresden und hier hat jetzt Chris de Burgh das Wort. Cheers.

Bonnie Tyler, Sie haben sie erkannt. Im ARD-Abend, it's a heartache, Herzweh, nein, kein Herzweh. Es war der Blinddarm, der geplatzt ist, Not-OP, das war knapp. Situation ist ernst, aber stabil. Die Ärzte in Portugal gehen von einer vollständigen Genesung des 74-jährigen Weltstars aus. Ihr Mann Robert weicht nicht von ihrer Seite. Wir drücken Bonnie Tyler ganz fest die Daumen. Der Tourneeauftakt in Wiesmoor am 30. Mai musste natürlich abgesagt werden. Und jetzt bei uns Chris Isaac mit seinem melancholischen Blue Hotel hier im ARD-Abend.

Hier ist der ARD-Abend. Heute ist der 19. Mai und es war vor genau 40 Jahren, am 19. Mai 1986, da ist das 5. Soloalbum von Peter Gabriel erschienen. Anders als die Vorgänger hieß die Platte nicht schlicht wie der Musiker, sondern trägt erstmals, guck an, einen Titel, einen würde ich mal sagen, sehr minimalistischen. Die Platte heißt nämlich So. Also S und O. Die LP entwickelte sich aber zur kommerziell erfolgreichsten Platte seiner Karriere. Und das lag auch an diesem Titel, den wir jetzt hören, Sledgehammer. 40 Jahre alt, aber immer noch schön frisch und kräftig. Musikalisch ist der Song stark vom Soul und Rhythm and Blues der 60er, insbesondere von Otis Redding inspiriert. Und weshalb Peter Gabriel auch die berühmte Bläsergruppe The Memphis Horns für die Aufnahmen engagiert hatte. Peter Gabriel im ARD-Abend.

0: Eishockey ist die schnellste Mannschaftssportart, die es auf der Welt gibt. Und bei den Olympischen Winterspielen in Italien treffen sich die Besten der Besten. 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
3: Und wir haben es jetzt 20:30. Hier ist der Verkehrsservice für den ARD-Abend. A2 Richtung Hannover zwischen Irksleben und Allerengersleben. Stau und stockender Verkehr, die Verzögerung derzeit eine halbe Stunde. Die A9 Richtung Berlin ist zwischen Fockerode und Coswig nach einem Unfall gesperrt, zurzeit Stau bis Dessau-Ost. Die A71 Richtung Sangerhausen ist zwischen Oberhof und Gräfenroda wegen Tunnelwartungsarbeiten bis ca. 6 Uhr gesperrt. Eine Umleitung ist ausgeschildert. Wir wünschen Ihnen eine gute Fahrt, kommen Sie gut an Ihr Ziel.
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3: Auslösen mit Frank-Michael Bauer und das Herz brennt bei Survivor Burning Heart. Und gleich danach eine Ballade mit Michael Bolton.

Das ist eine Röhre. Hier gehört Michael Bolton im ARD-Abend. Da hatte er sich einen Klassiker geschnappt von Percy Sledge. Der hatte 1966 eine Nummer 1 in den US-Billboard-Charts mit diesen When a Man Loves a Woman. Ja, und Michael konnte ihm tatsächlich das Wasser reichen. Auch diese Coverversion schnappt sich den ersten Platz. Das war dann 1991 in Amerika. Wir landen in den 70ern mit Queen und Killer Queen. Es ging um einen Edel-Call-Girl in dem Song. Das war irgendwie schon ein Tabubruch. Und trotzdem brachte das Lied den weltweiten Durchbruch.

für die britische Band um Freddie Mercury. Der Text beschreibt eine Frau, die einerseits der absoluten Oberschicht anzugehören scheint, andererseits aber käuflich ist. Im Gegensatz zu seiner ganz gewohnten Arbeitsweise hatte Freddie hier übrigens zuerst den Text geschrieben und dann die Melodie drumherum komponiert. Killer Queen mit Queen.

Ja, das war so schön, das Pfeifen DJ Giles Band im ARD-Abend. Und da schließt sich jetzt eine ehemalige Boyband an. Angefangen hat es als Quintett, übrig sind immer noch drei vom Anfang, immerhin. Toll, Take That ist gemeint. Take That gehen im Sommer, ja, mit ihrer spektakulären Stadiontour The Circus Live auf große Reise durch Großbritannien und Irland. Konzerte in Deutschland oder Österreich oder der Schweiz sind für dieses Mal aktuell nicht angekündigt. Ende Mai geht's dann los. Manchester, Glasgow, London und Dublin. Es gibt noch ein paar Karten und wer da großer Fan ist, naja, der muss dann sozusagen mal rüber auf die Insel. Hier sind Take That mit Patience bei uns im ARD-Abend.

Heinz Rudolf von Kunze heißt er außerdem der Mann, der gefühlt immer unterwegs ist. Der hat sonst Langeweile. Im Herbst beginnt seine Hallentournee durch Deutschland und bis dahin vertreibt er sich die Zeit mit Lesungen. Zum Beispiel am 21. Mai ist er im Hallenbad in Wolfsburg oder am 24. Mai in Fürth in der Komödie. Und Solokonzerte macht er auch, zum Beispiel im Stralsund am 29. Mai in der Kulturkirche St. Jakobi. Und hier ist Desiree im ARD Abend.

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1: 21 Uhr. Ein US-Patient, der mit dem Ebola-Virus infiziert ist, soll in Deutschland behandelt werden. Wie das Gesundheitsministerium mitteilte, haben die US-Behörden die Bundesregierung um Hilfe gebeten. Dietrich Karl Meurer für SR Info.
2: Als Grund nennt das Ministerium auch die vergleichsweise kurze Flugzeit. Der Patient wird aus dem Kongo nach Berlin verlegt und in der Universitätsklinik Charité versorgt. Ein Spezialflugzeug übernimmt den Transport unter strengen Schutzvorkehrungen. Nach der Landung bringt ein spezieller Infektionsrettungswagen den Patienten direkt in die Klinik. Dort erfolgt die Behandlung auf einer Sonderisolierstation. Sie arbeitet vollständig abgeschirmt vom übrigen Krankenhausbetrieb. Das Bundesgesundheitsministerium betont, für die Bevölkerung bestehe kein Risiko.
1: Das Europäische Parlament hat schärfere Regeln zum Schutz der Stahlindustrie vor billiger Konkurrenz aus Ländern wie China beschlossen. Eine Mehrheit der Abgeordneten stimmte in Straßburg dafür, dass deutlich weniger Stahl zollfrei in die EU eingeführt werden darf. Darüber hinausgehende Importe sollen mit einem höheren Strafzoll als bisher belegt werden. Mit den neuen Regeln will die EU den europäischen Markt vor globaler Überproduktion schützen. 9 Jahre nach dem tödlichen Hochhausbrand im Londoner Grenfell Tower will die Polizei 57 Personen und 20 Unternehmen vor Gericht bringen. Sie wirft ihnen nach jahrelangen Ermittlungen fahrlässige Tötung, Amtsmissbrauch und Betrug vor. Bei dem Feuer im Juni 2017 waren 72 Menschen ums Leben gekommen. Das Unglück gilt als der schwerste Wohnungsbrand in der jüngsten britischen Geschichte. Der saarländische Landtag wird morgen voraussichtlich eine Erhöhung der Diäten für die Abgeordneten beschließen. Die Fraktionen von SPD und CDU sprachen sich gegenüber dem SR für eine solche Erhöhung aus. Einzig die AfD-Fraktion wird voraussichtlich der Diätenerhöhung morgen nicht zustimmen. Sie sei angesichts der desolaten wirtschaftlichen Lage im Saarland ein falsches Signal. Die Städtepartnerschaft zwischen Saarbrücken und der georgischen Stadt Tbilisi wird bis auf Weiteres ruhen. Das hat der Saarbrücker Stadtrat beschlossen. Grund dafür sind die politischen Entwicklungen in Georgien. So würde die Führung einen aktiven Rückbau von Demokratie, Freiheit und Menschenrechten betreiben. Der zivilgesellschaftliche Austausch zwischen Saarbrücken und Tbilisi dagegen soll weiter gefördert werden. Die Städtepartnerschaft besteht seit 1975. Und das waren die Nachrichten mit Vido Wittekind. 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Das Wetter. In der Nacht zeitweise Regen bis 10 Grad, morgen viele Wolken und örtliche Schauer, im Tagesverlauf nur etwas Sonne bei bis zu 20 Grad. Die weiteren Aussichten. Am Donnerstag ein Mix aus Sonne und Wolken bis 24 Grad, am Freitag sonnig bis zu 28 Grad. Die Zeit. Es ist 21.03 Uhr.
3: Hier ist der Verkehrsservice für den ARD-Abend. Die A1 Münster Richtung Dortmund ist zwischen Kamen Zentrum und Unna nach einem Unfall gesperrt. A2 Richtung Hannover zwischen Irksleben und Allerengersleben. 5 Kilometer Stau und stockender Verkehr mit einer Verzögerung von einer halben Stunde. Die A9 Richtung Berlin ist zwischen Fockerode und Coswig nach einem Unfall gesperrt. Zurzeit Stau bis Dessau-Ost. A40 Essen Richtung Dortmund. Am Kreuz Dortmund-West ist die Überfahrt zur A45 Richtung Frankfurt wegen Bauarbeiten bis morgen früh 5 Uhr gesperrt. Die A71 Richtung Sangerhausen ist zwischen Oberhof und Gräfenroda wegen Tunnelwartungsarbeiten bis ca. 6 Uhr gesperrt. Eine Umleitung ist für Sie ausgeschildert. Damit weiter gute Fahrt. Kommen Sie gut an Ihr Ziel.
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3: Wunderschönen guten Abend, ich bin Frank-Michael Bauer. Hallo aus Dresden. Boy Meets Girl machen den Anfang und die haben mal für Whitney Houston diesen Titel für Whitney Houston geschrieben und hatten selber auch einen großen Erfolg. Den hören wir jetzt. Hier ist Waiting for a Star to Fall. Ihnen einen schönen guten Abend.

Das war unverkennbar. Aber mit The Name of the Game hier bei uns im ARD-Abend 1974. Wir erinnern uns, da haben sie den ESC gewonnen mit Waterloo. Und wir bleiben noch ein bisschen beim ESC und gehen da in die Geschichte. Ich habe eine Doppel-ABBA-Hit-CD mit dem Siegertitel natürlich Waterloo, aber auch mit dem, der gerade zu hören war, Name of the Game und viele, viele andere. Unter anderem auch gehört da einfach dazu Thank You for the Music. Und wenn Sie dieses ABBA-Album haben möchten, legen wir noch was dazu, nämlich ein Original-ABBA-Notizbuch mit bedrucktem Stoffeinband, schön bunt, der typische ABBA-Logo ist da drauf, das typische ABBA-Logo und der Schriftzug Thank You for the Music. Das Ganze ist aus dem ABBA-Museum in Stockholm. Was müssen Sie dafür tun? Einfach mal ESC-Titel oder Interpreten erkennen, da zählt alles, egal was Sie da erkennen. 5 Stück in 5 Sekunden und 4 sollten Sie richtig haben. So, und jetzt spiele ich Ihnen das Werk mal vor. Es sind 5 ESC-Sieger aus unterschiedlichen Jahren. Das waren 5 Stück und das eine oder andere haben Sie vielleicht gleich beim ersten Mal erkannt. Und weil das ja auch nicht so leicht ist heute wie gestern, alle haben gesagt, gestern war es so leicht, heute ein bisschen schwerer, hier nochmal. Die 5 Sekunden erkennen Sie die Siegertitel aus verschiedenen Jahren. 5 Stück, 4 erreichen aber allerdings, Interpret oder Titel, ganz wie Sie wollen. Tja, und mitmachen können Sie unter ard-abend@mdr.de, unsere E-Mail-Adresse ard-abend@mdr.de oder rufen Sie an 0800 80 80 110. Das ist kostenlos. 0800 80 80 110. Und hier ist John Cicada.

Life is for Living hier im AD-Abend. Barclay James Tarbest. Heute ist der 19. Mai. Und am 19. Mai 2003, da gab's in der deutschen Single-Hit-Parade eine neue Nummer 1. Yvonne Katterfeld erobert mit ihrem Lied Für dich die Spitzenposition. Und insgesamt 5 Wochen bleibt der Song auf dem Rang 1. Aber nicht nur in der Bundesrepublik stellt sich für das Lied aus der Feder von Dieter Bohlen ein großer Erfolg ein. Auch in Österreich und in der Schweiz landet die Sängerin und Schauspielerin auf dem höchsten Treppchen mit diesem Titel Für dich, Yvonne Katterfeld. Und übrigens bei unserem Aberspiel haben wir schon die ersten 2 Lösungen und die haben die Mitmachenden tatsächlich alle Titel herausgefunden, die da zu hören sind, oder alle Interpreten. Wahnsinn, das müssen wieder ESC

Ghostbusters aus dem gleichnamigen Film. Ray Parker Jr. hier bei uns im ARD-Abend und jetzt Sunny mit Bonnie M. Und Birgit aus Schwarzenberg hat gerade geschrieben, Mann, das ist ja heute eine schwere Nuss, aber ich krieg es raus, ich arbeite dran. Mindestens dann, wenn der Schnipsel nochmal zu hören sein wird, ist gleich der Fall.

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7: Es ist 21.32 Uhr. Hier ist der Verkehrsservice für den ARD-Abend. Die A1 Bremen Richtung Hamburg wird zwischen Harburg und Stillhorn wegen Bauarbeiten von 22 Uhr bis morgen früh 5 Uhr gesperrt. Die Umleitung führt sie über die U83. Die A1 Münster Richtung Dortmund ist zwischen Kamen Zentrum und Unna nach einem Unfall gesperrt. A2 Richtung Hannover zwischen Irksleben und Allerlingersleben 5 Kilometer Stau und stockender Verkehr mit einer Verzögerung von einer halben Stunde. A9 Richtung Berlin zwischen Dessau-Ost und Coswig 4 Kilometer Stau wegen Bergungsarbeiten. Die Autobahn ist nicht mehr gesperrt. Die linke Fahrspur ist wieder frei für Sie. A40 Essen Richtung Dortmund. Am Kreuz Dortmund-West ist die Überfahrt zur A45 Richtung Frankfurt wegen Bauarbeiten

Millie Vanilli, Girl, I'm Gonna Miss You mit Fabrice Morvan, der gerade 60 geworden ist. Hier ist der AD-Abend und er macht ja weiter Musik und wir sind wieder bei unserem CSC-Spielchen. Siegerlieder war ja ABBA mit Waterloo und da gibt es ein Doppelalbum und dazu ein großes Notizbuch von ABBA aus dem ABBA-Museum. Und ja, 5 Titel haben wir verpackt in 5 Sekunden und 4 reichen. Und da habe ich zum Beispiel Post von Ingo bekommen. Der hat geschrieben, ist sehr schwer. Er war nach 2 Titeln raus, aber er muss das Ganze nochmal hören. Und so ähnlich ist das auch bei Gregor, der aus Berlin geschrieben hat. Er hat schon 3 Titel richtig erkannt. Wir haben aber auch schon 2, die haben alle Titel erkannt. Ja, auch mit Interpreten und Titelnamen. Ja, ESC-Fans, echte, schreiben sie auch. Naja, unter allen Richtigen losen wir dann aus. Und hier nochmal die 5 Titel in 5 Sekunden. Tja, welche Interpretinnen, Interpreten bzw. Lieder waren da zu hören? 4 Stück reichen. 0800 80 80 110. Das ist übrigens kostenfrei. Oder ard-abend@mdr.de. ard-abend@mdr.de. Und jetzt gibt's Leon Rimes bei uns. Can't Fight the Moonlight.

Eros Ramazzotti, Pio Bella Cosa hier bei uns im ARD-Abend. Jetzt geht's um Alison. Alison Moyet ist ja eine Ikone der 80er Jahre, ohne Zweifel stilistisch vielseitig, Soul, Pop, Jazz, ja, sogar Punk. Fangen wir mal mit einer Zusammenstellung ihrer Solo-Hits an, als da wird zum Beispiel All Cried Out.

Week in the Presence of Beauty, Alice Moyer, und in der Mitte gab's zu hören Is This Love. Es gab aber auch schon davor Hits mit dem Projekt Yazoo, Only You zum Beispiel.

die erinnern wir uns, die Flying Pickets zum großen Hit draus gemacht. All dieser Folge packt Alison Moyet auf ihrer aktuellen Tour unter dem etwas sperrigen Titel Songs of Yazoo, The Minutes and The Other zusammen. Wobei man wissen muss, dass The Minutes der Titel ihres 8. Soloalbums aus dem Jahre 2013 ist. Seither gab es 2 weitere Alben. Auftritte finden zwischen dem 20. und 24. September in Hannover, Berlin, Leipzig und Frankfurt am Main statt. Der Vorverkauf läuft schon sehr, sehr gut. Es gibt nämlich nur noch Restkarten. Alison Moyet und jetzt in voller Länge Is This Love.

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1: 22 Uhr. Ein US-Patient, der mit dem Ebola-Virus infiziert ist, soll in Deutschland behandelt werden. Wie das Gesundheitsministerium mitteilte, haben die US-Behörden die Bundesregierung um Hilfe gebeten. Demnach soll er in einer Sonderisolierstation der Berliner Charité untergebracht werden. Derzeit werden Vorkehrungen getroffen, um ihn in Deutschland aufzunehmen und zu behandeln. Der Patient habe sich in der Demokratischen Republik Kongo infiziert. Das Europäische Parlament hat schärfere Regeln zum Schutz der Stahlindustrie beschlossen. Vor billiger Konkurrenz aus Ländern wie China. Eine Mehrheit der Abgeordneten in Straßburg stimmte dafür, dass künftig deutlich weniger Stahl zollfrei in die EU importiert werden darf. Die Stahlholding Saar, zu der Dillinger und Saarstahl gehören, hatte dies schon lange gefordert. SR-Reporter Lars Ohlinger.
2: Die in Straßburg angenommene neue Verordnung sieht vor, dass nur noch knapp 19 Millionen Tonnen Stahl zollfrei in die EU eingeführt werden dürfen. Das ist eine kräftige Reduzierung gegenüber bisherigen Importen von 27 Millionen Tonnen. Europäische Stahlhersteller haben schon lange kritisiert, dass viel Stahl zollfrei nach Europa gelange, der mittels Dumping hergestellt werde. Dadurch seien schon viele Arbeitsplätze weggefallen. Außerdem werden nun Zölle auf Stahl drastisch angehoben. Einfuhren, die über der neuen Quote liegen, werden mit 50% Zoll belegt, statt 25% wie bisher. Die Stahlholding Saar sieht die Maßnahmen positiv. Wichtig sei, die Maßnahmen beizubehalten, auch wenn Druck aus den USA oder China zu deren Abschaffung ausgeübt werde.
1: Mehr als 30 Jahre nach dem Ende des Bosnienkriegs hat die Justiz in Österreich Ermittlungen gegen zwei Personen aufgenommen. Sie sollen als sogenannte Wochenendscharfschützen auf Zivilisten im belagerten Sarajevo geschossen haben. Wie das Justizministerium in Wien mitteilte, laufen die Ermittlungen gegen einen österreichischen Staatsbürger sowie einen bislang nicht identifizierten Verdächtigen. Die Wochenendscharfschützen sollen den damaligen bosnisch-serbischen Streitkräften hohe Summen gezahlt haben, um einige Tage lang auf Zivilisten schießen zu können. Die Städtepartnerschaft zwischen Saarbrücken und der georgischen Stadt Tbilisi wird bis auf Weiteres ruhen. Das hat der Saarbrücker Stadtrat beschlossen. Grund dafür sind die politischen Entwicklungen in Georgien. So würde die Führung einen aktiven Rückbau von Demokratie, Freiheit und Menschenrechte betreiben. Der zivilgesellschaftliche Austausch zwischen Saarbrücken und Tbilisi dagegen soll weiter gefördert werden. Die Städtepartnerschaft besteht seit 1975. Und das waren die Nachrichten mit Daniel Magar. 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Das Wetter: in der Nacht zeitweise Regen bis 10 Grad. Morgen viele Wolken und örtliche Schauer. Im Tagesverlauf nur etwas Sonne bei bis zu 20 Grad.
3: Hier ist der Verkehrsservice für den ARD-Amt. Die A1 Bremen Richtung Hamburg ist zwischen Harburg und Stillhorn wegen Bauarbeiten bis 5 Uhr gesperrt. Die Umleitung führt über die U83. Die A1 Münster Richtung Dortmund ist zwischen Kamen Zentrum und Unna nach einem Unfall gesperrt. A9 Richtung Berlin zwischen Dessau-Ost und Coswig 4 Kilometer Stau wegen Bergungsarbeiten. Die Autobahn ist nicht mehr gesperrt. Die linke Fahrspur ist wieder frei für Sie. A38 Richtung Göttingen in der Abfahrt Bleiche-Rode Behinderungen nach einem Wildunfall. A40 Essen Richtung Dortmund am Kreuz Dortmund-West ist die Überfahrt zur A45 Frankfurt Richtung Frankfurt wegen Bauarbeiten bis 5 Uhr früh gesperrt. Die A71 Richtung Sangerhausen ist zwischen Oberhof und Gräfenroda wegen Tunnelwartungsarbeiten bis ca. 6 Uhr gesperrt. Eine Umleitung ist ausgeschildert. Soweit die Meldungen. Kommen Sie gut an.
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3: Von MDR Sachsen aus Dresden. Ich bin Frank-Michael Bauer und hier ist eine, die heißt Taylor Dane. Tell it to my heart.

Billy Joel und The River of Dreams. Und jetzt kommen wir zu einem neuen Album. Und zwar von der Gruppe Keimzeit. Ja, diese populäre Rockband Keimzeit stammt ja ursprünglich aus Lütte, einem kleinen Ortsteil von Bad Belzig im Bundesland Brandenburg. Anfang der 80er Jahre ging sie aus einer Geschwisterband hervor um Frontmann Norbert Leisegang. Und im vergangenen Monat, da ist ein neues Album, ihr 14. Studioalbum immerhin schon erschienen. Ach, die Menschen. Und die Band befindet sich auch auf einer großen Ach-die-Menschen-Tournee. Und wir hören jetzt den Titel Gute Fee aus diesem neuen Album von Keimzeit. Und wie kam der Name zustande? Keimzeit, ganz einfach, die haben nach einem anderen Wort für ein anderes Wort als Frühling gesucht. Und da kamen sie auf Keimzeit.

Unser Albumtipp, und das war Keimzeit mit Gute Fee, am 6. Juni zum Beispiel live zu erleben in Braunschweig. Ein bisschen später sind sie dann auch am 27. Juni zum Beispiel in Cottbus. Und es gibt noch mehrere Stationen, Zinnowitz zum Beispiel auch oder auch Neuruppin. Und jetzt bei uns am AD-Abend China Crisis mit Wishful Thinking. Und gleich danach haben wir Alvaro Soler.

war Musik mit ihm, mit Alvaro Soler und El Mismo Sol hier bei uns im ARD-Abend. Jetzt nochmal unser kurzer Schnipsel fürs Aber-Quiz. Und das heißt, Sie bekommen eine Doppel-CD mit etwas Glück und ein schönes Album. Das heißt, ein sozusagen Notizbuch von Aber eingefasst wie ein Album, mit Stoff überzogen, bunt bedruckt, Aber-Logo natürlich dazu. Und dann steht auch noch drauf, Thank you for the music. So, und wir haben eine Menge richtige Lösungen mittlerweile bekommen. 5 Titel, alles Siegertitel vom ESC aus verschiedenen Jahrzehnten und aus verschiedenen Jahren. Und nur der erste Titel, der hat allen sozusagen die Schwierigkeit bereitet. Den hat bislang keiner rausbekommen. Das ist auch der älteste Titel, nämlich aus den 70ern. Und hier ist nochmal dieses Schnipselchen mit 5 Titeln aus verschiedenen Jahren. Henry aus Sassnitz hat uns auch geschrieben, ja, was ist denn das da am Anfang? Das klingt wie Bugs Fizz. Nein, das kann ich auflösen. Bugs Fizz sind gar nicht dabei. Und das waren auch nicht Bugs Fizz. Ja, und jetzt könnt ihr nochmal ard-abend@mdr.de ihr Glück versuchen und nochmal kurz eingreifen. Und in einer Viertelstunde lösen wir dann auf. Und jetzt haben wir Musik mit Cat Stevens. Da ist schon mal ein bisschen der Morgen angebrochen. Ein bisschen warten wir noch, ne? Aber das Lied ist schön. Morning Has Broken und danach Talk Talk und It's My Life im ARD-Abend.

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7: Hier ist der ARD-Abend mit dem Verkehrsservice um 22.32 Uhr. Die A1 Bremen Richtung Hamburg ist zwischen Harburg und Stillhorn wegen Bauarbeiten bis 5 Uhr in der Früh gesperrt. Die Umleitung führt über die U83. A40 Essen Richtung Dortmund am Kreuz Dortmund West ist die Überfahrt zur A45 Richtung Frankfurt wegen Bauarbeiten bis 5 Uhr früh gesperrt. Die A71 Richtung Sangerhausen ist zwischen Oberhof und Gräfenroda wegen Tunnelwartungsarbeiten bis ca. 6 Uhr gesperrt. Eine Umleitung ist ausgeschildert. Damit weiter gute Fahrt durch den Abend und kommen Sie gut an Ihr Ziel.
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0: Shakira, Underneath Your Clothes. Und das Ganze hier bei uns im ARD-Abend. Und jetzt ist die Zeit gekommen, um unser ESC-Quiz zu lösen. Es geht um das ABBA-Hits-Doppelalbum The Essential Collection und dazu ein großes ABBA-Notizbuch mit bedrucktem Stoffeinband. Schön bunt das Ganze. ABBA-Logo fehlt natürlich auch nicht. Und der Schriftzug Thank You for the Music. So, und wir haben insgesamt jeweils eine Sekunde mit 5 Siegertiteln von verschiedenen ESC-Jahrgängen gespielt. Und ja, 4 sollten erraten werden. Es gibt auch 2, nämlich Kevin aus Braunschweig und Hanna aus Wismar. Die haben alle 5 rausgefunden. Und alle anderen, die 4 rausgefunden haben, denn das war ja die Aufgabe, mindestens 4 rauszubekommen, und haben sich mit dem ersten Titel schwer getan. Und ausgelost haben wir den Fabian aus Osnabrück, wenn ich richtig liege. Hallo, schönen guten Abend, Fabian.
1: Guten Abend.
0: Wunderbar. So, wir spielen jetzt nochmal diesen Schnipsel mal ganz kurz. Was haben Sie da so erkannt?
1: Also ich habe mich auch mit dem ersten Titel erstmal schwer getan. Mhm. Rausgehört habe ich zuerst Johnny Logan,
0: ja, war mit
1: Lena, Lorraine und Conchita Wurst.
0: Genau.
1: Mit dem Tipp, dass der erste aus den 70ern ist, würde ich tendieren zu Teach-In.
0: Das ist richtig. Teach-In mit Dingedong für die Niederlande gewonnen. Und zwar ein Jahr nach ABBA. Deswegen war der Wettbewerb ja auch in Stockholm damals mit Teach-In, 1975 im März. Und das war dann der Siegertitel in Stockholm für die Niederlande. Teach-In und Dingedong. Und richtig, Johnny Logan, Hold Me Now, 87 in Brüssel, Lena, Satellite, das war 2010 in Bærum in Norwegen, Conchita Wurst hat gewonnen in Kopenhagen, das war 2014, und Loreen mit Euphoria, die hat ja auch noch ein zweites Mal gewonnen, aber das erste Mal 2012 in Baku in Aserbaidschan. Damit haben wir sie alle zusammen. Haben Sie so ein bisschen den Eurovision Song Contest verfolgt in diesem Jahr und machen Sie das regelmäßig?
1: Ja, ich gucke den ESC seit 2007, eigentlich jedes Jahr, und ja, eigentlich schon durchaus leidenschaftlicher Fan.
0: Na, wunderbar. Und wie ist das mit dem deutschen Beitrag gewesen? Also ich fand ihn nicht schlecht, aber er hat mich jetzt auch nicht überwältigt oder sowas. Manchmal sucht man ja so nach etwas Besonderem. Aber auf dem Titel, der nun gewonnen hat, habe ich nicht getippt, muss ich ganz ehrlich sagen. Bulgarien.
1: Ja, Bulgarien hatte ich auch tatsächlich lange auf dem Schirm. Ich habe schon damit gerechnet, dass er viele Publikumsstimmen holt. Was jetzt Feier von Sarah Engels angeht, den Song kann man gut hören, den kann man auch gut im Radio spielen, würde ich sagen. Aber das ist nicht das, was beim ESC zieht. Beim ESC muss man Aufmerksamkeit generieren, man muss auch polarisieren, weil man Leute wirklich davon überzeugen muss, das ist mein Lieblingslied, für das ich dann auch anrufe. Ansonsten bekommt man keine Punkte, dann geht man so ein bisschen unter.
0: Ja.
1: Und ich glaube, daran müssen wir arbeiten.
0: Ja, daran müssen wir arbeiten, aber nächstes Jahr geht's ja ganz einfach weiter. Und man muss es auch, und Sarah hat es ja olympisch gesehen, dabei sein ist im Endeffekt auch wiederum alles. Und es freut sich dann jemand anderes, der halt den Platz 1 belegt hat. Das muss ich schon sagen. Gab's Ihren persönlichen Favoriten? Welcher Titel war das vielleicht?
1: Mein persönlicher Favorit war Eclipse von Delta Goodrum aus Australien. Und das ist auch so ein Grund, weshalb ich den ESC so gerne verfolge. Natürlich geht es um den Wettbewerb, aber auf der anderen Seite lernt man so viele Künstler aus unterschiedlichen Ländern kennen, die man ansonsten nie irgendwie sehen würde. Und alleine deswegen finde ich diesen Wettbewerb schon so wertvoll.
0: Ja. Wunderbar. Das war Fabian aus Osnabrück. Herzlichen Glückwunsch. Sie bekommen das ABBA-Notizbuch. Können sich viele Notizen zum ESC künftig machen. Immerhin haben die ja auch mal gewonnen, 1974. Das war also das berühmte Jahr davor, vor Teach-In. Und ich bedanke mich bei allen, die mitgespielt haben. Und Sie bleiben noch in der Leitung. Wir brauchen ja noch die Adresse. Und jetzt machen wir was ganz anderes. Hier sind die Dire Straits. Die haben nichts mit dem ESC zu tun. Mit Sultans of Swing. Richtiger Klassiker von den Jungs. Hier bei uns im ARD-Abend. We'll be right back.

Billy Ocean, Caribbean Queen hier bei uns im ARD-Abend aus Dresden von MDR Sachsen. Er geht zu Ende, dieser ARD-Abend. Ich bin Frank-Michael Bauer, wünsche Ihnen weiterhin gute Unterhaltung und gleich gibt's für Sie die ARD-Hitnacht und zwar von MDR Thüringen aus Erfurt mit meinem lieben Kollegen Markus Porschlott. Ihnen noch einen schönen Abend, eine gute Nacht mit Radio oder vielleicht auch mit ein bisschen Schlaf, je nachdem, was bei Ihnen gleich ansteht. Hier haben wir noch Santana und danach Eighth Wonder.

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1: 23 Uhr. Der saarländische Landtag wird morgen voraussichtlich eine Erhöhung der Diäten für die Abgeordneten beschließen. Die Fraktionen von SPD und CDU sprachen sich gegenüber dem SR für eine solche Erhöhung aus. Einzig die AfD-Fraktion wird voraussichtlich der Diätenerhöhung morgen nicht zustimmen. Sie sei angesichts der desolaten wirtschaftlichen Lage im Saarland ein falsches Signal. Wird die Diätenerhöhung beschlossen, bekommen die Landtagsabgeordneten rückwirkend ab dem 1. April fast 7.200 Euro pro Monat, rund 200 Euro mehr als vorher. 9 Jahre nach dem tödlichen Hochhausbrand im Londoner Grenfell Tower will die Polizei 57 Personen und 20 Unternehmen vor Gericht bringen. Sie wirft ihnen nach jahrelangen Ermittlungen fahrlässige Tötung, Amtsmissbrauch und Betrug vor. Bei dem Feuer im Juni 2017 waren 72 Menschen ums Leben gekommen. Das Unglück gilt als der schwerste Wohnungsbrand in der jüngeren britischen Geschichte. Das Bertha-Bruch-Tierheim in Saarbrücken soll künftig rund 90 statt 45 Cent pro Einwohner im Regionalverband bekommen für die Aufnahme von Fundtieren. Dem Vorschlag des Regionalverbands hat der Saarbrücker Stadtrat am Abend zugestimmt. SR-Reporter Felix Alsfasser.
2: Für die Stadt Saarbrücken bedeutet das jährliche Kosten von etwa 187.000 Euro statt bisher 90.000 Euro. So der finanzpolitische Sprecher der CDU-Fraktion Daniel Turki. Für das Bertha-Bruch-Tierheim in Saarbrücken ist das aber zu wenig. Im vergangenen Jahr habe man 650.000 Euro für die Fundtierversorgung ausgegeben, erklärt Markus Dick vom Tierheim. Der Rest sei durch Eigenmittel ausgeglichen worden. Das sei aber nicht mehr möglich. 90 Cent pro Einwohner seien nicht kostendeckend. Erst wenn alle Gemeinden im Regionalverband der Erhöhung auf 90 Cent pro Einwohner zugestimmt haben, kann ein neuer Vertrag für die Aufnahme von Fundtieren ausgehandelt werden.
1: Der vorherige Vertrag zwischen dem Tierheim und dem Regionalverband Saarbrücken war Ende des vergangenen Jahres ausgelaufen. Seitdem werden keine Fundtiere mehr aufgenommen. Der russische Präsident Putin ist zu seinem Besuch in China eingetroffen. Nach Angaben des Kreml will sich Putin morgen unter anderem mit dem chinesischen Staatschef Xi Jinping treffen. Themen dürften dabei auch der russische Angriffskrieg gegen die Ukraine sowie der Nahostkonflikt sein. Der russische Präsident besucht die Volksrepublik kurz nach US-Präsident Trump. Und das waren die Nachrichten mit Daniel Magin. 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Das Wetter: in der Nacht zeitweise Regen bis 10 Grad. Morgen viele Wolken und örtliche Schauer. Im Tagesverlauf nur etwas Sonne bei bis zu 20 Grad. Die weiteren Aussichten: am Donnerstag ein Mix aus Sonne und Wolken bis 24 Grad und am Freitag sonnig bis zu 28 Grad. Die Zeit: es ist 23.03 Uhr.
3: Und das ist der Verkehrsservice in der ARD-Hitnacht. Mit der A1 Bremen Richtung Hamburg zwischen dem Maschener Kreuz und Harburg 3 Kilometer stockender Verkehr. A1 Bremen Richtung Hamburg zwischen Harburg und Stellhorn wegen Bauarbeiten bis 5 Uhr gesperrt. Nutzen Sie hier bitte die U83. Die A9 München Richtung Nürnberg zwischen Manching und Ingolstadt Süd nach einem Unfall bis voraussichtlich Mitternacht gesperrt. Die A39 Salzgitter Richtung Braunschweig ist zwischen Salzgitter-Lebenstedt Süd und Wartenstedt wegen einer Nachtbaustelle bis 5 Uhr gesperrt. A71 Suhl Richtung Erfurt zwischen Oberhof und Gräfenroda wegen Tunnelwartungsarbeiten bis um 6 gesperrt. Dann die A659 Viernheim Richtung Weinheim ist dem Kreuz Weinheim wegen der Baustelle bis 5 Uhr gesperrt. Und die A861 Dreieck Hochrhein-Schweiz ist im Nollinger Tunnel gesperrt. Nachtbaustelle bis Freitag immer von 20 bis 5 Uhr. Ich wünsche eine gute Fahrt.
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3: Mit Markus Poschlott. Ich grüße Sie aus Erfurt. Guten Abend.

0: Das ist die ARD Hitnacht. Dienstag, 19. Mai, 23.12 Uhr. Und jetzt gehen wir in das Jahr, in dem Titanic weiterhin erfolgreich in den Kinos gelaufen ist, Google sich gegründet hat und Frankreich die Fußball-WM gewonnen hat. Wir sind im Jahr 1998 und da kommt Madonna auf einmal daher mit einem Song, mit dem sie irgendwie in einer Form ganz andere Wege geht. Die Nummer hat nichts mehr mit Dancefloor zu tun, mit einem knalligen Pop, durch den sie auch bekannt geworden ist, sondern ja fast schon eine mystische Stimmung. Und in dem Song geht's um Menschen, die sich irgendwie ihren Gefühlen nicht so wirklich stellen können oder die Gefühle nicht so zulassen wollen und deswegen in irgendeiner Form emotional eingefroren sind. Und das ist auch der Songtitel Frozen. Hier ist Madonna aus dem Jahr 1998.
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Das ist die ARD Hitnacht. Mit Midnight Oil und jetzt mit Musik von den Backstreet Boys, die in den 97er oder in den 90er Jahren viel gesungen haben über ein großes Thema, und das war ein Thema der 90er. Liebe. Es geht einfach um die ganz große Liebe. As long as you love me. Die Backstreet Boys, hier ist das Jahr 1997.

0: Ach, mit 1-2 Tipp in diese Dienstagnacht. Sissy Catch, I can lose my heart tonight. Und jetzt im 1-2 Tipp, den Verkehrsservice in der ARD Hitnacht. Mit der A1 Bremen Richtung Hamburg zwischen Harburg und Stillhorn wegen Bauarbeiten bis um 5 gesperrt. A1 Lübeck-Hamburg, auf der Norderelbbrücke stockender Verkehr in beiden Richtungen. A9 München Richtung Nürnberg zwischen Manching und Ingolstadt Süd nach einem Unfall wahrscheinlich bis ca. 4 Uhr gesperrt. A39 Salzgitter Richtung Braunschweig zwischen Salzgitter-Lebenstedt Süd und Wartenstedt wegen einer Nachtbaustelle bis 5 Uhr früh gesperrt. A71 Suhl Richtung Erfurt zwischen Oberhof und Gräfenroda wegen Tunnelwartungsarbeiten bis 6 Uhr gesperrt. Die A659 Viernheim Richtung Weinheim ist im Kreuz Weinheim wegen einer Baustelle bis 5 Uhr gesperrt. Und die A861 Dreieck Hochrhein Schweiz im Nollinger Tunnel. Da gibt es eine Nachtbaustelle. Die läuft noch bis Freitag, jeden Tag immer von 20 bis 5 Uhr. Also auch in dieser Nacht. Ich wünsche eine gute Fahrt durch die Nacht.
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0: Mit Markus Poschlott. Viele Grüße aus Erfurt. Hallihallo.

0: Das singt Vincent Weiss in der ARD Hitnacht. Der Mann, der in diesem Jahr geheiratet hat, sehr überraschend, und der im Kölner Treff vor kurzem darüber auch noch mal ein bisschen gesprochen hat.
1: Für mich war das immer ein großes Ziel, und ich finde, heiraten war für mich immer ja ein Wunsch, und das ist natürlich auch zum Teil des Ankommens, dass man halt jemanden gefunden hat, der mit einem dieses Leben auch, was ich ja führe, durchläuft und auch als Partner zur Seite steht und einen stärkt und unterstützt und hilft. Und das war ja für mich ganz wichtig, dass ich jemanden finde, mit dem ich dieses Leben, dieses verrückte Leben, was ich mache, irgendwie teilen kann. Und genieße das sehr, ja, so angekommen zu sein bei mir im Leben. Und,
2: herzlichen Glückwunsch.
1: Mein Großdankeschön. Dankeschön. Und meine Großeltern sind seit über 50 Jahren verheiratet. Meine Großeltern waren immer so dieses riesengroße Vorbild. Ne?
2: Seit wenn die über dann 50 so ein, Jahren sind die verheiratet.
1: Ja, die sind sehr lange schon verheiratet und laufen immer noch Hand in Hand irgendwie durch den Supermarkt und geben sich einen Klaps auf den Hintern und knutschen. Das würde ich auch so machen.
0: Na, dann hoffen wir, dass es bei Vincent Weiss auch so lange klappt.

Also die erste Mail ist schon eingetrudelt von Talk, der schreibt: Hallo Markus, sitze hier in meiner Hütte in Dortmund-Hörde und warte auf den Sommer. Ich glaube, mit so einer Nummer hier von Holly Johnson fällt das schon mal ein Stückchen leichter. Love Train in der ARD-Hitnacht. Und jetzt Sophie B. Hawkins, Damn, I Wish I Was Your Lover. Wenn Sie auch schreiben wollen, können Sie das gerne machen. ARD-Hitnacht@mdr.de

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1: 0 Uhr. Vor dem Landgericht Saarbrücken beginnt heute der Prozess um den gewaltsamen Tod eines Gerichtsvollziehers. Angeklagt ist ein 42 Jahre alter Mann aus dem Saar-Pfalz-Kreis. Die Staatsanwaltschaft wirft ihm Mord vor. SR-Reporter Aaron Klein.
2: Der Gerichtsvollzieher war im November vergangenen Jahres bei einer Zwangsräumung in Bexbach getötet worden. Nach Angaben der Staatsanwaltschaft soll der 42-jährige angeklagte Deutsche den 58-jährigen Gerichtsvollzieher mit einem Jagdmesser angegriffen und mindestens 13 Mal auf Kopf und Oberkörper eingestochen haben. Die Staatsanwaltschaft sieht die Mordmerkmale der Heimtücke, niedriger Beweggründe und einer grausamen Tatbegehung erfüllt. Der Angeklagte hat die tödlichen Stiche inzwischen eingeräumt. Laut Staatsanwaltschaft gibt es Hinweise auf eine psychische Erkrankung. Deshalb ist der Mann inzwischen in einem forensisch-psychiatrischen Krankenhaus untergebracht.
1: Das Gericht muss also auch entscheiden, ob er dauerhaft in einer solchen Einrichtung bleibt. Das Bundeskabinett will heute eine Führerscheinreform auf den Weg bringen. Die Pläne von Verkehrsminister Schnieder zielen darauf ab, den meist einige tausend Euro teuren Erwerb der Fahrerlaubnis günstiger zu machen. Fahrschulen sollen dafür unter anderem mehr digitalen Unterricht anbieten und Simulatoren einsetzen können. Vorgesehen sind auch Neuregelungen zu Sonderfahrten, theoretischen und praktischen Prüfungen. Außerdem will das Kabinett über Vorschläge von Innenminister Dobrindt zur Stärkung des Zivil- und Bevölkerungsschutzes beraten. Bis 2029 sollen demnach 10 Milliarden Euro investiert werden, etwa in Ausrüstung und Personal des Technischen Hilfswerks. Der Warnstreik bei der Deutschen Telekom wird heute fortgesetzt. Dazu hat die Gewerkschaft Verdi aufgerufen. Sie will den Druck vor den vierten Verhandlungsrunde erhöhen. Betroffen sind der Telekom-Standort in Saarbrücken sowie 7 weitere in Rheinland-Pfalz. Beschäftigte in T-Shops sowie bei T-Systems sind zu einem Solidaritätsstreik aufgerufen. Es könnte zu Verzögerungen im Kundenservice kommen. Verdi fordert im aktuellen Tarifkonflikt unter anderem eine Lohnsteigerung von 6,6%. Mehr als 30 Jahre nach dem Ende des Bosnienkriegs hat die Justiz in Österreich Ermittlungen gegen 2 Personen aufgenommen. Sie sollen als sogenannte Wochenend-Scharfschützen auf Zivilisten im belagerten Sarajevo geschossen haben. Wie das Justizministerium in Wien mitteilte, laufen die Ermittlungen gegen einen österreichischen Staatsbürger sowie einen bislang nicht identifizierten Verdächtigen. Die Wochenend-Scharfschützen sollen den damaligen bosnisch-serbischen Streitkräften hohe Summen gezahlt haben, um einige Tage lang auf Zivilisten schießen zu können. Und das waren die Nachrichten mit Daniel Magar. 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Das Wetter: in der Nacht zeitweise Regen bis 10 Grad. Morgen viele Wolken und örtliche Schauer. Im Tagesverlauf nur etwas Sonne bei bis zu 20 Grad. Am Donnerstag ein Mix aus Sonne und Wolken bis 24 Grad. Die Zeit, es ist 3 Uhr.
3: Und das ist der Verkehrsservice in der ARD-Hitnacht. Die A1 Bremen Richtung Hamburg zwischen Harburg und Stillhorn wegen Bauarbeiten bis um 5 gesperrt. A1 Lübeck-Hamburg auf der Norderelbbrücke stockender Verkehr in beiden Richtungen. A9 München Richtung Nürnberg zwischen Manching und Ingolstadt Süd noch die Vollsperrung nach dem Unfall von vorhin. Bis ca. 4 Uhr dauert das Ganze. Die A39 Salzgitter Richtung Braunschweig zwischen Salzgitter-Lebenstedt Süd und Wartenstedt wegen einer Nachtbaustelle bis um 5 gesperrt. Die A71 Suhl Richtung Erfurt ist zwischen Oberhof und Gräfenroda bis 6 Uhr gesperrt. Die A659 Viernheim Richtung Weinheim ist im Kreuz Weinheim wegen einer Baustelle bis um 5 gesperrt. Und die A861 Dreieck Hochrhein-Schweiz im Nollinger Bergtunnel gibt's die Nachtbaustelle bis um 5 die Vollsperrung. Gute Fahrt!
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3: Mit Markus Poschlott und besten Grüßen aus dem Studio von MDR Thüringen Erfurt. Und das ist er, Mittwoch, der 20. Mai 2026. Wir beginnen diesen schönen Tag mit Musik von OMD und Pandora's Box.

Ach, wie schön, das trällern die Bee Gees hier. Too much heaven in der ARD Hitnachts. Und damit ist es 0.11 Uhr an diesem Mittwochmorgen. 11 Minuten ist dieser Tag alt, der heute auch übrigens einer von diesen Feiertagen ist. Heute ist Sei-ein-Millionär-Tag. Sei-ein-Millionär-Tag. Wer macht freiwillig mit? Arm hoch, ich sehe schon, sind eine ganze Menge. Heute frage ich Sie deswegen mal, wenn ich Millionär wäre, dann Punkt, Punkt, Punkt. Sie vervollständigen diesen Satz gerne per Mail, ja wie sonst auch, ard-hitnacht@mdr.de, MDR wieder Mitteldeutscher Rundfunk. Wenn ich Millionär wäre, dann... Bin gespannt, was Sie antworten, und während Sie das machen, spiele ich uns hier Musik, da kommt der Boss persönlich rein. Hungry Heart. Und ich gucke gleich mal auf das, was Sie hier schreiben, die ganzen Millionäre im Land hier. Wenn ich will Millionär wäre, dann freue mich auf Ihre Mails. Guten Morgen an diesem Mittwoch.

0.22 Uhr, Achtung, es gibt einen Falschfahrer auf der A5 Karlsruhe-Frankfurt zwischen dem Kreuz Weinheim und dem Dreieck Darmstadt. Da kommt Ihnen der Falschfahrer entgegen. Bitte fahren Sie äußerst rechts und überholen Sie nicht. Obacht auf der A5 Karlsruhe-Frankfurt zwischen dem Kreuz Weinheim und dem Dreieck Darmstadt. Ein Falschfahrer. Äußerste Vorsicht, fahren Sie bitte rechts. Lassen Sie das Radio an. Wir melden hier, sobald die Gefahr vorüber ist.

0: Das sind Foreigner in der ARD Hitnacht um 12:30. Da gucken wir zunächst einmal auf den Falschfahrer. Obacht bitte auf der A5 Karlsruhe-Frankfurt zwischen dem Kreuz Weinheim und dem Dreieck Darmstadt. Ein Falschfahrer, bitte fahren Sie äußerst rechts, überholen Sie nicht und lassen Sie das Radio bitte an. Wir melden, sobald die Gefahr vorüber ist. Die weiteren Meldungen. Die A1 Bremen Richtung Hamburg zwischen Harburg und Stillhorn wegen Bauarbeiten bis 5 Uhr gesperrt. A9 München Richtung Nürnberg zwischen Manching und Ingolstadt Süd gab es einen Unfall. Die Fahrbahn ist gesperrt bis voraussichtlich 4 Uhr. A39 Salzgitter Richtung Braunschweig zwischen Salzgitter-Lebenstedt Süd und Wartenstedt wegen einer Nachtbaustelle bis um 5 gesperrt. A71 Suhl Richtung Erfurt zwischen Oberhof und Gräfenroda bis 6 Uhr gesperrt. A659 Viernheim Richtung Weinheim im Kreuz Weinheim wegen einer Baustelle bis 5 Uhr gesperrt. Die A861, Dreieck Hochrhein-Schweiz im Nollinger Bergtunnel gibt es ja die Nachtbaustelle, deswegen die Sperrung bis 5 Uhr in der Früh. Ich wünsche eine gute Fahrt.
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0: Mit Markus Porschlott am Mikrofon. Hallo zusammen aus Erfurt.

0: Please Forgive Me, das war Bryan Adams in der ARD-Hitnacht. Es ist 0.38 Uhr und es gibt eine gute Nachricht von der A5 Karlsruhe-Frankfurt. Kein Falschfahrer mehr zwischen dem Kreuz Weinheim und dem Dreieck Darmstadt, haben Sie wieder freie Fahrt. Dankeschön und gute Fahrt. So. So, 0.38 Uhr, heute lautet ja die Frage zur Nacht, weil heute sei ein Millionärtag ist. Wenn ich Millionär wäre, dann, Sie vervollständigen den Satz an ard-hitnacht@mdr.de. Wenn ich Millionär wäre, dann, Markus aus Emsland hat uns geschrieben, dann würde ich bis zum letzten Tag bis zur Rente weiterarbeiten und danach endgültig nach Italien ziehen. Das ist sein Plan. Das Haus hier, das er hat, würde er vermieten. Also, Arbeit bleibt offenbar. Markus, Sie können uns ja gerne mal noch schreiben, was Sie beruflich machen. Würde uns natürlich auch interessieren. Und das ist wahrscheinlich auch schon so ein Knackpunkt bei dieser Frage. Bleibt das Leben so, wie man es gerade hat? Ist eigentlich alles okay? Oder sagt man sich, nee, ein paar Sachen würde ich gerne ändern, unter anderem den Job und lieber gleich nach Italien ziehen? Wieso denn so lange warten? Wie ist das bei Ihnen? Ich gebe Ihnen einen Satz vor, Sie vollenden den. Und der lautet heute Nacht, wenn ich Millionär wäre, dann...
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0: ARD-Hitnacht@mdr.de. Das war jetzt die großartige Hymne One Moment in Time von der großartigen Whitney Houston.

Wenn ich Millionär wäre, dann... Tobias schreibt uns an ard-hitnacht@mdr.de. Wenn ich Millionär wäre, würde ich nie wieder nachts und Wochenends arbeiten. Job ja, aber nicht mehr nachts und am Wochenende. Das kann ich gut verstehen. Dann Grüße an Tobias, danke fürs Schreiben. Und jetzt Sie, vervollständigen Sie diesen Satz. Wenn ich Millionär wäre, dann...

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1: Um 1 Uhr mit Olaf Knapp. Die USA wollen in den kommenden Jahren weitere Truppen aus Europa abziehen und, anders als geplant, vorerst keine weitreichenden Mittelstreckenwaffen in Deutschland stationieren. Das hat der oberste NATO-Kommandeur US-General Grinkevich bei einem Treffen mit führenden Militärs in Brüssel angekündigt. Aus der Nachrichtenredaktion Gisela Former.
2: Einen konkreten Zeitplan nannte Grinkevich nicht, betonte aber, dass die Alliierten ausreichend Zeit bekämen, um die wegfallenden amerikanischen Streitkräfte durch eigene Einheiten zu ersetzen. Aktuell haben die USA etwa 80.000 Soldaten in Europa stationiert. Präsident Trump hatte vor einiger Zeit angekündigt, mindestens 5.000 Soldaten aus Deutschland abzuziehen. Die EU hat sich am Abend bereits auf Maßnahmen geeinigt, um ihre Verteidigungsfähigkeit zu erhöhen. So sollen Genehmigungsverfahren für militärische Projekte schneller werden und die Mitgliedstaaten sollen dafür leichter an Geld kommen.
1: Im Zuge des Zollstreits verhandeln EU-Vertreter derzeit in Straßburg über ein mögliches Zollabkommen mit den USA. Grundlage dafür ist die Vereinbarung, auf die sich EU-Kommissionspräsidentin von der Leyen und US-Präsident Trump im vergangenen August geeinigt hatten. Christian Feld ordnet in den Tagesthemen den aktuellen Stand der Verhandlungen ein.
3: Ja, von dem, was wir bisher so hören aus der Sitzung, ist der ganz große Durchbruch und Fortschritt noch nicht erzielt. Das rechnet also keiner mit einer Blitzaktion, hat man auch daran gemerkt, dass viele hier kurz vor 21 Uhr mit einer großen Pappschachtel reingegangen sind mit Essen. Manche hatten auch noch einen Kaffee oben drauf gestapelt. Aber selbst wenn es Stunden dauert, es soll in dieser Sitzung passieren. Dann wäre der weitere Fahrplan so: im Juni finale Abstimmung. Und dann könnte es die Unterschrift im Juli geben.
1: Der russische Präsident Putin ist zu einem Besuch in China eingetroffen. Für heute ist unter anderem ein Treffen mit dem chinesischen Staatschef Xi geplant. Dabei soll es vor allem um den Ausbau der strategischen Partnerschaft zwischen beiden Staaten gehen. Das betrifft unter anderem den Handel. Das staatliche Förderprogramm für E-Autos ist mit großem Andrang gestartet. Kurz nach Freischaltung des Portals gingen nach Angaben des Bundesamts für Wirtschaft fast 2000 Anträge ein. Wer ein neues E-Auto oder Plug-in-Hybridfahrzeug kaufen oder leasen will, kann digital eine staatliche Kaufprämie beantragen. Wie hoch diese ist, hängt von Modell, Einkommen und Familiengröße ab. Maximal sind 6000 Euro möglich. Das Wetter in Deutschland. Nachts meist noch trocken, später Regen bei Tiefstwerten von 13 bis 7 Grad. Am Tage dichte Wolken und immer wieder Schauer. Später trockene Phasen bei Höchstwerten von 16 Grad in den Mittelgebirgen bis 22 Grad am Oberrhein. Am Donnerstag dann im Nordosten Schauer und Gewitter, im Südwesten freundlicher bei 17 bis maximal 27 Grad. Es ist 1.03 Uhr.
4: Und das ist der Verkehrsservice in der ARD-Hitnacht. Die A1, Bremen Richtung Hamburg, zwischen Harburg und Stillhorn wegen Bauarbeiten bis um 5 gesperrt. A1 Lübeck-Hamburg auf der Norderelbbrücke, stockender Verkehr in beiden Richtungen. A7 Hannover Richtung Hamburg, zwischen Ramelsloh und Horster Dreieck, 3 Kilometer Stau. A9 München Richtung Nürnberg, zwischen Manching und Ingolstadt Süd, Vollsperrung bis wahrscheinlich 4 Uhr nach einem Unfall. A39 Salzgitter Richtung Braunschweig, zwischen Salzgitter-Lebenstedt Süd und Wartenstedt, Nachtbaustelle bis 5 Uhr gesperrt. A71 Suhl Richtung Erfurt, zwischen Oberhof und Gräfenroda bis um 6 gesperrt. A659 Viernheim Richtung Weinheim ist im Kreuz Weinheim wegen einer Baustelle bis um 5 gesperrt. Und die A861 Dreieck Hochrhein, Schweiz. Im Nollinger Bergtunnel gibt's die Sperrung aufgrund einer Nachtbaustelle bis 5 Uhr. Gute Fahrt zusammen.
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4: Mit Markus Poschlott und der Frage zur Nacht: Wenn ich Millionär wäre, dann würde ich jede Nacht die supergeile ARD-Hitnacht hören, muss er dann nicht mehr früh aufstehen, schreibt Dennis. Dankeschön und alright, sagt auch Christopher Cross.

0: Wie war das denn damals? Hatten die Prinzen recht, als sie gesungen haben, ich wäre so gerne Millionär? Heute Nacht sprechen wir über diese Frage. Wenn ich Millionär wäre, dann. Sie ergänzen den Satz an ard-hitnacht@mdr.de. MDR wieder Mitteldeutscher Rundfunk. Die Sendung kommt ja hier aus dem Landesfunkhaus von MDR Thüringen in Erfurt. So, 1.11 Uhr ist es und jetzt guck mal vorher nochmal schnell auf die Straßen. Achtung, Falschfahrer auf der A7 Hannover Richtung Kassel. Zwischen dem Kreuz Hannover Ost und Hannover Anderten kommt Ihnen ein Falschfahrer entgegen. Bitte fahren Sie äußerst rechts und überholen Sie nicht. Obacht bitte, Falschfahrer auf der A7 Hannover Richtung Kassel. Zwischen dem Kreuz Hannover Ost und Hannover Anderten ein Falschfahrer unterwegs. Bitte äußerste Vorsicht, rechts fahren, nicht überholen und das Radio anlassen. Wir melden, sobald die Gefahr vorüber ist. So. Zurück zu unserer Frage. Wenn ich Millionär wäre, dann. Indy hat uns auch geschrieben und schreibt, wenn ich Millionär wäre, würde ich keine Teller mehr waschen und mir einen Ferrari kaufen. Und du, schreibt Indy ja auch. Ja, also ich habe nicht so richtig einen Plan, weil diese, also man träumt zwar so manchmal davon. Ich wüsste aber eins noch, und das soll jetzt nicht so nach Schleim klingen, aber ich wäre genau hier an dieser Stelle, wo ich jetzt auch bin.
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0: Ja, auch um diese Zeit. Ganz klar. 1.12 Uhr. Die ARD-Hitnacht. Mit dem großen Hit der Scorpions.

Herbert Grönemeyer in der ARD Hitnacht. Es ist 1.23 Uhr und wir sagen nochmal Vorsicht. Der Falschfahrer ist weiterhin unterwegs auf der A7 Hannover Richtung Kassel. Zwischen dem Kreuz Hannover Ost und Hannover Anderten weiterhin der Falschfahrer. Fahren Sie bitte äußerst rechts und überholen Sie nicht. Wir melden, sobald die Gefahr vorüber ist. Deswegen weiterhin schön hier diese Sendung anlassen. Auch wegen der guten Musik, die wir jetzt spielen aus dem Jahr 2005. Jetzt kommt ein Song, der klingt wie ein wirklich ruhiger, schöner, entspannter Abendspaziergang. Auf den können wir uns ja bald schon wieder freuen. Der Song ist ein ganz ruhiger, entspannter Song und ist so inhaltlich so ein bisschen über Dinge, die es einfach nicht so exakt zu erklären gibt oder nicht alles zu berechnen ist. Obwohl der Song eine ganz klare Zahl dabei hat, die 9 Millionen Fahrräder, 9 Millionen Bicycles. Und die Frage ist, hat das jemand in Peking wirklich gezählt? Stimmt das? Katie Melua stellt diese Frage in ihrem großen Hit.

0: Ich kaufe zwei Sets und ich löse ZZ Top. Give me all your lovin', das ist die ARD-Hitnacht. Und da ist es schon 13:30. Das ist der Verkehrsservice in der ARD-Hitnacht mit einer guten Nachricht von der A7. Hier kommt die Entwarnung, Hannover Richtung Kassel, kein Falschfahrer mehr. Zwischen dem Kreuz Hannover Ost und Hannover Anderten wieder freie Fahrt. Dann die A1, Bremen Richtung Hamburg, zwischen Harburg und Stillhorn wegen Bauarbeiten bis um 5 gesperrt. A1, Lübeck-Hamburg, auf der Norderelbbrücke stockender Verkehr in beiden Richtungen. Dann die A7, Hannover Richtung Hamburg, zwischen Rammelsloh und dem Horster Dreieck, 3 Kilometer Stau. A9, München Richtung Nürnberg, zwischen Manching und Ingolstadt Süd nach dem Unfall von vorhin. Noch immer die Vollsperrung, dauert voraussichtlich bis 4 Uhr. A39, Salzgitter Richtung Braunschweig, zwischen Salzgitter-Lebenstedt Süd und Wartenstadt wegen einer Nachtbaustelle bis um 5 gesperrt. A71, Suhl Richtung Erfurt, zwischen Oberhof und Gräfenroda bis um 6 gesperrt. A659, Firnheim Richtung Weinheim, im Kreuz Weinheim, die Baustelle bis um 5, die Vollsperrung. Und die A861, Dreieck Hochrhein, Schweiz im Nollinger Bergtunnel, die Nachtbaustelle. Stelle bis um 5 die Vollsperrung. Gute Fahrt!
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0: Mit Markus Poschlott am Mikrofon. Ich grüße Sie aus Erfurt. Hallo und guten Morgen. Oh, und die Spice Girls kommen jetzt mit einer wahren Hymne der 90er Jahre. Viva Forever. Hier ist die ARD-Hitnacht.

die Dire Straits, So Far Away. Das ist die ARD-Hitnacht, es ist 1.40 Uhr gleich und heute ist Sei-ein-Millionär-Tag. Ja, so irgendwie wieder so ein Quatschtag aus den USA, geht am Ende auch ein bisschen darum, dass man sich den Millionären mal widmet. Na gut, wir müssen das nicht so im Detail hier weiter besprechen, aber die Frage, wenn ich Millionär wäre, dann finde ich schon spannend und Sie auch, denn hier kommen viele Antworten von Ihnen. Also wenn ich Millionär wäre, dann, Sie vervollständigen den Satz und Peter schreibt zum Beispiel, dann würde ich meiner Heimatfeuerwehr ein neues und größeres Feuerwehrgerätehaus bauen. Wir verfügen über 7 Fahrzeuge sowie diverse Anhänger und platzen förmlich aus allen Nähten. Das schreibt Peter, jawohl, also ein gutes Engagement. Michael schreibt, wenn ich Millionär wäre, würde ich meine Schallplattensammlung erweitern. Ja, also das Hobby. Und Sinje hat auch was Schönes geschrieben. Wenn ich Millionär wäre, ginge es sicher nicht besser als jetzt. Denn glücklich ist nicht, wer alles hat, sondern wer mit dem zufrieden ist, was er hat. Ich bin nicht reich, bin auch nicht arm. Ich habe eine Familie, die mich liebt und die ich liebe. Und das Wichtigste, ich bin halbwegs gesund. Mehr brauche ich nicht, schreibt Sinje. Und jetzt vervollständigen Sie noch diesen Satz. Wenn ich Millionär wäre, dann schreiben Sie mir eine Mail ard-hitnacht@mdr.de. Und ich habe noch was für Michael jetzt und für seine Schallplattensammlung. Ist der Barry White schon dabei? You see the trouble with me, kommt jetzt hier bei uns. Gleich danach gibt's Adele, Set Fire to the Rain.

Das sind Chris de Burgh bei My Side in der ARD Hitnacht. 1.51 Uhr ist es, 9 Minuten vor um 2. Gleich wieder die Nachrichten. Da erfahren wir, was wir wissen müssen in dieser Nacht. Und davor gibt's noch Musik aus dem Jahr 1979 mit einem der berühmtesten Gitarrenriffe überhaupt. Da kommt's. Status Quo. Whatever you want. Und genau dieses Gitarrenriff, wie so oft, ist völlig zufällig beim Herumprobieren entstanden und wurde eines der bekanntesten überhaupt. Typisch Status Quo. Irgendwie einfach, direkt und vor allem sofort im Ohr. Whatever you want. Status Quo in der ARD Hitnacht. 1.52 Uhr.

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1: Um 2 Uhr mit Olaf Knapp. Die USA wollen in den kommenden Jahren weitere Truppen aus Europa abziehen und anders als geplant vorerst keine weitreichenden Mittelstreckenwaffen in Deutschland stationieren. Das hat der oberste NATO-Kommandeur US-General Grinkevich bei einem Treffen mit führenden Militärs in Brüssel angekündigt. Aus der Nachrichtenredaktion Gisela Former.
2: Einen konkreten Zeitplan nannte Grinkevich nicht, betonte aber, dass die Alliierten ausreichend Zeit bekämen, um die wegfallenden amerikanischen Streitkräfte durch eigene Einheiten zu ersetzen. Aktuell haben die USA etwa 80.000 Soldaten in Europa stationiert. Präsident Trump hatte vor einiger Zeit angekündigt, mindestens 5.000 Soldaten aus Deutschland abzuziehen. Die EU hat sich am Abend bereits auf Maßnahmen geeinigt, um ihre Verteidigungsfähigkeit zu erhöhen. So sollen Genehmigungsverfahren für militärische Projekte schneller werden und die Mitgliedstaaten sollen dafür leichter an Geld kommen.
1: Im Zuge des Zollstreits verhandeln EU-Vertreter derzeit in Straßburg über ein mögliches Zollabkommen mit den USA. Grundlage dafür ist die Vereinbarung, auf die sich EU-Kommissionspräsidentin von der Leyen und US-Präsident Trump im vergangenen August geeinigt hatten. Christian Feld ordnet in den Tagesthemen den aktuellen Stand der Verhandlungen ein.
3: Ja, von dem, was wir bisher so hören aus der Sitzung, ist der ganz große Durchbruch und Fortschritt noch nicht erzielt. Das rechnet also keiner mit einer Blitzaktion, hat man auch daran gemerkt, dass viele hier kurz vor 21 Uhr mit einer großen Pappschachtel reingegangen sind mit Essen. Manche hatten auch noch einen Kaffee oben drauf gestapelt. Aber selbst wenn es Stunden dauert, es soll in